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2: Ich bin Diana Kramer. Der geplante ruhige Start in die politische Sommerpause endete mit einem Knall. Nach immer größerem Druck aus den eigenen Reihen wegen seiner Vaterschaft mit Hilfe einer Leihmutter hatte Jens Spahn seinen Rücktritt vom Posten des Unionsfraktionschefs erklärt. Auch nach Aufforderung durch Bundeskanzler Friedrich Merz. Die Union steht nun vor einem Personalumbau.
3: Jens Spahn war durchaus ein Rivale und potenzieller Nachfolger von Kanzler Merz und hat schon einige kritische Momente durchgestanden. Die geplatzte Richterwahl, ein Rentenstreit in der Union, die Corona-Masken-Affäre. Zu Fall bringt den politischen Aufsteiger nun eine persönliche Familienentscheidung. Durch Spahns Rücktritt hat Kanzler Merz das Problem, vielleicht aber auch die Chance für einen personellen Umbau. Denn ein Kandidat für Spahns Nachfolge wäre Kanzleramtschef Thorsten Frey, der als Merz loyal gilt, viel Erfahrung hat mit Parlament und Fraktion, im Kanzleramt aber eher als fehlbesetzt gilt. Onne Thorau, Berlin.
2: Bundesinnenminister Alexander Dobrindt hat vor möglichen Anschlägen in Deutschland gewarnt. Er habe die bislang formulierte abstrakte Bedrohungslage zu einer hohen Bedrohungslage hochgestuft, sagte er der Welt am Sonntag.
4: Es gibt aktuell deutlich mehr Hinweise, sowohl von befreundeten Nachrichtendiensten als auch aus eigenen Quellen. So erklärt der Innenminister im Weltinterview seine veränderte Einschätzung der Bedrohungslage. Anschlagspläne gegen Deutschland seien klar erkennbar, so Dobrindt. Allerdings sei die erwähnte hohe Bedrohung noch nicht gleichbedeutend mit konkreten Risiken. Es gehe dabei auch nicht um einzelne Personen, sondern um die Gesellschaft insgesamt. Thomas Thonfeld, Berlin.
2: Die ukrainische Hauptstadt Kiew ist vom russischen Militär erneut massiv mit ballistischen Raketen angegriffen worden. Dutzende Explosionen waren in der Nacht im Zentrum der 3-Millionen-Stadt zu hören. Bürgermeister Vitali Klitschko informierte über Einschläge und Brände in mindestens 4 Stadtteilen. Laut der ukrainischen Luftwaffe wurden mehr als 2 Dutzend ballistische Raketen auf Ziele in und um Kiew abgefeuert. Zum Fußball, und da hat sich England bei der WM den 3. Platz gesichert. In einem spektakulären kleinen Finale besiegten die Three Lions Frankreich mit 6-4. Zumindest ein Franzose schrieb trotz der Niederlage Geschichte. Kylian Mbappé kommt durch seine beiden Treffer nun auf 22 WM-Tore und überholte damit Lionel Messi in der ewigen Bestenliste.
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1: Ich bin Diana Kramer. Am Ende ging alles ganz schnell. Am Mittwoch hatte Unionsfraktionschef Jens Spahn bekannt gemacht, dass er und sein Ehemann Eltern geworden sind durch eine Leihmutter in den USA. Was folgte, war eine Debatte über Moral und Parteilinie. Denn in Deutschland ist Leihmutterschaft verboten. Die CDU lehnt eine Legalisierung ab und Spahn selbst hatte diesen Kurs verteidigt. Dass er für sein privates Glück nun diesen Schritt im Ausland vollzog, sorgte für massive öffentliche und parteiinterne Kritik. Gestern nun der Rücktritt. CDU-Kollegen sprechen von einem richtigen Schritt. Wolfgang Bosbach im ZDF.
2: Die gesamten Wahlkämpfe, die drei, die noch in diesem Jahr vor uns sind, wären ja belastet worden von dieser Debatte. Und es ist auch gut, dass Jens Spahn aus freien Stücken vor der Präsidiumssitzung am Montag sein Amt niedergelegt hat.
1: Der ehemalige CDU-Bundestagsabgeordnete Wolfgang Bosbach. Bundeskanzler Merz will, dass über eine Nachfolge für Spahn möglichst schnell und noch im Juli entschieden wird. Bis dahin übernimmt den Posten vorübergehend CSU-Landesgruppenchef Alexander Hoffmann. Große Unternehmen in der EU dürfen unverkaufte Kleidung und Schuhe künftig nicht mehr vernichten. Eine neue EU-Vorschrift, die ab heute gilt, soll dafür sorgen, dass Firmen ihre Waren erneut verkaufen oder spenden, statt sie wegzuwerfen. Der Handelsverband Deutschland sieht durch die Neuregelung auch Vorteile für Verbraucher. Durch mehr reduzierte Ware, die über Outlets, Restpostenmärkte oder Secondhand-Kanäle angeboten wird. Zum Fußball. Nach 5,5 Wochen geht heute die XXL-WM zu Ende. Ab 21 Uhr heute Abend spielen Spanien und Argentinien um den Titel.
3: Es ist die 6. WM für Superstar Lionel Messi und seine letzte. Ganz Argentinien träumt davon, dass er sich mit seinem zweiten WM-Titel verabschiedet. 8 Tore und 4 Vorlagen. Messi ist auch bei dieser WM der überragende Spieler, hat es diesmal aber mit der besten Abwehr des Turniers zu tun. Nur ein Gegentor haben die Spanier bisher kassiert. Das Finalstadion bei New York wird am Abend auch zur Show-Arena. Die FIFA hat die Halbzeit laut Medien einfach mal verlängert, damit Superstars wie Madonna, Shakira, BTS, Justin Bieber und Coldplay auftreten können. Thomas Bremser, Sportredaktion.
1: Im Spiel um Platz 3 hat in der Nacht England mit 6:4 Frankreich besiegt.
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1: Ich bin Diana Kramer. Nach dem Rücktritt von Jens Spahn als Fraktionschef der Union übernimmt sein Stellvertreter Alexander Hoffmann vorübergehend die Leitung der Abgeordneten von CDU und CSU im Bundestag. Solange bis ein Nachfolger gewählt ist. Spahns Entscheidung zollte Hoffmann im ZDF am Abend großen Respekt.
2: Jens Spahn hat für sich eine persönliche Lebensentscheidung getroffen, die Familie betrifft. Und gleichzeitig hat er natürlich gemerkt, dass er hier auf einen Widerspruch zusteuert. Er hat dann versucht, mit einem sehr persönlichen Interview diesen Widerspruch aufzulösen. Und wie er gemerkt hat, das gelingt nicht, hat er diese Entscheidung getroffen. Die Entscheidung verdient allergrößten Respekt.
1: CSU-Landesgruppenchef Alexander Hoffmann. Spahn war unter dem großen öffentlichen und parteiinternen Druck wegen seiner Elternschaft durch eine Leihmutterschaft in den USA als Unionsfraktionschef zurückgetreten. Große Unternehmen in der Europäischen Union dürfen unverkaufte Kleidung und Schuhe künftig nicht mehr vernichten. Ab heute gilt eine entsprechende neue EU-Vorschrift.
3: Künftig müssen die Firmen ihre unverkaufte Kleidung entweder spenden und verschenken oder aber sie günstiger verkaufen. Nur wenn das alles nicht funktioniert, dürfen die Textilien vernichtet werden. Der Handelsverband Deutschland sieht darin neue Chancen für Verbraucher. Es könnte mehr reduzierte Ware über Outlets oder Secondhand-Kanäle geben. Aber der Handel fürchtet auch neue Kosten durch mehr Bürokratie. Kritiker sagen, Unternehmen könnten die neuen Vorschriften zur Vermeidung von Fast Fashion leicht umgehen. Aus Brüssel, Dieter Ebeling.
1: Das US-Militär hat nach dem Tod von 2 seiner Soldaten Vergeltungsschläge gegen die iranischen Revolutionsgarden angekündigt. Als Reaktion habe man bereits neue Luftangriffe auf den Iran begonnen, teilte das zuständige Regionalkommando CENTCOM auf der Plattform X mit. Nach US-Angaben waren die beiden Soldaten bei einem Einsatz in Jordanien ums Leben gekommen, als sich US-Streitkräfte und Verbündete gegen iranische Raketen- und Drohnenangriffe verteidigten. Ein weiterer Soldat werde noch vermisst. Zum Fußball. Und da gab es am vorletzten Tag der WM nochmal Nervenkitzel und ein wahres Torfestival. England hat im Spiel um Platz 3 Frankreich mit 6:4 besiegt. Im Endspiel der XXL-WM spielen heute Abend Spanien und Argentinien um den Titel.
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1: Ich bin Lia Matschulat. Nach dem Rücktritt von Jens Spahn wegen der Leihmutterschaft für seinen Sohn sucht die Union einen neuen Fraktionschef. Bundeskanzler Merz will die Personalie möglichst zügig klären, am besten noch in diesem Monat. Das erfuhr die deutsche Presseagentur aus dem Umfeld des Kanzlers. Vor den drei wichtigen Landtagswahlen im Herbst soll es keine langwierigen Personaldebatten geben.
2: Ende Juli geht der Bundeskanzler in den Urlaub und bis dahin will er eine Entscheidung, heißt es. Am häufigsten wird aktuell Kanzleramtschef Thorsten Frey als möglicher Nachfolger von Jens Spahn genannt. Er war mal Stellvertreter, als der noch die Fraktion leitete, kennt sich also mit dem Job bestens aus. Auch CDU-Generalsekretär Carsten Linnemann oder Innenminister Alexander Dobrindt könnten mögliche Kandidaten sein. Am Montag tagt das CDU-Präsidium. Ob Merz dann schon einen konkreten Vorschlag präsentieren kann, bleibt abzuwarten. Diana Kramer, Nachrichtenredaktion.
1: Die ukrainische Hauptstadt Kiew ist vom russischen Militär erneut massiv mit Raketen angegriffen worden. Bürgermeister Klitschko informiert über Einschläge und Brände. Der ukrainischen Luftwaffe zufolge wurden mehr als 2 Dutzend ballistische Raketen aus Russland auf Ziele in und um Kiew abgefeuert. Das Handwerk in Deutschland findet wieder mehr Nachwuchs. Nach Angaben des Zentralverbandes des Deutschen Handwerkes sind in den ersten 6 Monaten des Jahres knapp 67.800 neue Ausbildungsverträge unterschrieben worden, fast 5% mehr als im Vorjahreszeitraum.
3: Während viele Industriebetriebe Stellen abbauen und weniger ausbilden, schlägt das Pendel im Handwerk gerade in die andere Richtung aus. Dachdecker, Elektroniker oder Anlagenmechaniker werden dringend gebraucht. Und das spricht sich offenbar herum. Handwerkspräsident Dittrich sagt, junge Menschen setzen wieder stärker auf sichere Jobs, gute Verdienstmöglichkeiten und echte Karrierechancen. Trotzdem bleiben noch mehr als 20.000 Ausbildungsplätze im Handwerk unbesetzt. Zoe Tessovali, Nachrichtenredaktion.
1: England hat sich den Bronzeplatz bei der Fußball-Weltmeisterschaft erspielt. Das Team setzte sich mit 6:4 gegen Frankreich durch. Im Finale heute Abend treten Argentinien und Spanien gegeneinander.

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1: Ich bin Lea Matschulat. Bundeskanzler Merz will nach dem Rücktritt von Unionsfraktionschef Spahn die Nachfolge zügig klären. Er strebt eine Entscheidung vor seinem geplanten Urlaub ab Ende des Monats an. Das erfuhr die deutsche Presseagentur aus Merz Umfeld. Häufig genannt wird Kanzleramtschef Frei als möglicher Nachfolger. Als Fraktionschef käme auch Generalsekretär Lindemann in Frage. Auch Innenminister Dobrindt wird als Option genannt. Morgen tagt das CDU-Präsidium. Das Handwerk in Deutschland findet wieder mehr Nachwuchs. Nach Angaben des Zentralverbandes des Deutschen Handwerks sind in den ersten 6 Monaten des Jahres knapp 67.800 neue Ausbildungsverträge unterschrieben worden, fast 5% mehr als im Vorjahreszeitraum.
2: Während viele Industriebetriebe Stellen abbauen und weniger ausbilden, schlägt das Pendel im Handwerk gerade in die andere Richtung aus. Dachdecker, Elektroniker oder Anlagenmechaniker werden dringend gebraucht. Und das spricht sich offenbar herum. Handwerkspräsident Dittrich sagt, junge Menschen setzen wieder stärker auf sichere Jobs, gute Verdienstmöglichkeiten und echte Karrierechancen. Trotzdem bleiben noch mehr als 20.000 Ausbildungsplätze im Handwerk unbesetzt. Zoe Tessovali, Nachrichtenredaktion.
1: Große Unternehmen in der EU dürfen unverkaufte Kleidung und Schuhe künftig nicht mehr vernichten. Eine neue EU-Vorschrift, die ab heute gilt, soll dafür sorgen, dass Firmen ihre Waren erneut verkaufen oder spenden, statt sie wegzuwerfen. Bisweilen gilt die Entsorgung teils als günstiger, als Produkte zu lagern, aufzubereiten oder wieder zum Verkauf anzubieten. Der Handelsverband Deutschland sieht durch die Neuerung auch Vorteile für Verbraucher. Durch mehr reduzierte Ware, die zum Beispiel in Outlets angeboten wird. Nach 5,5 Wochen geht heute die XXL-Fußball-Weltmeisterschaft zu Ende. Ab 21 Uhr spielen Spanien und Argentinien um den Titel.
3: Nur ein Gegentor haben die Spanier bisher kassiert. Das Finalstadion bei New York wird am Abend auch zur Show-Arena. Die FIFA hat die Halbzeit laut Medien einfach mal verlängert, damit Superstars wie Madonna, Shakira, BTS, Justin Bieber und Coldplay auftreten können. Thomas Bremser, Nachrichtenredaktion.
1: Im Spiel um Platz 3 hat in der Nacht England mit 6:4 Frankreich besiegt.

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1: Ich bin Lea Matschulat. Die Union sucht nach dem Rücktritt von Jens Spahn wegen der Leihmutterschaft für seinen Sohn einen neuen Fraktionschef. Bundeskanzler Merz will die Personalie möglichst zügig klären, am besten noch in diesem Monat. Denn vor den drei wichtigen Landtagswahlen im Herbst soll es keine langwierigen Personaldebatten geben.
2: Ende Juli geht der Bundeskanzler in den Urlaub und bis dahin will er eine Entscheidung, heißt es. Am häufigsten wird aktuell Kanzleramtschef Thorsten Frey als möglicher Nachfolger von Jens Spahn genannt. Er war Merz Stellvertreter, als der noch die Fraktion leitete, kennt sich also mit dem Job bestens aus. Auch CDU-Generalsekretär Carsten Linnemann oder Innenminister Alexander Dobrindt könnten mögliche Kandidaten sein. Am Montag tagt das CDU-Präsidium. Ob Merz dann schon einen konkreten Vorschlag präsentieren kann, bleibt abzuwarten. Diana Kramer, Nachrichtenredaktion.
1: Große Unternehmen in der Europäischen Union dürfen unverkaufte Kleidung und Schuhe künftig nicht mehr vernichten. Eine entsprechende EU-Vorschrift gilt ab heute und soll dafür sorgen, dass betroffene Firmen ihre Waren etwa erneut verkaufen oder spenden, anstatt sie wegzuschmeißen.
3: Künftig müssen die Firmen ihre unverkaufte Kleidung entweder spenden und verschenken oder aber sie günstiger verkaufen. Nur wenn das alles nicht funktioniert, dürfen die Textilien vernichtet werden. Der Handelsverband Deutschland sieht darin neue Chancen für Verbraucher. Es könnte mehr reduzierte Ware über Outlets oder Secondhand-Kanäle geben. Aber der Handel fürchtet auch neue Kosten durch mehr Bürokratie. Kritiker sagen, Unternehmen könnten die neuen Vorschriften zur Vermeidung von Fast Fashion leicht umgehen. Aus Brüssel, Dieter Ebeling.
1: Das iranische Militär hat zwei weitere US-Soldaten getötet. Das wurde am Abend bekannt. Die beiden Soldaten seien am Freitag in Jordanien ums Leben gekommen, heißt das von US-Seite. Die USA schworen Rache. Ebenso der Iran für die nächtelangen US-Angriffe in den vergangenen Tagen. Die Vereinigten Arabischen Emirate fordern ein sofortiges Ende der Feindseligkeiten sowie eine rasche Rückkehr an den Verhandlungstisch. England hat sich den Bronzeplatz bei der Fußball-Weltmeisterschaft erspielt. Das Team setzte sich mit 6:4 gegen Frankreich durch. Im Finale heute Abend treten Argentinien und Spanien gegeneinander.

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1: Ich bin Lea Matschulat. Bundeskanzler Merz will nach dem Rücktritt von Unionsfraktionschef Spahn die Nachfolge zügig klären. Er strebt eine Entscheidung vor seinem geplanten Urlaub am Ende des Monats an. Das erfuhr die deutsche Presseagentur aus Merz' Umfeld. Häufig genannt wird Kanzleramtschef Frei als möglicher Nachfolger. Als Fraktionschef käme auch Generalsekretär Linnemann in Frage. Und auch Innenminister Dobrindt wird als Option genannt. Morgen tagt das CDU-Präsidium. Das Handwerk in Deutschland findet wieder mehr Nachwuchs. Nach Angaben des Zentralverbandes des Deutschen Handwerks sind in den ersten 6 Monaten des Jahres knapp 67.800 neue Ausbildungsverträge unterschrieben worden. Fast 5% mehr als im Vorjahreszeitraum.
2: Während viele Industriebetriebe Stellen abbauen und weniger ausbilden, schlägt das Pendel im Handwerk gerade in die andere Richtung aus. Dachdecker, Elektroniker oder Anlagenmechaniker werden dringend gebraucht. Und das spricht sich offenbar herum. Handwerkspräsident Dittrich sagt, junge Menschen setzen wieder stärker auf sichere Jobs, gute Verdienstmöglichkeiten und echte Karrierechancen. Trotzdem bleiben noch mehr als 20.000 Ausbildungsplätze im Handwerk unbesetzt. Zoe Tessovali, Nachrichtenredaktion.
1: In Gaststätten, öffentlichen Einrichtungen und im öffentlichen Raum sollte nach Ansicht der Linksfraktion im Bundestag kostenlos Leitungswasser zur Verfügung gestellt werden. Das geht aus einem Positionspapier der Fraktion hervor, das der Deutschen Presseagentur vorliegt. Man könne den übermäßigen Konsum von zuckrigen Softdrinks nicht verhindern, ohne für gesunde und zugängliche Alternativen zu sorgen, heißt es darin. Das Papier ist eine Reaktion auf die geplante Einführung einer Zuckersteuer. Nach 5,5 Wochen geht heute die XXL-Fußball-Weltmeisterschaft zu Ende. Ab 21 Uhr spielen Spanien und Argentinien um den Titel.
3: Nur ein Gegentor haben die Spanier bisher kassiert. Das Finalstadion bei New York wird am Abend auch zur Show-Arena. Die FIFA hat die Halbzeit laut Medien einfach mal verlängert, damit Superstars wie Madonna, Shakira, BTS, Justin Bieber und Coldplay auftreten können. Thomas Bremser, Nachrichtenredaktion.
1: Im Spiel um Platz 3 hat in der Nacht England mit 6:4 Frankreich besiegt.

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1: Ich bin Lea Matschulat. Die Union sucht nach dem Rücktritt von Jens Spahn wegen der Leihmutterschaft für seinen Sohn einen neuen Fraktionschef. Bundeskanzler Merz will die Personalie möglichst zügig klären, am besten noch in diesem Monat. Denn vor den drei wichtigen Landtagswahlen im Herbst soll es keine langwierigen Personaldebatten geben.
2: Ende Juli geht der Bundeskanzler in den Urlaub und bis dahin will er eine Entscheidung, heißt es. Am häufigsten wird aktuell Kanzleramtschef Thorsten Frey als möglicher Nachfolger von Jens Spahn genannt. Er war mal Stellvertreter, als der noch die Fraktion leitete, kennt sich also mit dem Job bestens aus. Auch CDU-Generalsekretär Carsten Linnemann oder Innenminister Alexander Dobrindt könnten mögliche Kandidaten sein. Am Montag tagt das CDU-Präsidium. Ob Merz dann schon einen konkreten Vorschlag präsentieren kann, bleibt abzuwarten. Diana Kramer, Nachrichtenredaktion.
1: Große Unternehmen in der Europäischen Union dürfen unverkaufte Kleidung und Schuhe künftig nicht mehr vernichten. Eine entsprechende EU-Vorschrift gilt ab heute und soll dafür sorgen, dass betroffene Firmen ihre Waren etwa erneut verkaufen oder spenden, anstatt sie wegzuschmeißen.
3: Nur wenn das alles nicht funktioniert, dürfen die Textilien vernichtet werden. Der Handelsverband Deutschland sieht darin neue Chancen für Verbraucher. Es könnte mehr reduzierte Ware über Outlets oder Secondhand-Kanäle geben. Aber der Handel fürchtet auch neue Kosten durch mehr Bürokratie. Kritiker sagen, Unternehmen könnten die neuen Vorschriften zur Vermeidung von Fast Fashion leicht umgehen. Aus Brüssel, Dieter Ebeling.
1: Das iranische Militär hat zwei weitere US-Soldaten getötet. Das wurde am Abend bekannt. Die beiden Soldaten seien am Freitag in Jordanien ums Leben gekommen, heißt das von US-Seite. Die USA schworen Rache. Ebenso der Iran für die nächtelangen US-Angriffe in den vergangenen Tagen. Die Vereinigten Arabischen Emirate fordern ein sofortiges Ende der Feindseligkeiten sowie eine rasche Rückkehr an den Verhandlungstisch. England hat sich den Bronzeplatz bei der Fußball-Weltmeisterschaft erspielt. Das Team setzte sich mit 6:4 gegen Frankreich durch. Im Finale heute Abend treten Argentinien und Spanien gegeneinander an.

0: Sie hören Nachhaltig gut leben, eine Bürgerfunksendung von US Radio 104,8. Meine Gesprächspartnerin ist die Klimanetzwerkerin Beate Petersen. Wir sprechen über Energiepolitik, Bremsklotz für Erneuerbare. Mein Name ist Henrik Peitsch. In der Technik unterstützt uns Frank Paul. Erneuerbare Energien werden künftig die zentrale Rolle in der Strom-, Wärme- und Mobilitätsversorgung einnehmen. Aufgrund ihrer hohen Potenziale und geringen Stromgestehungskosten wird die Stromerzeugung primär auf Windkraft und Photovoltaik gestützt. Bis 2050 wird eine installierte Leistung von 150 bis 200 Gigawatt bei der Windkraftenergie sowie 200 bis 300 Gigawatt im Bereich der Photovoltaik prognostiziert. Um diese Ziele zu erreichen, ist mittelfristig ein jährlicher Bruttozubau von 7,5 bis 10 Gigawatt erforderlich. Die aktuelle Ausbaugeschwindigkeit ist unzureichend, um die gesetzten Klimaziele zu realisieren. Verhindert die Energiepolitik der Bundesregierung den Ausbau der erneuerbaren Energien?
1: Von allen evolutionären Geschenken erhielt der Mensch die Fähigkeit zu denken. Und unser Hirn kann dabei mit vielen smarten Denkarten aufwarten. Man kann zum Beispiel mitdenken und Dinge bedenken

nachzudenken, wird stark gemindert von alkoholischen Getränken. Verbringst du zu viel Zeit in der Schenke, ist das nicht so gut für deine Denke. Man kann weit denken und viel zu kurz denken. Man kann auch mir ist alles Schnurz denken. Mancher wird vom Denken nicht gescheiter und denkt nur bis zum Tellerrand und nicht weiter. Man kann sich in sein Gegenüber hineindenken und wenn man von ihm überzeugt wird, einlenken. Manche denken gegen den Strich und manche denken immer nur an sich. Man kann sich wegdenken und woanders hindenken, nicht an den Zweck und auch nicht an den Sinn denken. Einige machen beim Denken richtig Strecke,

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1: Hallo, schön, dass Sie uns heute wieder zuhören. Mein Gast ist Beate Petersen. Sie ist Klimanetzwerkerin. Frau Petersen, ist die Energiepolitik der Bremsklotz für erneuerbare Energien? Aber zunächst erstmal, was machen Sie als Netzwerkerin?
2: Was mache ich als Netzwerkerin? Ich versuche, Zusammenhänge einfach zu erklären. Und da ergibt es sich ganz gut, dass ich in meinem beruflichen Leben für die Landesfinanzverwaltung gearbeitet habe, muss ich jetzt sagen, weil ich im passiven Teil der Altersteilzeit bin und einen sehr stark ausgeprägten Gerechtigkeits- und analytischen Sinn habe. Und durch ein Großprojekt vor der eigenen Haustür seit 2009 so getriggert war, also persönlich betroffen, dass ich einfach aktiv geworden bin. Wir haben unsere Nachbarn organisiert, zusammengetrommelt und nach dieser ersten Versammlung zu meinem Mann gesagt, ich werde mich hier einbringen, wir müssen uns neu organisieren. Das haben wir da gemacht und dann ging es eigentlich so Schlag auf Schlag nach einem Jahr gegen, kann ich sagen, IKEA, das war das Großprojekt vor der eigenen Haustür, habe ich die Hintergründe, wie das jetzt kam, spare ich mir, bin ich auf jeden Fall in sehr kurzer Zeit auch mit Bürgerenergie in Kontakt gekommen, fand das viel besser, weil ich für etwas sein konnte. Habe dann ja später die Gemeinwohlökonomie kennengelernt, weil für eine andere Bürgerenergiegenossenschaft, die ihr anderes Wirtschaften sichtbar machen wollte. Und zufälligerweise ist das die auf der anderen Seite des Stadtrandes, wo ich wohne, sodass ich auf einmal in zwei Bürgerenergiegenossenschaften aktiv war, plus die Gemeinwohlökonomie dazu kam. Und irgendwann haben wir dann auch noch die BUND-Kreisgruppe, die da niederlag, reaktiviert, sodass ich also da diese Bausteine erneuerbare Energien, also Energiewende auch mit Teilhabe, mit Bürgern und Bürgerinnen, die sehr aktiv sind, dieses andere Wirtschaften, nämlich ganzheitlich auch die weichen Faktoren zählen, nicht nur die Finanzen, und intakte Lebensgrundlagen, intakte natürliche Lebensgrundlagen, so dass ich das eigentlich mir ja im ehrenamtlichen Engagement angeeignet habe, so dass ich jetzt eigentlich inzwischen auch als Expertin eingeladen werde, wahrgenommen werde, sei es in Schulprojekten, sei es bei Vorträgen oder und auch verschiedene Gremienhüte auf habe. Das
1: ich habe mal, wenn ich gerade mal unterbrechen darf, ja, ist ja wahnsinnig viel. Also wir wollen ja gleich nochmal darüber reden, was momentan in der Energiepolitik läuft, insbesondere aus der, wir müssen das ja offen so zusagen, einmal aus dem Wirtschaftsministerium und natürlich auch von der Regierung, weil es da ja auch ein paar Konflikte gibt, die ja ganz offensichtlich sind. Aber was ich jetzt ganz spannend finde ist, und das, denke ich mir, ist ein ganz wichtiger Ansatz. Wir reden ja viel über Transformation unserer, und nicht nur der Wirtschaft, der Gesellschaft, das heißt Eigeninitiative, ehrenamtlich. Und was Sie gesagt haben, weil ich da auch so ein bisschen unterwegs war, Gemeinwohlökonomie. Also wir können im Grunde nicht in der Gesellschaft was verändern, wenn wir nicht auch ein anderes Wirtschaftsmodell fahren. Denn wir haben ja, da will ich jetzt gar nicht drauf kommen, wir haben ja, besonders wenn wir nach Amerika schauen, das wollen wir aber nicht vertiefen, doch sozusagen eine gewaltige Monopolisierung der Wirtschaftsmacht. Und da ist natürlich sehr wichtig, dass wir als Bürgerinnen nicht zuschauen und sagen, das ist dann eben so, sondern dass wir versuchen, so von der Basis her, von unten, kann sich nur was verändern, wenn wir da selbst anfassen. Also wir sind nicht Zuschauer, sondern wir wollen Mitspieler werden. Und ob wir natürlich gegen die großen Player, das ist natürlich eine andere Geschichte, aber der Versuch ist es wert. Also ganz wichtig, und wir kommen jetzt mal so auf Energie, das ist das eine Standbein. Sie sind also sehr aktiv in einer Bürgergenossenschaft und Sie reden nicht nur über erneuerbare Energien, sondern Sie machen es.
2: Genau, wir machen es, und mein Motto ist auch einfach machen. Klimabildung einfach machen mit Bürgerenergie, Gemeinwohlökonomie, BUND und Co. Also diese Klammer, weil ich glaube, ein ganz, ganz großes Manko ist, A, dass Menschen warten, dass andere für sie die Probleme lösen. Das ist so deutlich geworden über die ganzen Jahrzehnte, muss man sagen, dass das nicht passieren wird. Dass wirklich es ein Glücksfall war, dieses EEG zu haben, das Ur-EEG, wo
1: also erneuerbare Energiegesetz.
2: Das Ur-Erneuerbare Energiengesetz aus 2000, wo es dann eine vernünftige Vergütung gab, über 20 Jahre festgeschrieben, und es für die Bürger und Bürgerinnen einfach, nachdem sie sich organisiert hatten, als Gemeinschaft, immer regional, es eben halt dann das Wichtigste war, ein Dach zu finden. Das Geld kam eigentlich von alleine. Und das ist auch heute noch so. Die feste Vergütung nicht mehr, die ist abgeschmolzen worden. Die Preise für die Komponenten, für die erneuerbaren Energien, Module, Wechselrichter, Equipment, was ich brauche, Zubehör, ist ja auch günstiger geworden. Insofern diese Abschmelzung der Vergütung war auch von Anfang an in dem Gesetz vorgeschrieben oder angelegt. Das ist das eine, dass es ehrenamtlich zu stemmen war. Und das war ungefähr 10 Jahre lang der Fall, bis 2010. Wälzungsmechanismus, Merit Order, komme ich jetzt nicht drauf, sind Begriffe und erste Hürden, die eingebaut wurden. Aber ganz massiv war es dann eben, als 2012 die Vergütung drastisch gesenkt wurde. Ich muss dazu sagen, die eine Bürgerenergiegenossenschaft hat sich aus einem Nachhaltigkeitsnetzwerk gegründet, 2010. Da war die Welt noch einigermaßen in Ordnung. 2012 haben wir die andere Genossenschaft gegründet. Und am Vorabend ist sozusagen diese Hiobsbotschaft der EEG-Deform, nenne ich das immer, wo eben halt wirklich man angefangen hat, das EEG noch stärker auseinanderzunehmen und zu verunstalten. So, das eine, wie gesagt, ist eben halt, dass man nicht wartet, dass jemand anders was macht, sondern dass man dieses Gesetz, dieses Ur-EEG, haben ja auch Bürger schon vorgelebt und

0: auch als deins verkaufen. Und Schröder fand das gar nicht lustig und hat Hermann Scheer dann der Tür verwiesen. Es ist dann trotzdem beschlossen worden, und das ist auch ein gravierender Unterschied zu heute. Heute kann ich mich nicht erinnern, jemals ein Gesetz, was ein Parlamentsgesetz ist, erlebt zu haben. Das war wirklich eine Besonderheit damals. Eben halt, es gab sozusagen einen Rohling, der ist von der Politik dann aufgegriffen worden, damit bundesweit sichtbar und in Kraft gesetzt worden. Und dann konnten die Bürger und Bürgerinnen loslegen, weil dann waren sichere Rahmenbedingungen da. Es war eine Planbarkeit da durch die feste 20-jährige Vergütung. Und ich sagte gerade mit dem Geld, das ist nicht das Problem. Wir haben jetzt auch mit der 2010 gegründeten Bürgerenergiegenossenschaft im ländlichen Bereich, haben wir auch eine Freifläche gebaut, die ging Ende 24 ans Netz. Und wir haben keine Woche gebraucht, um das Eigenkapital, was immerhin eine halbe Million war, um die Zusage dafür zu bekommen von unseren Mitgliedern. Und wir haben immer
1: Wir
0: Wartelisten
1: machen mal
0: gehabt.
1: gerade eine kurze Unterbrechung und hören erstmal die nächste Musik und dann machen wir mal weiter.

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1: Sie hören Nachhaltig gut leben, eine Bürgerfunksendung von OS Radio 104,8. Ich spreche mit Beate Petersen über die Energiepolitik. Ja, wenn wir, das ist jetzt ein bisschen sehr ausführlich hier bezogen auf diese Gesetzesprozesse, aber was ich mitgenommen habe, ist wohl, also die Initiative kam von unten und Sie hatten ja genannt den Hermann Scheer. Er war ja der sehr aktive Politiker, der also frühzeitig diese Probleme erkannt hat. Und leider gibt es ja, das behaupte ich jetzt mal, in der nachfolgenden Regierung eben, ich sag mal, keinen Nachfolger, der hier sich betätigt hat. Und leider ist es momentan ja noch schlimmer. Aber ich würde mal noch Folgendes sagen, was mich erstaunt hat. In Osnabrück haben wir auch eine entsprechende Aktivität, dass das N-Werk, die auch als Genossenschaften tätig sind. Und es ist das Geld dann komischerweise auch da. Also es ist wirklich, es scheitert ganz offensichtlich nicht an Geld, weil ganz viele Menschen dann bereit sind zu sagen, okay, es hilft ja auch uns langfristig.
2: Genau.
1: Und
2: genau.
1: Wenn wir mal, das Thema würde ich jetzt gar nicht vertiefen, wir machen uns ja immer weiter, und das sehen wir gerade in aktuellen Ereignissen, ja immer mehr abhängig von den fossilen Energieträgern. Und das muss einfach abhören. Also wir sollten jetzt mal auf Folgendes kommen. Wir haben ja, Sie haben mir ja ein paar Informationen zukommen lassen. Was läuft denn momentan schief in der Energiepolitik?
2: Also seit Anfang des Jahres ist es ja sehr eklatant. Und da sind ja Gesetzesentwürfe oder Referentenentwürfe geleakt worden. Und zum Netzpaket, das ist der, der im Januar, Februar geleakt wurde, komme ich jetzt gleich. Davor hat man natürlich gesehen, nachdem die Ampelregierung sich aufgelöst hat in Berlin und das neue Kabinett auch die neuen Ministerposten besetzt waren, hat ja die Wirtschaftsministerin sofort losgepoltert und hat ganz klar den Richtungswechsel angezeigt. Und das versucht sie auch durchzudrücken. Und mit dem Netzpaket ist es tatsächlich so, dass sie die Devise fährt, bremse den Ausbau der Erneuerbaren, der durch Gesetzesänderungen, Solarpaket 1, verschiedene Sachen durch Robert Habeck, durch den früheren Wirtschaftsminister von den Grünen, da hatte die Energiewende nochmal richtig Fahrt aufgenommen. Und was allerdings nicht passiert ist, und das hätte längst auch schon passieren müssen, die Netze sind nicht ausgebaut worden. Frau Reiche geht, kommt aus der also unsere Bundeswirtschaftsministerin von der CDU, die kommt aus der Energiewirtschaft, aus der alten Energiewirtschaft. Das heißt, sie kennt zentrale, große Lösungen, gerne mit fossilen Energien. Das ist ihre Welt, mit der sie, wo sie sich sicher fühlt. Und ich glaube, sie traut uns, obwohl wir bewiesen haben, dass wir das können, den Bürgern und Bürgerinnen, wir sind immerhin 1000 Bürgerenergiegenossenschaften deutschlandweit, ohne uns wäre die Energiewende so gar nicht in Fahrt gekommen. Da sind die Bürger und Bürgerinnen und auch Unternehmen, kleine KMUs, Landwirte, die sind diejenigen, die gesagt haben, gegen die Ansage der damaligen Politik, mehr als 4% können wir nicht erneuerbar an Energie oder an Strom erzeugen, haben wir gezeigt, inzwischen sind wir schon deutlich über 50, an manchen Tagen bei 100% aus Erneuerbaren in Strom. So. Und deshalb ist es eben halt so, dass es zwei völlig unterschiedliche Denkweisen sind und zwei nicht miteinander kompatible Systeme. Das eine sind die Erneuerbaren, die aus Sonne und Wind erzeugt werden oder produziert werden. Und Sonne und Wind ergänzen sich. Üblicherweise ist nachts Wind, da scheint keine Sonne, und tagsüber die Sonne, da ist es meist, bis auf Ausnahmen, nicht so windig. So. Und es ist so, dass Frau Reiche dann sagt, oh, die Übertragungsnetze, also die Stromautobahnen, die Energieautobahnen schaffen das nicht. Da ist viel zu viel, was da ins Netz auch drängt. So, das liegt aber nicht nur daran, dass es die Erneuerbaren sind, die ausgebaut worden sind, sondern das liegt daran, dass wir das andere alte System mit den fossilen Energien auch noch parallel laufen lassen. So, und wir können gar nicht kontrollieren, was jetzt gerade in der Leitung ist und warum es abgeregelt ist. Was wir auf jeden Fall ausbauen müssen, sind Speicher, damit wir vor Ort viel mehr Strom halten oder Energie halten können und auch vor Ort Nachbarschaftsnetze, Energy Sharing, gemeinschaftliche Gebäudeversorgung, diese Sachen. Wenn das vor Ort läuft, müssen wir viel weniger über weite Wege transportieren. Die Alternative wäre nicht jetzt das Netz, weil das Netz, das Übertragungsnetz es nicht schafft, da auf die Bremse zu gehen und zu sagen, in Regionen, wo ich viel Abregelung habe, und das wissen nur die knapp 900 Netzbetreiber, wo das ist, da darf ich einfach nicht mehr anschließen. Das ist völlig falsch. Ich muss dann sagen, okay, welche Lösung habt ihr denn, dass ihr so viel wie möglich Strom vor Ort brauchen könnt, damit der gar nicht erst transportiert werden muss. Natürlich muss ich einen Teil des Stroms von Offshore an Gebiete transportieren, wo eben halt hoher Stromverbrauch ist, weil da Industrie ist oder demnächst die Rechenzentren und vielleicht die Energie noch nicht da erzeugt wird. Aber letztendlich können wir überall erneuerbare Energien ernten, weil die Sonne scheint überall. Nicht immer, aber es reicht ja auch für die erneuerbaren Ernte, wenn es hell ist. Ich muss nicht, dann habe ich nicht 100%, dann habe ich vielleicht 60%, 70, 80, ist aber immer noch mehr als null. Also es ist auf jeden Fall sinnvoll, eine klimafreundliche Energie zu produzieren, als aus Unkenntnis, aus Angst, aus weiß ich nicht, welche Gründe da sonst noch sind, dieses Alte eben halt aufrechtzuerhalten. Das ist das eine, dieses Netzpaket, das war eben halt geleakt worden und im Januar, Februar. Und da ist eben halt wirklich der maßgebliche Teil dieser sogenannte Redispatch-Vorbehalt, also wirklich den Übertragungsnetzbetreibern, die zuzugestehen, dass sie sagen können, nein, du wirst nicht angeschlossen. Das heißt, im Zweifel habe ich einen Windpark gebaut und auch das tun Bürgerenergiegenossenschaften. Die bauen nicht nur Solaranlagen, sondern auch Windenergieanlagen. Dann habe ich das gebaut und dann steht das da und dann kriege ich es aber nicht ins Netz, weil die Netzbetreiber, da spielen beide zusammen, mir sagen, nee, ich kann das aber gar nicht abtransportieren. Ja, dann wäre die richtige Lösung, lasst uns doch gucken, dass wir vor Ort Speicher und intelligente Steuerung und Energiegemeinschaften zulassen. Und Energiegemeinschaften gibt es uns in Österreich schon über 5.000. Italien hat die Stromsteuer gesenkt. Im europäischen Ausland geht das. In Deutschland ist jetzt ganz frisch zum Anfang Juni das Energy Sharing als Gesetz gekommen. Hätten wir schon vor Jahren machen müssen. Haben wir einfach nicht gemacht, war ein EU-Gesetz. Aber unsere Nachbarn, unsere europäischen, zeigen, wie es geht.
1: Ja, wir hören mal noch die nächste Musik. Ich finde das ganz spannend, was Sie angesprochen haben bezüglich der nicht kompatiblen Systeme, die existieren.
2: Ja.

0: Sie hören Nachhaltig gut leben, eine Bürgerfunksendung von OS Radio 104,8. Ich spreche mit Beate Petersen über die Energiepolitik. Sie haben gesagt, ja, Frau Reiche kommt eben aus der fossilen Energiebranche. Sie war, glaube ich, bei einem Gasproduzenten. War das E.ON oder bei wem war es?
1: Ja, bei Tochter von E.ON Westnetz, genau.
0: Ja, nun will ich ja mal das zubilligen, dass sie da bestimmt eine Affinität hat. Aber ich glaube, das sind auch die Interessen, die dahinter stehen. Und die fossile Energiewirtschaft, die hat natürlich eine mächtige Power. Da geht es ja auch um Profite, da geht es natürlich um Marktanteile. Und das habe ich ja auch im anderen Zusammenhang schon mal gehört, was ja ganz wichtig ist. Ey, baut doch Speicher und vor allen Dingen, was wichtig ist, so weit wie möglich dezentrale Energieversorgung.
1: Genau.
0: Natürlich brauchen wir Netze, was haben Sie auch gesagt, offshore. Der Strom muss irgendwo hin und es gibt ja ein Bundesland, wollen wir es nennen, die sagen, bei uns gibt es keine Netze. Also Bayern, ne? Also ihr dürft hier keine Kabel legen und da ist ja auch mal drüber diskutiert worden, die unter die Erde zu legen. Also es gibt hier, das sind Widersprüche, aber nicht in der Sache, sondern in der Lobbypolitik und Interessen.
1: Ja. Ja.
0: Und das ist natürlich schädlich. Für all das, und das halte ich nochmal für wichtig, das haben Sie ja nun häufiger erwähnt, es ist alles machbar, Sie haben ja auch Beispiele genannt, Österreich, Italien, da läuft das, aber nur die Deutschen haben hier offensichtlich ein ganz großes Problem in der Struktur. Und da ist offensichtlich auch nicht die Politik in der Lage, hier vernünftige Lösungen zu machen. Und offensichtlich finden sich auch in der Politik also nur wenige harte Kämpferinnen,
1: ja,
0: die gegen diesen Lobbyismus arbeiten. Und wir Bürger, das ist ja auch bekannt, wir zahlen ja auch die Zeche für diese falsche Energiepolitik.
1: Genau.
0: Denn das ist ja wohl offensichtlich, wenn auch dann Gaskraftwerke und dann mit, ja, momentan ja mit Flüssiggas. Da werden ja riesige Verträge gemacht, auch mit Amerika. Das war ja auch der Druck von Amerika, kauft bei uns das Gas und dieses umweltschädliche Gas und stoppt die Erneuerbaren. Die sind schädlich. Und wenn wir jetzt wieder hören, was Trump macht, in einem riesigen Naturschutzgebiet, Trill, Baby, Trill.
1: Genau, hat er ja angesagt. Ja.
0: Und das ist eben so bedenklich. Und deshalb müssten wir überlegen, ja, ich denke mir, viele Bürgerinnen sind gar nicht so darüber informiert, über diese Hintergründe.
1: Das sind die Zusammenhänge, ne? Das sind diese Zusammenhänge, die ich sagte. Die Sonne scheint überall. Das spricht schon fürs Dezentrale. Das heißt, wir können es wirklich überall ernten und am liebsten von Flächen, die sowieso schon da sind. Das heißt, ich kann die Dächer voll machen. Ich kann die Fassaden voll machen, ich kann an die Infrastruktur gehen. Damit habe ich ein enormes Potenzial. Ich kann Parkplätze überdachen, ist mir viel lieber als BUND-Vorständin, als wenn ich auf landwirtschaftliche Flächen gehe und wenn ich mit Agri-PV draufgehe, also dass ich die so hoch mache, dass man unter noch Landwirtschaft betreiben kann, ist das in Ordnung. Aber wenn ich auf Flächen gehe, die eine gute Bodenqualität haben, dann bin ich auch als BUND-Frau gegen die Erneuerbaren. Ich muss es abwägen. Und deshalb, überall da, wo wir Synergieeffekte nutzen können, da bin ich wirklich dafür, die Erneuerbaren auszubauen. Und Photovoltaik hat halt diese Niederschwelligkeit. Das kann man, wir haben es ja gezeigt, wir haben uns organisiert in ca. 1000 Bürgerenergiegenossenschaften deutschlandweit. Das können die Bürger und Bürgerinnen wirklich selbst machen, ehrenamtlich. Sie bekommen das Geld von den anderen Bürgern und Bürgerinnen, weil wir einfach Vertrauen aufbauen. Wir sind bekannt vor Ort, regional. Wir bauen die ersten Projekte. Die Kommunen kommen auf uns zu, die Bürger, die anderen Bürger, die eben Geld haben, kommen auf uns zu, Sozialverbände kommen auf uns zu, Wohnungsbaugesellschaften. Und so entwickelt sich ein Netzwerk, was dann wirklich die kurzen Wege nutzt. Und aber auch, und das ist auch super wichtig, Genossenschaften sind die demokratischste Gesellschaftsform. Ob uns jemand den Mindestanteil gibt von 500 Euro oder 250 Euro oder 100 Euro, was auch immer der Mindestanteil in der jeweiligen Genossenschaft ist, das steht ja individuell in der Satzung. Oder ob uns jemand 30.000 ist meist so eine Maximalgrenze, weil wir uns nicht von einem Geldgeber abhängig machen wollen. egal wie viel jemand als Einlage uns leiht, also wie in der Bank, er hat oder sie hat nur eine einzige Stimme bei der Generalversammlung. Und man macht jährlich eine Generalversammlung. Und wir stellen immer, wenn wir nachjustieren wollen, die Richtung ändern wollen oder vielleicht eine andere Energiequelle dazu nehmen wollen, stellen wir das immer unseren Mitgliedern vor. Und wir hatten jetzt gerade die Generalversammlung mit den beiden, wo ich Aufsichtsratsvorsitzende bin. Und bei der einen kratzen wir jetzt gerade an der 900 Mitgliederzahl. Und davon waren 140 Mitglieder im Raum, die mitentschieden haben. Das Interesse der Menschen ist auch da. Also eine Politikverdrossenheit mag da sein nach den Erfahrungen, die wir gemacht haben. Das ist letztendlich, wir können protestieren, wir kommen nicht in den Dialog. Aber wenn wir den Dialog anbieten, wenn wir die Menschen ernst nehmen und eine gemeinsame Sache daraus machen mit einem gemeinsamen Ziel, und das Ziel ist, wir wollen Klimaschutz in der Region mit regionalen Playern machen, dann kommen die Menschen auch, dann machen die Leute Menschen auch mit und die bauen sogar selber auf Dächern. Wir sind mit dieser größeren Bürgerenergiegenossenschaft, machen wir Mitmach-PV. Das heißt, wir geben Menschen die Gelegenheit, auch zu lernen, Erfahrungen zu machen. Und dann sind auf einmal Bauern auf Flachdächern Leute, Akademiker mit, die normalerweise ihr Geld zwar geben würden, aber die würden ja sonst nicht auf die Idee kommen, viele von denen, manche vielleicht, ne, da
0: Mal
1: selber
0: noch
1: Hand
0: eins auf.
1: anzulegen.
0: Ja, was Sie jetzt so berichtet, also für mich wird erstmal so ganz klar, erstmal die Unabhängigkeit und vor allen Dingen, man erkauft sich Preisstabilität, weil man den Strom ja direkt hier bezieht und nicht von irgendwelchen großen Lieferanten abhängig ist. Und dann natürlich, was Sie sagen, das halte ich auch für ganz wichtig, das demokratische Prinzip. Und es gibt ja, ich habe ja mal als Lehrer Politik unterrichtet, es gibt ja so in der politischen Bildung so diesen Begriff der Selbstwirksamkeit. Und vor allen Dingen, das muss ich immer so ergänzen, ist, wir begreifen, dass wir das gemeinsam tun müssen. Also nicht als isolierter, kleiner Kämpfer, sondern nein, mach doch mit und wenn wir es gemeinsam machen, sind die Schritte auch einfacher. Das ist ja insgesamt die Hilfe, gegenseitige Hilfe. Und die Einsicht, und das sage ich mal, die Einsicht in diese Notwendigkeit. Ich komme aber noch auf ein anderes
1: Darf
0: Problem.
1: ich dazu, darf ich da ganz kurz
0: Ja.
1: was noch zu sagen, Herr Falsch? Das Paradebeispiel war doch dann 5 Jahre Ahrtalflut. A war super toll, dass der Ministerpräsident sich jetzt, na, der damals gar nicht verantwortlich war, jetzt dann entschuldigt hat und gesagt hat, der Staat hat die Pflicht, seine Bürger und Bürgerinnen zu beschützen. Das hat der Staat in dieser Situation nicht getan. Dafür hat er sich ausdrücklich entschuldigt. Herr Merz hat in den höchsten Tönen ausführlich gelobt, dass die Menschen sich selbst organisiert haben, dass die Menschen zusammengestanden sind in dieser großen Katastrophe und noch Schlimmeres verhindert haben und auch das Durchhaltevermögen haben, weiter ihre Region wieder aufzubauen. Die Politik weiß es doch, aber sie verdrängt es, wenn das Geld lockt. Das ist das Fatale. Das ist so paradox. Eigentlich ist alles ganz klar, auch bei denen, die entscheiden. Aber sie bauen darauf, naja, wenn alles zusammenbricht, machen die Bürger schon. Ob diese Rechnung aufgehen kann, wenn es in
0: Ja.
1: einem größeren Ausmaß
0: Ja.
1: ist, wenn wirklich diese Tipping Points kommen und die planetaren Grenzen wir haben 9, davon sind 7 jetzt schon überschritten. Ne? Und wir können es überhaupt nicht absehen, auch die Wissenschaft nicht. Die kann nur Voraussagen machen oder Szenarien aufzeigen, wie schlimm oder nicht schlimm es werden könnte. Aber das zu ignorieren oder zu sagen, naja, Wissenschaft passt mir jetzt gerade nicht, das ist fatal.

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1: 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Ich spreche mit Beate Petersen über die Energiepolitik. Ja, das ist aber wichtig. Wir wollen das jetzt mal nicht weiter ausführen. Also wo sind die Bremsklötze? Und da gibt es sicherlich klar, das müssen wir so sehen. Ich meine, das ist ja kein Geheimnis. Das kann man ja auch immer wieder nachforschen in allen Bereichen. Es gibt eben eine mächtige Lobby, die mit sehr viel Geld ihre Interessen verteidigt. Ja. Und natürlich auch durch, jetzt nehme ich mal einen Begriff, den ich zwar ungern verwende, so mit Fake News und vor allem mit Unsicherheit. Mit Ängsten arbeiten, also Blackout, das haben wir ja lange mal gehört. Und da wird ja immer damit Angst geschürt und so nach dem Motto, und das war halt ganz wichtig, was Sie eben gesagt haben, das ist eben so dieses Misstrauen den Bürgerinnen gegenüber. Nein, wir können's. Wir müssen eben nur uns, ich sag mal, auch frei schwimmen. Aber ich würde mal noch einen wichtigen Punkt ansprechen, den Sie vorhin genannt haben, den halte ich für so wichtig. Es gibt in jeder Stadt, klein und Kommune, groß oder klein, was weiß ich, ganz viele Dächer, die noch zur Verfügung stehen. Das sind Flächen, die sind doch da.
2: Ja.
1: Und da kann man auch mit entsprechender Unterstützung, und das ist das Problem natürlich der Politik, da muss ich auch mal Mut beweisen, um dies jetzt zu fördern. Und ich will das Thema jetzt nicht mal aufgreifen, die Photovoltaikindustrie, Solarindustrie, die Fertigung ist ja leider weggebrochen durch politische Fehler.
2: Ja.
1: Da haben wir uns wieder neu abhängig gemacht. Aber das lasse ich jetzt mal raus. Nur was ich für wichtig finde, was halten Sie davon? Ist es denn nicht sinnvoll, dass nicht jeder sich einen Speicher in den Keller stellt, sondern dass man in Quartieren große Speicher hinstellt, die man gemeinsam nutzt? Ist das technisch, das müsste doch technisch möglich sein.
2: Ja, das ist technisch
1: möglich. Nicht jeder Haushalt einen kleinen Speicher im Keller hat.
2: Also ja, ich halte auch sehr viel mehr davon, Ressourcen zu schonen und gemeinsam zu nutzen. Das passiert nämlich, wenn ich einen großen Speicher habe und nicht viele kleine. Ich darf aber nicht verkennen, was dezentral selbst ernten, selbst infiziert werden von dem, ernte ich jetzt gerade, scheint die Sonne, ernte ich jetzt gerade, dann mache ich meine Geräte an oder verschiebe auch was vielleicht in die Mittagszeit, wenn ich keinen Speicher habe, oder in die Abendzeit, wenn ich einen Speicher habe. Das Beispiel sind diese Balkonmodule. Wenn bei uns dann in der Stadt gesagt wird, wie viel oder wie wenig, wir sind immer noch nicht weit vorne mit der erneuerbaren Energienproduktion in der Stadt, wenn dann so die Anmerkung kommt, ja, und da unten dieses Fingernagelbreite, das sind dann die Balkonmodule, das ist die Energie aus den Balkonmodulen. Ja, und dann können die sicher sein, mein Finger geht hoch, ich melde mich, und wenn ich das mitkriege, wenn ich eben im Raum bin, und sage, ja, liebe Leute, aber ihr vergesst hier die weichen Faktoren. Wir haben, als Corona uns auch in den Lockdown zwang und wir nicht mehr auf die Dächer belegen konnten im März 2020, hatten mich die Vorstände in eine Videokonferenz gerufen und waren am Jammern. Und dann habe ich gesagt, ja, aber dann haben wir doch jetzt eins, weil ich immer sehr schnell sozusagen Negatives in Positives umwandeln kann für mich. Und das habe ich in dieser Sitzung auch gemacht und habe gesagt, dann haben wir aber jetzt eins, dann habt ihr jetzt Zeit. Und ihr habt mir immer gesagt, ihr habt keine Zeit für Steckersolar, aber jetzt können wir nicht mehr weiter bauen. Jetzt können wir Steckersolar-Sammelbestellung machen. Das macht ein Infozentrum in Rheinland-Pfalz von dem Wolfgang Müller, macht das schon mit X-Genossenschaften. Ich kann den Mustervertrag besorgen, wir haben Mustermodule, die machen das in Kassel für uns. Und dann war eine andere Frau, die noch nicht in einem Amt war, die aber sehr nah an der Bürgerenergiegenossenschaft schon dran war. Und die sagte, oh, das finde ich ja spannend. Dann lasst uns doch da einen Workshop rausentwickeln. Und in dem Moment war sie auch infiziert, weil sie hatte jetzt so ihren Bereich, den sie überschauen konnte, brachte so eine technische Affinität mit, weil sie technische Haushaltsgeräte vertreibt und machte wohl auch beruflich schon Workshops, hat dann einen Workshop mitentwickelt. Den haben wir im Juli dann, war unsere Premiere. Da kam der WDR, hat das gefilmt, der mediale Rückenwind, den man braucht. Und wir haben dann von Mitte 2020 bis Mitte 2024, wo die Balkonmodule, Steckersolarmodule in die Baumärkte, in die Discounter kamen, haben wir ungefähr 1000 von diesen Modulen hier vermittelt. Davon sind aber einige wir haben ja gedacht, also mein Ziel war, wir erreichen auch Mieter und Mieterinnen. Nee, die haben wir am Anfang nicht erreicht. Die erreichen wir jetzt gerade bei einer Hochhaussanierung. Wir haben ein- und zwei Familienhausbesitzer erreicht, die sich einfach nicht getraut haben, ihr Dach voll zu machen. Und dann haben die 3 Monate so ein Steckersolarmodul getestet, haben immer auf ihre App geguckt, haben gesehen, oh, das ist ja easy, oh, ich kann ja Geld sparen damit, weil ich muss ja weniger Strom kaufen. Und dann kam eine Mail oder ein Anruf, können Sie uns bitte einen Solateur empfehlen? Wir möchten unser Dach belegen. Und einige davon, von diesen Steckersolarbestellenden, die haben ihre komplette Energiewende dann, natürlich über eine gewisse Zeit, aber die haben dann den Speicher dazu geholt, die Wärmepumpe, das Elektroauto. Aber mein Ziel war ja wirklich, einmal eine weitere Gruppe in die Energiewende reinzuholen und das andere eine Sichtbarkeit hinzukriegen. Wuppertal ist nun mal auch bergig, aber wir sehen diese Anlagen auf den Dächern, die wir auf die Dächer gelegt haben, sehen wir nur, wenn wir auf den Hügeln stehen. Die sehen wir aber nicht, wenn wir durch die Stadt gehen. Wenn die Dinger an den Balkonen hängen, sehen wir die sehr wohl überall. Und wir haben eine ganz andere öffentliche Wahrnehmung und sehen viel mehr, da passiert schon was. So, das heißt, ich habe zwar nicht auf direktem Wege das Ziel erreicht, aber auf indirekten Wege schon. Und das ist eben genau dieses, den Menschen deutlich machen, sie profitieren selber davon, ganz persönlich in ihrem Geldbeutel und sie schonen die Umwelt. Na, und das mache ich, so mache ich es im Moment auch oder seit 23 auch bei meinen Zukunftswerkstätten Energie in Schulen oder jetzt dem ersten Friday-Projekt. Über die Kinder erreiche ich die Eltern. Die Kinder verstehen es und sind auch infiziert. So, und dann bringen die das mit nach Hause. Und so habe ich dann, ne, also ich versuche es auf eine subtile Art und Weise einfach zu verbreiten, weil ich fest davon überzeugt bin, es ist wirklich enorm wichtig. Und ja, wir haben Potenzial ohne Ende in den Städten. Und wir können auch heute nicht mehr sagen, die Statik gibt das nicht mehr. Wir haben hier jemanden, der hat eine der ältesten Gaststätten übernommen. Altes Fachwerkhaus, hat das renoviert. Dann war irgendwann ein kleines Restaurant wieder drin, Italiener. Und dann waren wir im Biergarten und dann guckte ich mir diesen welligen Garagenhof an, diese Garagendächer und sagte so, du erntest von diesen welligen Dächern? Ich dachte, ja, ich habe da Leichtmodule drauf. Ich kann doch nicht warten. Der Italiener braucht doch jetzt Strom. Ich kann doch nicht warten, bis ich die Garagen abgerissen und neu gebaut habe, damit ich da schwere Module drauf mache. Die schweren, also die normalen sind das 20 Kilo für so ein Modul und die leichten sind bei 6 Kilo. Das ist ein Unterschied für ein Dach. Ne, also wenn man möchte, findet man auch Wege. Wenn man nicht möchte, findet man Argumente dagegen.
1: Ich greife mal so 2 Punkte noch auf. Was ganz wichtig ist, also ich sage mal in dieser, ich nenne es mal so Community, in diesen Bürgergesellschaften, Genossenschaften, wird ja auch Wissen geteilt. Das halte ich für genau. Wichtig. Also dass man, wenn man selbst nicht weiß, und das ist ja heute, gut, KI kann nicht alles beantworten, aber man muss kommunizieren mit anderen, die genau. Erfahrung haben, genau. Die auch wissen. Und was Sie jetzt nochmal klar gemacht haben, man muss es einfach probieren. Also man muss losgehen und muss es versuchen. Also wenn man nur zuguckt, aus Zugucken entsteht kein Handeln. Höchstens eine Motivation. Und ich hoffe, dass unsere Sendung heute so ein bisschen dazu beiträgt, wir können was tun, wir müssen es nur wollen. Und wenn man es will...
2: Und es macht auch Spaß. Es macht
1: ja, das ist ja wichtig. Ja, vor allen Dingen, also jetzt kommen wir doch auch noch zum Geld. Und ich sag mal so, weil wir ja doch ein bisschen so getriggert sind, wir gucken immer nach, ja, bringt das was? Natürlich bringt das was an Erfahrungen, auch an sozialen Erfahrungen, mit anderen zusammenzuarbeiten, wirksam zu werden. Und natürlich auch so das, was man vielleicht vorher nicht weiß, das heißt, verstehe ich gar nicht. Und dann versteht man das auch. Wenn man es nämlich gemeinsam mit anderen tut und wie gesagt nochmal das Wissen teilt.
2: Genau. Ja, Herr Peitsch, ich würde noch eins sagen. Ich habe jetzt so das Netzpaket, den Entwurf, der noch, in den noch keine unserer, noch unser Protest überhaupt nicht eingeflossen ist. Da baue ich wirklich auf den Umweltminister, auf den Herrn Schneider, dass da eben wirklich noch Änderungen in dieses Netzpaket einfließen, bevor das diskutiert und verabschiedet wird. Es gibt aber noch 2 andere Sachen. Das EEG müssen wir reformieren, weil es, da haben wir von der EU das okay bis Ende des Jahres. Wir haben damit gerechnet, das wird jetzt Mitte des Jahres vor der Sommerpause noch reformiert, wird es nicht. Da droht für kleine PV-Anlagen eine komplette Abschaffung der Vergütung. Auch da sind wir schon dran, als Bürgerenergiegemeinschaft andere Wege zu suchen, weil was bei uns immer passiert ist bisher ist, ja, es gab diese Nackenschläge oder es gab diese Bremsklötze, aber wir haben immer Wege gefunden, entweder sie aus dem Weg zu räumen oder drumherum zu gehen und unser Ziel nicht aus den Augen zu verlieren. Also insofern, wir werden auch da Lösungen finden, aber wir werden es dann, die Dynamik und Geschwindigkeit wird eben halt erstmal rausgenommen dadurch. Und das andere ist dieser Agnes-Prozess. Also es sind im Prinzip sind es drei Sachen, die auch irgendwie miteinander zusammenhängen. Der Agnes-Prozess, da ist die Bundesnetzagentur gerade dran, die dann auch, ja, im Prinzip, wenn man die Netze benutzen möchte und Strom, ob erneuerbar oder fossil, transportiert, auch die Erneuerbaren sollen eben halt Netzentgelte bezahlen. Wenn ich das richtig verstanden habe, sogar auch, wenn ich das Netz gar nicht benutze, sondern ich gehe direkt an der Produktion, ernte ich schon oder schöpfe ab. Ja, und das kann es überhaupt nicht sein. Was hinter der Haustür passiert, im Haus, egal ob Einfamilien, Zweifamilien, Mehrfamilienhaus, das ist Sache der Eigentümer. Da hat der Staat nicht reinzufuschen, weil ich benutze die Infrastruktur gar nicht.
1: Herzlichen Dank nach Wuppertal.
2: Danke auch.

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Ich sprach mit der Klimanetzwerkerin Beate Petersen über Energiepolitik, Bremsklotz für Erneuerbare. Mein Name ist Henrik Peitsch. In der Technik unterstützt uns Frank Paul. Vielen Dank, dass Sie uns wieder zugehört haben. 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Wenn Sie Anregungen oder Wünsche zu dieser Sendung haben, dann schreiben Sie uns bitte eine Mail, info@nachhaltiggutleben.net. Bleiben Sie dran.

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1: Ich bin Lea Matschullert. Nach dem Rücktritt von Jens Spahn will Bundeskanzler Merz die Spitze der Unionsfraktion schnell neu besetzen. Nach Informationen der deutschen Presseagentur soll die Entscheidung noch vor Merz Urlaub fallen. Als aussichtsreicher Kandidat gilt derzeit Kanzleramtschef Frei.
2: Thorsten Frei gilt als enger Vertrauter von Merz und kennt die Fraktion sehr gut. Auch CDU-Generalsekretär Linnemann und Innenminister Dobrindt gelten als mögliche Nachfolger. Die Union will die Personalfrage schnell klären, damit die Debatte darüber nicht die Sommerpause überschattet oder eben die Landtagswahlen im Herbst. Spahn war nach heftiger Kritik an der Leihmutterschaft seines Kindes in den USA zurückgetreten. In Deutschland ist Leihmutterschaft verboten, auch weil die Union immer dagegen war, allen voran Spahn selbst. Zoe Tassovali, Nachrichtenredaktion.
1: Bei einem Unfall mit einer Geisterfahrerin sind in Hessen zwei Menschen ums Leben gekommen. Drei Kinder und Jugendliche schweben in Lebensgefahr. Die Frau war an der Anschlussstelle Florstadt in falscher Richtung auf die Autobahn 45 gefahren und kurz darauf mit dem Auto eines 70-Jährigen frontal zusammengestoßen. Die beiden starben. Der Ehemann der 34-Jährigen ist schwer verletzt. Die Kinder im Alter von 10 bis 15 Jahren sind in kritischem Zustand. Die Familie stammt aus Bayern. Russland hat die ukrainische Hauptstadt Kiew massiv mit ballistischen Raketen angegriffen. Im Zentrum der Stadt waren in der Nacht Dutzende Explosionen, teils von Flugabwehrraketen zu hören, wie ein Reporter vor Ort berichtet. Der Zivilschutz sprach am Morgen von einem Toten und 8 Verletzten. Das russische Verteidigungsministerium teilte wiederum mit, in Kiew sei unter anderem ein Logistikzentrum für die Lagerung von Waffenbauteilen Ziel der Angriffe gewesen. Nach 5,5 Wochen geht heute Abend die XXL-Fußball-WM zu Ende. Es spielen Spanien und Argentinien.
3: Nur ein Gegentor haben die Spanier bisher kassiert. Das Finalstadion bei New York wird am Abend auch zur Show-Arena. Die FIFA hat die Halbzeit laut Medien einfach mal verlängert, damit Superstars wie Madonna, Shakira, BTS, Justin Bieber und Coldplay auftreten können. Thomas Bremser, Nachrichtenredaktion.
1: Anpfiff heute Abend ist um 21 Uhr.
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Herzlich willkommen zu meiner heutigen Sendung über einen der größten Sänger aller Zeiten, Frank Sinatra. Hier auf OS Radio 104,8 und auf Tide Radio Hamburg für Singing Hamburg e.V. Am Mikrofon ist euer Überzeugungstäter in Sachen Jazz, Klaus D. Pott. Schön, dass ihr wieder eingeschaltet habt. Meine heutige Sendung habe ich betitelt Frank Sinatra, die Jahrhundertstimme zwischen Pop und Jazz. Frank Sinatra, der Sohn italienischer Einwanderer, geboren 1915 und aufgewachsen in Hoboken, New Jersey, schloss sich schon früh sogenannten Barbershop-Gesangsgruppen an, die durch die Straßen zogen und überall da auftraten, wo es ein paar Cent zu verdienen gab. Frank Sinatras jahrzehntelange Präsenz im US-amerikanischen Showbiz als Sänger und auch als Schauspieler hat die Popmusik auf ein Niveau gehoben, das es vorher nicht gab. Er gab allen Songs aus dem Great American Songbook und den dazugehörigen Lyrics ihre endgültige Bedeutung. Seine Balladenalben In the Wee Small Hours von 1955 und Only the Lonely von 1958 sind große Kunstwerke der Gesangskunst. Sein erstes größeres Engagement hatte er im Jahre 1939 in der Harry James Big Band und ab 1940 dann im Orchester von Tommy Dorsey, der ja einer der populärsten Big Band-Lieder in den USA war. Damit wurde er schon damals landesweit bekannt. Ich beginne mit einer Live-Aufnahme des Tommy Dorsey Orchesters aus einem der größten Ballrooms der USA, dem Cedar Grove in Meadowbrook, New Jersey, aus dem Jahr 1940. Frankie Boy singt mit den Pied Pipers East of the Sun, das später auch zu einem bekannten Jazz-Standard wurde.

In den USA hatte man immer wenig Bedenken, gute Popmusik und Jazz zu vermischen, wie es auch zum Beispiel Ella Fitzgerald und Nat King Cole getan haben. Deswegen wurde bei den jährlichen Jazz-Polls der Zeitschrift Metronom Frank Sinatra mehrmals als bester Jazzsänger nominiert. Diese Jazz-Zeitschrift machte von allen Gewinnern einmal jährlich Ton- und Fotoaufnahmen. Da wurden die nominierten Musiker aus allen Landesteilen zusammengeholt und in ein Studio gesteckt, um für zwei Seiten einer Schellack-Platte Musik unter dem Namen Metronom All-Stars einzuspielen. Im Jahr 1946 wurde mal wieder eine bunte Mischung aus Jazzmusikern gewählt, mit Frank Sinatra als besten Jazzsänger. Mit dabei waren Charlie Shavers Trompete, Lawrence Brown Posaune, Johnny Hodges Altsax, Coleman Hawkins Tenorsax, Harry Carney Baritonsax, Nat King Cole Piano, Eddie Safranski Bass und Buddy Rich an den Drums. Wir hören von dieser Studiogruppe die bekannte Ballade Sweet Lorraine.

Frank Sinatra war außerordentlich produktiv in allem, was er tat. Er hat zum Beispiel ca. 1300 Einzeltitel auf Tonträgern aufgenommen und ca. 500 noch mehr live gesungen, die nie aufgenommen wurden. 18 Mal hat er den Grammy gewonnen. Das ist der Oscar für Musikproduktionen. Einen Film-Oscar erhielt er für eine Nebenrolle in Verdammt in alle Ewigkeit im Jahre 1954. Er hatte nie eine professionelle Schauspiel- oder Gesangsausbildung,

Diese Balladen und auch weitere konnten aufgrund ihrer emotionalen Gestalt und durchaus als Jazzballade durchgehen. Einen großen Anteil an diesem allerhöchsten Niveau hatte auch sein Orchesterleiter und Arrangeur Nelson Riddle, der für ihn einen genialen Orchestersound schuf, auf dem er sich optimal entwickeln konnte. Zwei weitere Alben mit dem genialen Nelson Riddle entstanden Ende der 50er Jahre, Songs for Swinging Lovers und A Swinging Affair. Aus dem erstgenannten hören wir You Brought a New Kind of Love to Me und Swinging Down the Lane. Dieses Orchester, das auch immer mit diversen Jazzmusikern besetzt war, konnte wirklich swingen.

Dann entstanden auch noch Ende der 50er Jahre drei Alben mit einem anderen meisterhaften Orchesterleiter, Billy May, der seine Sporen schon als Trompeter im Glenn Miller Orchester verdient hatte. Und das waren Come Swing With Me, Come Dance With Me und Come Fly With Me. Ebenfalls alle drei Meisterwerke. Diese insgesamt sieben Alben brachten Frankie Boy unangefochten an die Spitze der Sangeskunst. Eines der erfolgreichsten Alben überhaupt mit 31 Wochen in den ersten Plätzen der Charts war Come Dance With Me. Daraus hören wir die wunderbaren Titel Just in Time und Cheek to Cheek.

Der große Miles Davis hat mal über Frank Sinatra gesagt: Was ich für mein Instrument an Phrasierungstechnik gelernt habe, das verdanke ich zu einem großen Teil Frankie Boy. Diese Phrasierungstechnik, verbunden mit einer Atemtechnik, die den Anschein vermittelt, singen zu können, ohne zu atmen, und das alles mit einer mühelosen Leichtigkeit. Dazu kam sein Talent, die Melodien seiner Songs bis in die feinsten Verästelungen herauszuarbeiten. Man hat immer den Eindruck, so und nicht anders muss der Song gesungen werden. Das musikalische Material war aber auch danach, was ihm die großen amerikanischen Songschreiber wie George Gershwin, Harold Arlen, Cole Porter, Irving Berlin, Richard Rodgers und so weiter quasi auf den Leib geschrieben hatten. Dazu kamen die kunstvollen Lyrics der Textdichter, die diese Liedschöpfungen zu Kunstwerken werden ließen. Aus seinem dritten großen Album von 1957, Come Fly With Me, hören wir jetzt den Titelsong Come Fly With Me und It's Nice to Go Traveling. Man kann es einfach nicht besser singen.

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1: Und 1960 gründete Frank Sinatra seine eigene Plattenfirma Reprise Records, weil er mit seiner bisherigen Firma Capitol nicht mehr zufrieden war. Um diese Zeit begann auch seine Zusammenarbeit mit einem der besten Jazz-Big-Bands aller Zeiten, dem Count Basie Orchester, mit dem er 3 Alben für Reprise aufnahm. Auch begleitete das Orchester ihn auf diversen Tourneen und bei seinen Auftritten in Las Vegas. Frankie Boy war wieder in seiner alten Heimat angekommen, dem Swing Jazz. Aus dem Album Sinatra Basie for the First Time von 1962 hören wir 2 Titel, Pennies from Heaven und Looking at the World Through Rose Colored Glasses. Hier erleben wir wohl sein jazzigstes Album. Frankie Boy und das Basie Orchester sind in Hochform.

Aus seinem zweiten Album für Reprise, It Might As Well Be Swing, von 1964, hören wir Fly Me to the Moon. Dann gab es noch ein Live-Album aus dem Sands Hotel in Las Vegas, begleitet von der Count Basie Big Band. Daraus hören wir Get Me to the Church on Time. Aus welchem berühmten Musical dieser Song ist, werdet ihr sofort erkennen.

0: our main point. 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
1: Con Benji sagte mal über Frank Sinatra, es klingt bei Frankie Boy immer so, wie es schon immer hätte klingen sollen. Mit sparsamen Worten, ähnlich seinem sparsamen Klavierspiel, hat der Count was sehr Wesentliches über ihn gesagt. So langsam kommen wir zu seinem Spätwerk und zu der Zeit, als sein neuer Spitzname Old Blue Eyes populär wurde. Diese Zeit ab Ende der 60er Jahre wurde geprägt von seinen größten Einzelerfolgen wie Strangers in the Night, New York, New York, That's Life, L.A. is My Lady, My Kind of Town und wohl an erster Stelle zu nennen My Way. In seinem Gesangsstil nahm der Swinggehalt ab und das dramatische Element zu. Aber er war nach wie vor einsame Spitze. Wir hören nun Old Blue Eyes zum Schluss aus dieser Zeit einen seiner größten Erfolge, New York, New York. Und damit sagen Frank Sinatra und ich für heute danke fürs Zuhören. Und ich hoffe, dass ihr am dritten Sonntag im August wieder dabei seid. Euer Überzeugungstäter Klaus D. Pott. Tschüss.

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1: Ich bin Lea Matschulat. Kanzler Merz will nach dem Rücktritt von Unionsfraktionschef Spahn die Nachfolge zügig klären. Er strebt eine Entscheidung vor seinem geplanten Urlaub ab Ende des Monats an. Das erfuhr die deutsche Presseagentur aus Merz' Umfeld. Häufig genannt wird Kanzleramtschef Frei als möglicher Nachfolger. Als Fraktionschef käme auch Generalsekretär Lindemann in Frage. Auch Innenminister Dobrindt wird als Option genannt. Morgen tagt das CDU-Präsidium. Große Unternehmen in der Europäischen Union dürfen unverkaufte Kleidung und Schuhe künftig nicht mehr vernichten. Eine entsprechende EU-Vorschrift gilt ab heute.
2: Künftig müssen die Firmen ihre unverkaufte Kleidung entweder spenden und verschenken oder aber sie günstiger verkaufen. Nur wenn das alles nicht funktioniert, dürfen die Textilien vernichtet werden. Der Handelsverband Deutschland sieht darin neue Chancen für Verbraucher. Es könnte mehr reduzierte Ware über Outlets oder Secondhand-Kanäle geben. Aber der Handel fürchtet auch neue Kosten durch mehr Bürokratie. Kritiker sagen, Unternehmen könnten die neuen Vorschriften zur Vermeidung von Fast Fashion leicht umgehen. Aus Brüssel, Dieter Ebeling.
1: Das Handwerk in Deutschland findet wieder mehr Nachwuchs. Nach Angaben des Zentralverbandes des Deutschen Handwerks sind in den ersten 6 Monaten des Jahres knapp 67.800 neue Ausbildungsverträge unterschrieben worden. Fast 5% mehr als im Vorjahreszeitraum.
3: Während viele Industriebetriebe Stellen abbauen und weniger ausbilden, schlägt das Pendel im Handwerk gerade in die andere Richtung aus. Dachdecker, Elektroniker oder Anlagenmechaniker werden dringend gebraucht. Und das spricht sich offenbar herum. Handwerkspräsident Dittrich sagt, junge Menschen setzen wieder stärker auf sichere Jobs, gute Verdienstmöglichkeiten und echte Karrierechancen. Trotzdem bleiben noch mehr als 20.000 Ausbildungsplätze im Handwerk unbesetzt. Zoe Tessovali, Nachrichtenredaktion.
1: Bei einem Unfall mit einer Geisterfahrerin sind in Hessen 2 Menschen ums Leben gekommen. 3 Kinder und Jugendliche schweben in Lebensgefahr. Die Frau war an der Anschlussstelle Florstadt in falscher Richtung auf die Autobahn 45 gefahren und kurz darauf mit dem Auto eines 70-Jährigen frontal zusammengestoßen. Die beiden starben. Der Ehemann der 34-Jährigen ist schwer verletzt. Die Kinder im Alter von 10 bis 15 Jahren sind in kritischem Zustand. Die Familie stammt aus Bayern.
0: Das Wetter.
4: Aktuell messen wir in Belm 14 und in Alfhausen 15 Grad. Auch bei uns in Osnabrück sind es 15 Grad. Im Tagesverlauf ist etwas Sonne dabei, aber es bleibt bewölkt. In den nächsten Tagen weht in Osnabrück bei wechselnder Bewölkung ein böig auffrischender Wind. Dabei muss auch hin und wieder mit Regenschauern gerechnet werden. Es wird aber wieder wärmer. Die Höchstwerte steigen von 19 auf 23 Grad.
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4: Um 12 Uhr und 3 Minuten keine aktuellen Störungsmeldungen für die Region Osnabrück. Aber denkt immer dran, egal mit welchem Verkehrsmittel ihr unterwegs seid oder zu Fuß.
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1: Heute am 19. Juli 2026 herzlich willkommen. Bis 14 Uhr gibt es wie gewohnt Geburtstage, Erinnerungen, aber auch Neuerscheinungen, unsere zahlreichen Tipps, die Radiogeschichten für große Leute sind auch heute mal wieder dabei. Und im Rahmen der Neuvorstellungen in dieser Stunde auch ein Interview. Und diese Sendung ist natürlich auch da, wenn ihr Musikwünsche habt. Ob von früher, von heute, deutschsprachig, international, instrumental, genreübergreifend, Hauptsache offiziell erhältlich. Dann wendet euch an uns.
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1: Wir starten in Köln mit den Black Fuzz und dem Klassiker Frankreich, Frankreich. Von den Black Fuzz gibt es eine brandneue Single, die gibt es gleich im Anschluss. Ich stelle sie vor, Sommernacht am Ring. Ich wünsche viel Spaß und guten Empfang.
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Frankreich, England, das Spiel um Platz 3 gestern Abend, beziehungsweise letzte Nacht. Aus einem 0:4 wurde ein 6:4. Nein, aus einem 0:4 wurde ein 4:6. So. Und nach Frankreich geht's rüber ins Vereinigte Königreich. Das lief im Stadion immer. Wonderwall von Oasis.

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1: An diesem Wochenende ist sie mal wieder zu Gast in Osnabrück. Ronja Malzahn, zusammen natürlich mit Fede. Hallo Ronja.
2: Hallo, schön wieder hier zu sein.
1: Und es gibt was ganz Besonderes dieses Mal. Ihr habt noch jemanden mitgebracht und das müssen wir natürlich den Hörern erklären, denn das kann man nicht hören, das kann man nur sehen.
2: Ganz genau. Wir haben ein junges Mädchen, sie heißt Tanja. Und Tanja stand mit einer Staffelei und ihren Farben quasi mit auf der Bühne und hat live ein Gemälde entstehen lassen.
1: Also sie macht das jetzt sozusagen jetzt schon langsam hauptberuflich dann, ne?
2: Genau. Also Tanja möchte auch Kunst studieren. Wir kennen sie, seit sie 15 Jahre alt war. Also damals haben wir sie kennengelernt über ein Lied, ein Wolfslied. Und damals lebte sie noch in der Ukraine. Und jetzt auch dadurch, dass sie ihre Heimat verloren hat, lebt sie bei uns und ist wie ein Familienmitglied für uns. Und also ist noch ein ganz junger Mensch, gerade 20 geworden und lernt gerade Deutsch und ja, malt unglaublich viel und hat unser gesamtes Album illustriert, eine Bilderbuchgeschichte über eine junge Wölfin.
1: Genau, denn das neue Album ist ja schon seit geraumer Zeit draußen und es heißt Wolf?
2: Flow.
1: Mhm. Rückwärts gesprochen, Flow.
2: Genau.
1: Das war ein Thema beim Konzert, dass es ja Wörter gibt. Wenn man die vorwärts spricht, haben sie diese Bedeutung. Wenn man sie rückwärts spricht, haben sie eine andere Bedeutung.
2: Ja, ne? Ganz genau. Auch unser allererstes deutschsprachiges Lied, das heißt Nebel, da haben wir irgendwann festgestellt, wie das rückwärts zu lesen ist. Das überlasse ich jetzt euch ZuhörerInnen, das herauszufinden.
1: So sieht's aus. Und das Besondere, wie gesagt, bei Ronja Malzahn, und wenn du ein neues Werk hast, du gibst dir so viel Mühe, gerade jetzt, es ist ein ganzes Buch, natürlich auch die CD ist dabei, ne? Und 12 Songs sind es, und du, zu jedem Song gibt es auch Texte, beziehungsweise Informationen oder Inhalte, oder erzähl noch ein bisschen was darüber.
2: Genau, also das Ganze sind 12 Lieder, an denen wir jetzt die letzten 4 Jahre gearbeitet haben. Es sind englischsprachige, sind auch wieder deutschsprachige Lieder dabei. Es sind auch Zeilen auf Koreanisch übersetzt, auf Schwedisch. Wir haben ganz viele Gäste eingeladen auf diese Platte. Und ich habe mich mit Tanja zusammengesetzt und mit ihr gemeinsam eine Geschichte geschrieben. Also wie eine Kinderbuch-Bilderbuch-Geschichte. Und die haben wir gemeinsam mit diesen 12 Songs verknüpft. Also es beginnt mit einer jungen Wölfin, die wächst auf, behütet im Garten ihrer Kindheit, und dann kommt ein Sturm in ihr Leben, ein großes Feuer bricht aus und dann verliert sie ihr Zuhause. Also es ist natürlich auch ein Bezug auf Tanjas Leben. Und dann macht sich diese junge Wölfin auf den Weg und hat ganz viele Begegnungen auf der Suche nach Zuhause.

0: Und kommt dann am Ende zu dem Schluss, dass Zuhause vielleicht gar kein fester Ort ist, sondern ein Ort, der sich in uns drin immer vergrößert, mit jeder Begegnung, mit jedem Raum oder jedem Ort, den wir bereisen. Und das haben wir in Bilder übersetzt. Also Tanja hat 140 Seiten Bilder illustriert mit ganz vielen bunten Farben. Und es ist also viel bildlastiger als die eigentliche Geschichte. Das sind nur wenige Worte. Die haben wir auf Englisch, Deutsch und Ukrainisch abgedruckt.
1: Ronja, es ist aber auch deine Geschichte, denn du bist ja auch, ich möchte jetzt nicht sagen, du bist jetzt eine Wölfin, aber du bist eine Person, die wirklich viel durch Deutschland und durch die Welt reist, Begegnungen hat mit Menschen unterschiedlichster Art, vielleicht auch Inspiration nimmt für neue Songs. So könnte man das doch stehen lassen, ne?
0: Absolut, ja. Also das Fernweh war bei mir immer ganz groß geschrieben. Ich bin damals nach meinem Studium in Münster, da hatte ich mein erstes Studium hinter mir gebracht und da bin ich dann nach Italien ausgewandert und dort habe ich Federico kennengelernt, meinen Partner, meinen Liebsten. Der kommt aus Argentinien. Da sind wir dann gemeinsam hin und seitdem leben wir für und von der Musik und reisen so viel wir das können. Also wir kommen jetzt gerade wieder aus der Schweiz und aus Frankreich, aus Montreux, vielleicht kennen das einige von euch, ein wunderschöner Ort, auch eine Musikstadt, UNESCO City of Music. Und dieses Jahr waren wir auch in Polen auf Tour. Voriges Jahr waren wir in Südkorea, davor das Jahr in Kanada. Also auch wenn wir hier immer mehr Fuß fassen, ist das Fernweh ganz laut nach wie vor in unserem Herzen und spielt eine große Rolle. Deswegen übersetzen wir auch viele von unseren Liedern auf verschiedene Sprachen.

0: Phoenix aus dem neuen Album von Ronja Malzahn. Apropos Sprachen, wir kommen zurück nochmal zum Album.
1: Ja.
0: In welchen Sprachen ist denn dieses Album, diese ganzen Songs? Sind sie wieder mehrsprachig oder hast du dich jetzt festgelegt nur auf eine Sprache?
1: Also es ist wieder mehrsprachig. Unser vorheriges Album, das ist auch hier in Osnabrück das erste Mal in den Vertrieb gegangen, das heißt Heimweh. Das war quasi unsere Kollektion an deutschsprachigen Songs. Und drei von diesen Flow-Wolf-Liedern sind jetzt auch gemeinsam mit den Heimweh-Liedern, also 13 Lieder, auf einer neu erschienenen Vinyl, beziehungsweise noch nicht neu erschienen, die kommt Ende Juli raus. Also ist das quasi eine Albumsumme, die dann erscheinen wird, auch digital am 29. Juli. Also quasi Heimweh Extended. Da ist dann auch Ebbe und Flut mit drauf auf Deutsch. Ein Lied für Tine, das ist ein Lied für den Tierschutz. Tine Acke ist nämlich, das ist die Partnerin von Udo Lindenberg, die hat sich ein Lied von uns gewünscht. Für den Tierschutz. Und da widmen wir ihr dieses Tine-Lied. Und dann gibt es noch die Beziehungsweberei. Das ist auch ein großes Stück mit einer großen Mitsingzeile. Das habt ihr heute Abend auch erlebt. Die Welt sucht bewegte Menschen, um die Welt zu bewegen. Da haben wir ganz viele Gäste eingeladen. Ein Chor aus Nordhorn, Ein neuer Tag beginnt, heißen die. Ein südkoreanisches Projekt namens Hula. Freunde aus Kanada, aus Schweden. Also da ist ganz viel Welt hineingeflossen in dieses Lied Beziehungsweberei.
0: Zurück nochmal zum Thema Vinyl. Du hast sie beim Konzert vorgestellt, ja. Aber die eigentliche Vinyl, die erscheint jetzt erst.
1: Genau, ne? Also wir haben die bestellt und dachten, die kommen Ende Juli an. Und am 29. Juli werden die Stücke auch nochmal auf Spotify, also digital auch nochmal alle so veröffentlicht in einer kompakten Form. Und genau, also quasi vorveröffentlicht hatten wir sie heute auch schon live dabei. Die sind nämlich jetzt schon angekommen. Wir waren ganz überrascht, dass sie diese Woche schon vor unserer Tür standen. Eine große Palette von riesigen Vinyls.
0: Als du heute ins Studio gekommen bist, hast du fast festgestellt, dass wir ja auch seit eh und je einen Plattenspieler haben. Also wir können sogar auch Vinyl abspielen. Das mache ich ja hin und wieder sonntags auch. Gerade so ältere Nummern, die es halt nicht gibt. Es ist nicht alles online verfügbar und alles im Streaming-Bereich.
1: Ist auch nicht das Gleiche, finde ich.
0: Eben. Ist auch schön, wenn es mal ein bisschen knistert, ne?
1: Ja, und auch, dass man das nicht so schnell wegschalten kann. Also ich finde, auf mobilen Geräten und im Internet, da kann man so schnell abgelenkt werden. Und wenn so eine Schallplatte läuft, dann läuft die durch. Und das ist großartig, dass man zuhört.
0: Wenn wir jetzt zum Beispiel Tachte auf eine Tür machen und die Leute gucken, ach guck mal, die haben ja sogar einen Plattenspieler. Und wenn der auch noch läuft, dann werden die Augen aber richtig groß.
1: Ja,
0: ne?
1: Ja. Hier spricht Ronja Malzahn, ihr hört OS Radio 104,8.

0: Cello in der Version von Ronja Malzahn, im Original natürlich von Udo Lindenberg.
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0: Nochmal zurück zum Album, und es gibt auf diesem Album einen Song. Ich mag ja Songs über Musik, denn ich liebe Musik. Ich mag Songs übers Radio, denn das liebe ich auch. Und ich liebe auch Wochentag-Songs, denn diesmal hast du sogar einen Wochentag-Song. Es geht nämlich nicht um Montag, Dienstag, Mittwoch, Donnerstag, Freitag, Samstag, sondern es geht um den Sonntag. Der Song heißt Sunday. Ja. Und das passt natürlich auch gut zur Sendung, denn ich sende nun mal sonntags, jeden Sonntag zwischen 12 und 14 Uhr, 12 Uhr mittags. Und was ist das Besondere am Sonntag? Oder was bedeutet dir der Sonntag eigentlich?
2: Also für uns Musiker ist es ja so, dass wir eigentlich gar keine richtige Tagesstruktur haben. Jeder Tag, jede Woche, das sieht immer anders aus. Manchmal sind an Wochenenden Konzerte, manchmal unter der Woche, manchmal sind wir im Studio oder irgendwo unterwegs. Also eigentlich spielen die keine Rolle. Und trotzdem ist der Sonntag für mich so ein Tag, wo die Welt so ein bisschen mehr zur Ruhe kommt. Und das spüre ich total. Und das liebe ich total. Also das ist ein wunderbarer Tag zum Poesieschreiben, zum Leben, Lauschen, Augen zumachen. Und deswegen liebe ich dieses Gefühl von Sonntagen.
0: Ich muss sagen, der Sonntag, bevor ich sonntags auf Sendung war, ich bin ja schon seit ewigen Zeiten hier, seit Anfang an, und damals war der Sonntag überhaupt ein Ruhetag, also da gab es keine Sendung, da gab es nur Musik oder vielleicht mal eine Wiederholung oder sowas. Dementsprechend, der Sonntag war immer der Tag, man hat ausgeschlafen, die Geschäfte haben ja sowieso zu, ne, man muss jetzt auch nicht einkaufen gehen oder so, und dementsprechend war der Sonntag immer ein Erholungstag. Das ist ja natürlich jetzt so jetzt nicht mehr, aber ich bin trotzdem entspannter am Sonntag als, sag ich jetzt mal, Werktag.
2: Ja, definitiv. Ich finde, das macht auch was, wenn die Geschäfte nicht offen sind und auch die Menschen nicht alle zur Arbeit gehen. Das ist wirklich, da liegt eine Ruhe in der Luft.
0: Das dürfte auch gern so bleiben. Ja. Ne? Das ist schließlich schon seit 100 Jahren so. Und Ronja ist natürlich weiterhin unterwegs. Ne? Also Osnabrück ist ja nur wieder eine Station.
2: Absolut. Ich hoffe auch, dass wir einen neuen Termin in der Lagerhalle finden. Wir sind auf jeden Fall bei so einem Wohnzimmerfestival im Dezember, suchen auch nochmal einen Termin für die Gertrudenkirche im Frühjahr nächstes Jahr. Und genau, mit der Lagerhalle, da waren heute so viele Leute, da haben gar nicht alle reingepasst. Also da hoffe ich, dass wir nochmal einen Folgetermin nächsten Sommer oder Herbst finden.
0: Ja, sonst hatten sie es im Biergarten, das nennt sich Street Beats. Das findet ja auch jetzt in den nächsten Wochenenden wieder statt. Aber in diesem Fall, in deinem Fall war es jetzt so, die haben das erste Mal gesagt, wir machen das Konzert aber im Schloss Innenhof anstatt im Saal. Ist auch eine tolle Idee. Und ja, auch Open Air ist ja sowieso auch eine Sache, ne, die dir gefällt, denke ich mal.
2: Absolut, da fliegen die Seifenblasen bis hoch in den Himmel.
0: Ja. Und du spielst ja so viele Instrumente. Eine Sache muss ich ja nochmal sagen. Und das Cello ist ja auch ein großes Instrument.
2: Oh ja.
0: Ne? Und ein schweres Instrument, glaube ich, auch. Mm. Ne? Also wenn man das spielt oder nur festhalten muss, das ist schon anstrengend, glaube ich.
2: Es wiegt viel und es braucht auch viel Geduld, bis man da die schönsten Töne rausbekommt.
0: Ich meine nämlich gesehen zu haben, dass du Cello von Udo Lindenberg jetzt auch nochmal veröffentlicht hast. Ne?
2: Ja, genau. Ich habe zu seinem 80. Geburtstag im Mai eine besondere Version davon gemacht. Also die ist sehr Cello-lastig und hat ganz viele Cello-Stimmen und auch von mir ganz viele Stimmen. Also es ist quasi ein Badengehen im Cello-Klang. Genau, das habe ich veröffentlicht als Liebeserklärung für dieses Instrument und auch, dass der Udo das so gewürdigt hat und weil ich das auch so bewundernswert finde, dass er seit 50 Jahren Musik macht und jetzt als 80-jähriger Mensch immer noch so dafür brennt, und das inspiriert mich sehr. Ich hoffe, dass wir das auch noch ganz lange machen dürfen.
0: Es gibt ja auch ein Tribute-Album, bist du da auch drauf, wo andere Musikerinnen und Musiker oder Bands Udo Lindenberg-Songs jetzt zu seinem 80. Geburtstag interpretiert haben?
2: Da habe ich auch was von mitbekommen. Da sind ganz viele tolle, riesige Acts mit drauf, also Tokyo Hotel, Peter Maffay, es gibt da also Versionen, die, das ist ganz irre. Da habe ich auch mal durchgehört, aber wir sind da nicht drauf. Vielleicht irgendwann mal.
0: Dafür gibt es das die Special-Version.
2: Ja.
0: Darf ich dich noch kurz informieren, dass Udo Lindenberg mal als Schlagzeuger angefangen hat?
2: Stimmt.
0: Weißt du das?
2: Aus Gronau, glaube ich, ist der da geboren.
0: Ja, genau. Ne? Gronau ist jetzt auch nicht so weit weg von Osnabrück.
2: Ja.
0: Und auch nicht so weit weg von deiner Heimat, wenn man so will.
2: Ja, ne? Absolut.
0: Und er hat mal angefangen als Schlagzeuger, da kannte man ihn noch nicht, bevor er gesungen hat. Und der war bei Klaus Doldinger.
2: Ah.
0: Ne? Und er war auch Schlagzeuger, das kennst du auch noch aus der Kindheit. Ich sag mal das Stichwort Sesamstraße, die Originaltitelmusik, der, die, das, ne, das tolle Schlagzeug, ist Udo Lindenberg.
2: Wirklich.
0: Und die Ursprungsaufnahme der Tatort-Titelmusik von Klaus Doldinger, nicht die neue Auflage, die du heute noch im Fernsehen hörst, die Ursprungsmusik aus den 70er Jahren, auch da ist Udo Lindenberg am Schlagzeug.
2: Das wusste ich gar nicht.
0: Jetzt Bist du wieder schlauer hier raus?
2: Ich habe wieder was gelernt.
0: Ne? Ich gebe auch gerne Informationen weiter. So kennt man mich seit 30 Jahren hier bei US Radio.
2: Ja,
0: ne?
2: Wie schön.
0: Ronja, ich wünsche dir auf dem weiteren Weg alles Gute, freue mich aufs nächste Mal und wenn es mal wieder Termine gibt in der Region, teile es mir mit, dann teile ich es wiederum den Hörern und Hörern mit. Und für mehr Infos über Ronja Malzahn, wohin muss man sich wenden?
2: Also unter dem Namen findet man eigentlich die Website mit den Tourterminen, man findet Instagram, da bin ich relativ aktiv täglich. Es gibt einen YouTube-Kanal, den wir jetzt seit 8 Jahren wunderbar bespielen mit ganz vielen ausgetüftelten Musikvideos, das kann ich empfehlen vom Herzen. Genau, also über den Namen werden wir irgendwie in Verbindung kommen, bin ich mir sicher.
0: Und dann würde ich sagen, bis zum nächsten Mal.
2: Bis zum nächsten Mal. Vielen Dank fürs Zuhören.
0: Vielen Dank, Ronja Malzahn, und auch Gruß an Fede und an Tanja.
2: Werde ich ausrichten.
0: Wir haben gerade darüber gesprochen, jetzt hören wir den Song auch. Sunday aus dem Album Wolf Flow von Ronja Malzahn.

Ronja Malzahn bei US Radio 104,8. Heute Abend findet es statt, das Finale der längsten Fußball-WM aller Zeiten. Argentinien, Spanien. Und musikalisch möchte ich es einläuten mit passenden Songs. Zum einen Conquistador Argentina, zum anderen Samantha mit dem Original Viva España. Gibt auch die niederländische Version, wir hören natürlich heute die spanische Version. So klingt der Sonntag bei US Radio 104,8, kunterbunt, so wie das Leben.

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1: Heute Nachmittag heißt es ab 14 Uhr Grünzug am Limberg in Osnabrück. Love This Tune, Osnabrücks DJ Picnic Open Air 2026 mit zahlreichen DJs. Und das auch noch ganz unterschiedlich. Da ist auch Soul dabei, da ist Drum & Bass dabei. Heute Nachmittag ab 16 Uhr beim Hasefriedhof in Osnabrück spielt Rima aus London und im Piesberger Gesellschaftshaus zur gleichen Zeit ein Hase-Harfenkonzert mit Nicole Müller. Um 18 Uhr heute Kulturzentrum Wilde Rose in Melle, ein Musikkonzert für die ganze Familie mit Devani S. und Peter Panduranga. Und um 18 Uhr Kafka am fantastischen Freihafen Osnabrück, da spielt Kubur. Ihre Wurzeln haben sie in Osnabrück. Am Montag in der kleinen Kirche in Osnabrück gibt es abends um 20 Uhr Sing Your Soul, Akkordeon, Akkordeon. Ich las, es wäre das Musikinstrument des Jahres. Am Donnerstag in der ehemaligen Kirche in Hagen gibt es das Euregio Academy Orchestra mit der 16-jährigen Pianistin Elena Neumann um 19 Uhr. Und natürlich am kommenden Wochenende, also vom Freitag bis Sonntag, ist wieder legendär im Klostergarten in Bersenbrück das Waggy Jam Festival. Dabei sind City Walks, Conscience, Tok, Queen, Omega, Yeza, Anmove, Zoe, Massa, Basil, Conscious Culture, Melalivi, Noslev und Natty Flow, auch die sind mir bekannt, habe ich seinerzeit auch schon mal vorgestellt. Little Lion Sound und Buster Lion, Stylo G, Various Sound, Errol Dunkley, Echo Minot, King Kong, DeMarco, Lisa Danai, Po Po Movement, Majesty, Billy Mystic, um nur einige zu nennen. Ach, guck mal an. Und Inner Circle treten auch auf. Die kennen wir doch auch nur noch, ne? Und dann gibt es weiter in Sachen Veranstaltungstipps. Am Freitag, 18 Uhr, auf dem Marktplatz in Belm, der Belmer Kultursommer mit Fly With Me to Malibu. Um 19 Uhr am Freitag im Waldhotel und Restaurant Zeitreise in Bramsche, Since Jimmy im Rahmen des Sommerkulturprogramms Bramsche. Und um 19 Uhr auch am Freitag, Glana Trommler in Bad Iburg. Innendorf ist was los. Die Kilkini Band aus Bohmte spielt dort. Ab 19.30 Uhr gibt es Stock Open Air in Hagen mit Alina Sebastian Band, Fucci, Geller und Purple Wino. Und am kommenden Samstag spielt in der Botschaft in Osnabrück Mia mit freundlichen Grüßen ihre Open Air Tour. Wir hören die brandneue Single Linke Haken, vorher Alina Sebastian mit Whiskey Lips.

Sommerhit aus den 90ern, Sweat a la long Inner Circle. Das war die erste Stunde, 12 Uhr mittags, der Sonntagskult von und mit Christian Paul. Die zweite folgt zugleich. Bis ran in die Nachrichten noch ein bisschen Jonathan Richman and the Modern Lovers mit der Egyptian Reggae.

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1: Ich bin Lea Matschulat. Kanzler Merz schließt nach dem Rücktritt von Unionsfraktionschef Spahn nicht aus, die Bundesregierung umzubauen. Es könnte eine Gelegenheit sein, noch einmal über die Aufstellung der Bundesregierung nachzudenken, sagte Merz im ZDF-Sommerinterview. Er verwies aber gleichzeitig mehrmals darauf, dass er hier im Konjunktiv spreche. Spekuliert wird, dass auch Bundesinnenminister Dobrindt ein Kandidat für den Unionsfraktionsvorsitz sein könnte. Bei einem schweren Geisterfahrerunfall auf der A45 in Hessen sind zwei Menschen ums Leben gekommen. Mehrere wurden schwer verletzt. Der Polizei zufolge fuhr eine 34-Jährige nahe Florstadt in falscher Richtung auf die Autobahn auf und prallte frontal mit dem Wagen eines 70-Jährigen zusammen.
2: Der Aufprall war so heftig, dass alle Beteiligten in ihren Fahrzeugen eingeklemmt waren und befreit werden mussten. Der 70-Jährige hat es nicht geschafft. Er starb noch an der Unfallstelle. Die drei Kinder der Geisterfahrerin und ihr Ehemann wurden schwer verletzt und kamen in Spezialkliniken, teilweise mit Rettungshubschraubern. Zoe Tassovali, Nachrichtenredaktion.
1: In Gaststätten, öffentlichen Einrichtungen und im öffentlichen Raum sollte nach Ansicht der Linksfraktion im Bundestag kostenlos Leitungswasser zur Verfügung gestellt werden. Das geht aus einem Positionspapier der Fraktion hervor. Man könne den übermäßigen Konsum von zuckrigen Softdrinks nicht verhindern, ohne für gesunde und zugängliche Alternativen zu sorgen, heißt es. Das Papier ist eine Reaktion auf die geplante Einführung einer Zuckersteuer. Der aktuelle Europameister Spanien trifft im WM-Finale heute Abend auf den Weltmeister Argentinien. Und im Urlaubsland Spanien können sich auch deutsche Touristen auf eine ganz besondere Stimmung einstellen. Julia Macher, wie laufen die Vorbereitungen? Was ist alles geplant?
3: Die Riesenleinwände fürs Public Viewing, die sind in den meisten spanischen Städten bereits aufgestellt. In den Bars und Restaurants werden schon hunderte Tortillas gebacken und tausende Kroketten gebraten für die hungrigen Fans. Und egal ob in Santander oder Sevilla, die Spanierinnen und Spanier sind sich ziemlich sicher, dass die Selektion heute Abend ihren zweiten WM-Titel holt. Besonders groß ist die Vorfreude in Barcelona. Auf die Stadt wartet nämlich quasi ein doppeltes Heimspiel. Sowohl der Argentinier Lionel Messi wie auch Spanien-Stürmer Lamine Jamal wurden beim FC Barcelona groß.
1: Danke, Julia Macher. Anpfiff nachher ist um 21 Uhr.
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6: Die zweite Stunde und die beginnt mit einem Gesangstalent, was damals entdeckt worden ist durch Star Search, die zweite Staffel. Florence Joy Büchner, sie ist mittlerweile 40 Jahre jung. Consequence of Love, ihr Hit damals aus der Show, das war im Jahr 2004. Seit einigen Jahren ist sie in der Band Könige und Priester, hatte ich seinerzeit auch schon vorgestellt, zusammen mit ihrem Mann Thomas Enz, der wiederum war Kandidat bei DSDS. Und wir gehen rüber dann nach Amerika zu American Idol. Chase Beckham, nicht verwandt, nicht verschwägert mit dem David oder mit Victoria, der ist 30 geworden. 23, sein Hit aus der Castingshow.

Look at me. Schau mal in die Flimmerkiste und kommen zu unseren TV-Tipps. Heute Abend, 20.15 Uhr bei Arte, Saturday Night Fever, der Kultfilm mit John Travolta. Um 23.15 Uhr das Reschke Fernsehen mit einer neuen Folge im NDR Fernsehen. Am Dienstag die 100. Ausgabe der Anstalt im ZDF um 21:15 Uhr. Und ab 23.30 Uhr die Sketch History, Neues von gestern. 5 Ausgaben hintereinander weg. Lass dich überwachen von Jan Böhmermann am Mittwochabend, 20.15 Uhr im ZDF. Ebenfalls am Mittwoch im Rahmen von Summer of Disco bei Arte um 22.05 Uhr YMCA, die Erfindung der Village People. Und im Anschluss um 23 Uhr Disco Sucks, Amerika unter Kulturkampf. Bravo, Headlines, Hypes und Herzschmerz. Die dreiteilige Doku sendet das MDR-Fernsehen noch einmal um 22.40 Uhr. Am kommenden Donnerstag. In der Nacht zu Freitag 1.15 Uhr im bayerischen Fernsehen die Startrampe und die Best-of-Radeltour-Konzerte 2025. Am kommenden Freitag um 23.30 Uhr heißt es Songtrip Weygavi Sopri, das ist Norwegen und Finnland. Und Berlin Sounds Inside im Talk bei Anja Kaspari vom RBB ist Epsilon um 23.45 Uhr. Apropos Skandinavien. Meine erste Lieblingsplatte von meiner ersten Lieblingsband, das ist Laidback, High Society Girl, das war 1983 der Nachfolgehit von Sunshine Reggae. Die Band gibt's nach wie vor. Sie hat ein neues Album draußen, Born to Fly, und daraus stelle ich Happy Revolution vor.

0: fast wie im Sound von Bakerman. Das war noch einmal Laidback aus ihrem neuen Album Born to Fly, der Song Give Me a Flower. Cheech and Chong, viel Rauch um nichts und ähnliche Filme gab es und diese beiden illustren Buddies. Und einer dieser beiden Buddies, der hatte Geburtstag gehabt. Richard Anthony Cheech Marin, der ist nämlich 80 geworden. Zusammen haben sie den Song aufgenommen, Earwedge My Eye, ein Hit in den USA 1974, damals die Nummer 9. Und dann erinnern wir an Tony Thorpe, er ist im Alter von 80 Jahren verstorben, ist jetzt bekannt gegeben worden. Er war Mitglied bei den Rubettes. Aber heute kommt nicht Sugar Baby Love oder Jukebox Jive oder Tonight, sondern ein von ihm verfasster Song aus Ende der 70er Jahre, Anfang der 80er. Der heißt Moving.
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1: In der zurückliegenden Woche gab es mal wieder die Radiozeugnisse, die Audiomarktanalyse, die zweite in diesem Jahr. Die Radionutzung bleibt weiterhin hoch, wie aus den neuesten Daten hervorgeht. Allerdings gelingt es keinem Einzelsender mehr, die Millionenmarke zu überspringen, nachdem Bayer 1 kräftig verlor. Weiter an der Spitze bleibt Radio NRW. Die 20 meistgehörtesten Radiosender in Deutschland sind Radio NRW, Bayern 1, SWR 3, WDR 2, Antenne Bayern, 1 Live, Bayern 3, NDR 2, Radio Bob, Big FM, Rockantenne, SWR 1 Baden-Württemberg, Hitradio FFH, SWR 1 Baden-Württemberg, Radio FFN, MDR Sachsen, HR3, 80s Radio, MDR Jump und Antenne Niedersachsen. Und die größten Gewinner? Hitradio Ohr, Nostalgie, Rockantenne Hamburg, UFM ist ja seit 1.6. das Ding vom HR, MDR Thüringen, Planet Radio, Energy Sachsen, Gong 96.3 natürlich in München, die Neue Welle und Donau 3 FM Baden-Württemberg. Und die größten Verlierer? Radio Arabella Bayern, Delta Radio, Energy Bremen, Radio Seefunk, Radio Salü, Energy Hamburg, 110,5 das Hitradio, Rockland, Rockland Radio und 100,6 Flux FM. Schauen wir mal auf unser Bundesland. Wir sind ja hier in Niedersachsen. Und ganz vorne NDR 1 Niedersachsen, vor NDR 2 und FFN, Antenne Niedersachsen, Enjoy, Radio 21 und NDR Info. Wenn ihr euch jetzt fragt, ja, wo ist denn das US-Radio? Das ist natürlich nicht dabei, denn es geht mehr um diese Sender, die größer sind. Wir sind ein kleiner Lokalsender, aber unter allen niedersächsischen Lokalradios sind wir derzeit an der Spitze. Und das gibt mir in diesem Sommer wieder das Gelegenheit, einen Radiosong zu spielen. Ich habe es ja heute schon mal erwähnt, ich mag ja Radiosongs. Es gibt eine neue Single von More Than Words und die heißt Today is a Good Day.
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0: Freddie Cannon mit den Tennessee Lassie, 1959, er ist im Alter von 89 Jahren verstorben. Das ist eine Kultsendung des Bayerischen Rundfunks Bayern 3. Thomas Gottschalk, Günther Jauch im Duett. Letzterer, der ist 70 geworden und deutschlandweit bekannt ist er nicht nur durch das ZDF Sportstudio, das er jahrelang moderiert hatte, später bei RTL, lange Jahre Stern-TV und seit 1999 Wer wird Millionär? Nein, er ist doch damals ausgezeichnet worden, zusammen mit Marcel Reif, hierfür.
1: Für alle die, die nicht rechtzeitig eingeschaltet haben, sie haben etwas verpasst, das erste Tor ist schon gefallen.
0: Und es war kein April-Scherz, der 1. April 1998, der Torfall von Madrid. Kurze Situation, das Stadion proppenvoll, das Spiel noch gar nicht angefangen, die Fans kletterten auf die Zäune und ein Zaun war wiederum mit einem Tor verbunden und dieses Tor fiel um und dann hat das über eine Stunde gedauert, dieses Tor auszuwechseln und die entsprechenden wichtigen Personen der UEFA, die hatten da Probleme. Das Spiel ging dann übrigens 0-2 aus Sicht von Borussia Dortmund gegen Real Madrid. Soweit die Radiogeschichten für große Leute, oder? Habe ich noch was? Natürlich habe ich noch was.
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0: Schauen wir mal auf Highlights in unserem Programm bei OS Radio. Heute 16 Uhr wieder Kopfkino, Filmmusik. Diesmal gib mir Tiernamen. 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Das Sequel mit Ann-Christine Wöhler bei Reinhard Stiel. 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Soweit unsere Radio-Tipps. Er wäre 85 geworden, der Kopf hinter Boney M. und vielen anderen Projekten. Und vor 50 Jahren kam der Durchbruch mit Daddy Cool auch einem sexy Auftritt im legendären Musikladen von Radio Bremen.
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Das war Holger Thomas zu seinem 70. Geburtstag. Zieh doch aus. Wir sind in den 80er Jahren und kommen zur amerikanischen Schauspielerin, Sängerin, Komponistin und Liedtexterin Audrey Lenders. Sie ist ebenfalls 70 geworden in dieser Woche. Zusammen mit ihrer Schwester Judy hat sie Platten aufgenommen in den USA als Walk Candy. Habe ich mal irgendwann irgendwo entdeckt. In Deutschland besser bekannt unter dem Hit Manuel Goodbye unter vielen anderen Hits. Damals Top 10 in Deutschland und produziert durch Jack White. Jetzt in voller Länge.

Wir gratulieren einem gebürtigen Osnabrücker zu seinem 80. Geburtstag. Hans-Ulrich Wiese alias Uli Martin. In den 70er Jahren war er sehr erfolgreich. Als Produzent übrigens der Papa von Vicky Leandros, Leo Leandros. Wir hören heute eine B-Seite. Ich rufe dich, die B-Seite der Single Du bist das allerschönste Mädchen. Und wir bleiben nochmal in den 70er Jahren. Sie ist 70 geworden, passenderweise am Freitag ein neues Best-of-Album erschienen zum 70. Geburtstag von Jörne Werding. Und wir hören heute einen Song über sie selbst. Mein Name ist Juliane.

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1: Das war sie, die heutige 890. Ausgabe. Hier geht's gleich weiter, wie gewohnt, mit unserer Hörerhitparade, die Oldie-Charts, heute mit Frank Paul am Mikrofon. Wenn ihr einen Musikwunsch habt für den kommenden Sonntag, könnt ihr uns den ja jederzeit mitteilen.
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1: Ich wünsche einen schönen Start, die neue Woche und sage Tschüss, bis zum nächsten Mal.

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1: Ich bin Thomas Brockt. Bundeskanzler Friedrich Merz hat nach dem Rücktritt von Jens Spahn als Unionsfraktionschef einen schnellen Vorschlag für die Nachfolge angekündigt. Wir werden in den Parteigremien in den kommenden Tagen darüber sprechen und relativ bald einen Vorschlag machen. Aber es drängt uns jetzt die Zeit nicht, sagte Merz im ZDF-Sommerinterview. Er schloss dabei auch nicht aus, dass die Neuwahl eines Fraktionschefs zu einem Umbau der Bundesregierung führen könnte. Große Unternehmen in der Europäischen Union dürfen unverkaufte Kleidung und Schuhe künftig nicht mehr vernichten. Ab heute gilt eine entsprechende neue EU-Vorschrift.
2: Künftig müssen die Firmen ihre unverkaufte Kleidung entweder spenden und verschenken oder aber sie günstiger verkaufen. Nur wenn das alles nicht funktioniert, dürfen die Textilien vernichtet werden. Der Handelsverband Deutschland sieht darin neue Chancen für Verbraucher. Es könnte mehr reduzierte Ware über Outlets oder Secondhand-Kanäle geben. Aber der Handel fürchtet auch neue Kosten durch mehr Bürokratie. Kritiker sagen, Unternehmen könnten die neuen Vorschriften zur Vermeidung von Fast Fashion leicht umgehen. Aus Brüssel, Dieter Ebeling.
1: Nach 5,5 Wochen geht heute die Fußball-WM in Nordamerika zu Ende mit dem Finale Spanien gegen Argentinien. Das Endspiel in New Jersey beginnt um 21 Uhr deutscher Zeit und wird auch zum Konzertspektakel mit Musik unter anderem von Madonna, Justin Bieber, Shakira und Robbie Williams.
3: Es ist die 6. WM für Superstar Lionel Messi und seine letzte. Ganz Argentinien träumt davon, dass er sich mit seinem 2. WM-Titel verabschiedet. Nur ein Gegentor haben die Spanier bisher kassiert. Das Finalstadion bei New York wird am Abend auch zur Show-Arena. Die FIFA hat die Halbzeit laut Medien einfach mal verlängert, damit Superstars wie Madonna, Shakira, BTS, Justin Bieber und Coldplay auftreten können. Thomas Bremser, Sportredaktion.
1: Bei einem Unfall mit einer Geisterfahrerin sind in Hessen 2 Menschen ums Leben gekommen. 3 Kinder und Jugendliche schweben in Lebensgefahr. Die Frau war an der Anschlussstelle Florstadt in falscher Richtung auf die Autobahn 45 gefahren und kurz darauf mit dem Auto eines 70-Jährigen frontal zusammengestoßen. Die beiden starben. Der Ehemann der 34-Jährigen ist schwer verletzt. Die Kinder im Alter von 10 bis 15 Jahren sind in kritischem Zustand. Die Familie stammt aus Bayern.
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6: Hallo Fans, hallo Freunde. Herzlich willkommen zur heutigen 812. Ausgabe vom 19. Juli 2026. Auch heute erfahrt ihr in den nächsten beiden Stunden bis 16 Uhr das neue Ergebnis eurer Hörerhitparade von OS Radio 104,8. Wir haben wieder 5 Neuvorstellungen, die ihr ab sofort mit hineinvoten könnt. Darunter 2 Hörervorschläge. Die Auf-, die Absteiger, die 5, die zu wenig Stimmen bekamen und rausgefallen sind, sowie die Mitmachregel und die spannende Frage, wer ist diese Woche eure aktuelle Nummer 1?
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6: Alle 5 Neuvorstellungen der vergangenen Sendung konnten sich auf Anhieb platzieren. Schlusslicht ist heute unser erster Absteiger. Raus aus den Top Ten in der 2. Notierungswoche von 8 auf 20 mächtig abgestürzt. Ich will den Cowboy als Mann, Gitte. Und auf der 19. der erste Neuzugang. Lady of Ice hat's geschafft mit Fancy. Den 40-12-Inch-Version. Ich wünsche Ihnen die nächsten beiden Stunden wie immer viel Spaß und guten Empfang.
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0: Auf Platz 18 und 17 die nächsten beiden Neuzugänge. Von nun auf 18 Save Me, Dave D, Dozy, Biggie, Mick and Titch. Und auf der 17 neu dabei Are You Man Enough, The Four Tops.
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1: Wenn auch ihr Musiktitel oder Interpreten mit ihren Songs vorschlagen möchtet, die mindestens 20 Jahre alt sind, habt ihr folgende Möglichkeit.
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1: Kommen wir jetzt zur ersten Neuvorstellung der heutigen Ausgabe. Das ist der Hörervorschlag A von Thomas, The Groove. Rodney Franklin soll es sein. The Groove des amerikanischen Jazzpianisten Rodney Franklin, das im April 1980 als Single aus seinem zweiten Album You'll Never Know veröffentlicht wurde, hatte den größten Erfolg in Großbritannien und erreichte Platz 7 der Singlecharts. Dort löste es sogar einen eigenen Tanzfan namens The Freeze aus, der vom Disc-Jockey Chris Hill ins Leben gerufen wurde. Aufgrund der vielen Pausen im Song erstarrten die Tänzer, bis die Musik wieder begann. Am 8. Juli ist der US-amerikanische Jazzpianist und Komponist Rodney Franklin 67-jährig verstorben. Wenn ihr mögt, ab dem ins Voting. Hier ist vor der Vorschlag A, der Hörervorschlag von Thomas. The Groove, Rodney Franklin.
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1: Für Neuvorschlag A, dem Hörervorschlag von Thomas, The Groove, Rodney Franklin. Auf der 16 in der dritten Woche von 14 abwärts ging es für Absolute mit Scredipoletti und von 9 auf 15 in der 9. Notierungswoche der nächste Absteiger. Raus aus den Top 10, Blame It on the Rain, Milli Vanilli. Absolute.

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2: Nächster Vorschlag, wie der heutige Ausgabe, der Hörervorschlag von Marc aus Osnabrück. Alice im Wunderland mit Lady Lily soll es sein. Alice im Wunderland ist eine japanische Anime-Serie aus 1983 mit umfassend 52 Episoden und basiert auf dem gleichnamigen Kinderbuch von Lewis Carroll aus 1865 sowie auf dessen Fortsetzung Alice hinter den Spiegel. Das Titellied wurde für die deutschsprachige Synchronfassung von Erika Brun alias Lady Lily gesungen. Erika Brun alias Lady Lily wurde am Freitag 70. Wir gratulieren. Wir nehmen jetzt ab dem Hands Voting. Hier ist vor der Vorschlag B, der Hörervorschlag von Markus Osnabrück. Alice im Wunderland, Lady Lily.
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1: Für Neuvorschlag B, dem Hörervorschlag von Marc aus Osnabrück, Alice im Wunderland, Lady Lily. Von 20 auf 14 in der 9. Jahreswoche jetzt Together Again mit Janet Jackson. Und dann der dritte Absteiger raus aus den Top 10 in der 8. Notierungswoche von 6 auf 13, Trouble, Heaven 17.

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0: Sie können natürlich auch jederzeit selbst Musiktitel oder Interpreten mit Ihren Songs vorschlagen, die mindestens 20 Jahre alt sind. Die Interpreten sollten derzeit nicht in der aktuellen Ausgabe vertreten sein. Bitte habt Geduld, bis euer Vorschlag an der Reihe ist, vor allem, wenn ihr mehrere Vorschläge einreicht. Vielleicht ist auch euer Song in der nächsten Ausgabe dabei.
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0: Kommen wir zum Vorschlag C der heutigen Sendung. Love is like a heatwave aus dem Jahr 1963, das vom Songwriter-Team Holland Dozier Holland geschrieben wurde und erstmals von der Motown-Gesangsgruppe Martha and the Vandellas populär gemacht wurde. Die Single erreichte Platz 1 der Billboard Hot 100 R&B Charts, wo sie 4 Wochen blieb, und erreichte Platz 4 der Billboard Hot 100. Gestern wurde die US-amerikanische Soul-Sängerin, die vor allem als Frontfrau von Martha and the Vandellas in den 1960er Jahren bekannt wurde, 85. Wir gratulieren. Wenn ihr mögt, ab damit ins Voting. Hier ist jetzt Vorschlag C. Heatwave, Martha and the Vandellas.
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1: 4 Neuverschlag C, Heatwave, Martha and the Vandals. Auf der 12, in der zweiten Notierungswoche von 18 aufwärts ging's für Holiday Rap, MC Micah G and DJ Sven. Und in der 10. Notierungswoche auf der 11 stehen geblieben, Arabian Affairs, Abdul Hassan Orchestra.

0: nicht mehr dabei.
1: Nach einer Woche nicht mehr dabei. Lexico Miramor, Peter Alexander und die deutsche Fußballnationalmannschaft. Nach zwei Wochen nicht mehr notiert. Kiss Me, Sixpence, None the Richer. Hier ist nach drei Wochen rausgefallen. Toutes les femmes sont belles, Franck Gael, sowie Chasing Cars mit Snow Patrol. Nach gesamten vier Wochen nicht mehr platziert. Maria, Ricky Martin. Denkt bitte an das aktuelle Voting bis zum kommenden Donnerstagabend.
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1: Für Hörervorschläge lautet Adresse:
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1: Nach den 15 Minuten Nachrichten bin ich wieder, mein Name ist Frank Paul. Dann präsentiere ich euch eure Top 10 der Hörerparade von OS Radio 104,8. Und ich habe auch noch zwei weitere Neuvorstellungen. Bis gleich.

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1: Ich bin Thomas Brockt. Bundeskanzler Merz schließt nach dem Rücktritt von Unionsfraktionschef Spahn nicht aus, die Bundesregierung umzubauen. Es könnte eine Gelegenheit sein, noch einmal über die Aufstellung der Regierung nachzudenken, sagte Merz im ZDF-Sommerinterview. Er spreche da aber im Konjunktiv. Zum weiteren Vorgehen sagte Merz:
2: Wir sind jetzt zunächst einmal bis Anfang September in der sitzungsfreien Zeit. Die Fraktion ist, wenn notwendig, arbeitsfähig. Wir werden in den Parteigremien in den nächsten Tagen darüber sprechen und wir werden relativ bald einen Vorschlag machen, aber es drängt uns jetzt die Zeit nicht.
1: Bundeskanzler Merz. Große Handelsketten in der EU dürfen unverkaufte Kleidung und Schuhe künftig nicht mehr vernichten. Heute ist eine entsprechende EU-Vorschrift in Kraft getreten. Das Ziel, die nicht abgesetzten Waren sollen gespendet oder durch gesonderte Aktionen doch noch verkauft werden, um so Müll zu vermeiden. Teilweise gilt die Entsorgung als günstiger, als Produkte zu lagern, aufzubereiten oder wieder zum Verkauf anzubieten. Die ukrainische Hauptstadt Kiew ist in der Nacht wieder mit Raketen angegriffen worden. Es war einer der massivsten russischen Angriffe bisher in diesem Krieg, sagt der ukrainische Präsident Selenskyj. Ein Mensch kam demnach ums Leben, 16 weitere wurden verletzt.
3: Nach den tödlichen ukrainischen Drohnenattacken auf Logistikzentren hier in Russland hat Moskau nun mit ballistischen Raketen Kiew angegriffen. Ziele seien Logistikzentren und Rüstungsbetriebe in Kiew und der Umgebung gewesen, teilte das Verteidigungsministerium hier in Moskau mit. Der ukrainische Präsident Selenskyj sprach von einem der bisher massivsten Angriffe auf Kiew. Es gibt schwere Zerstörungen. Selenskyj forderte die Verbündeten auf, dringend die zugesagten Flugabwehrsysteme zu liefern. Sie seien für den Schutz der Menschen unabdingbar. Aus Moskau, Ulf Mauder.
1: Spanien und Argentinien spielen heute Abend im großen Finale um den WM-Titel. Die Spanier können zum zweiten Mal die begehrteste Trophäe des Weltfußballs gewinnen. Argentinien will seinen Titel von Katar erfolgreich verteidigen. Es wäre das vierte Mal, dass das südamerikanische Land Weltmeister wird. Anpfiff in East Rutherford bei New York ist um 21 Uhr.
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5: Es geht weiter in dieser Stunde mit Eure Top 10, der Hörerhitparade von OS Radio 104,8 und noch zwei weitere Neuvorstellungen. Auf Platz 10 in der 21. Notierung von 2 gefallen, True Colors, Cyndi Lauper. Und von 7 auf 9 abwärts ging es für Susulu, Phil Collins, unser Dauerbrenner, mittlerweile 24 Wochen platziert. Einmal kann er noch gewählt werden. Unser Maximum ist 25 Notierungswochen in den Charts. Und damit wünsche ich weiterhin viel Spaß und guten Empfang.
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0: Kommen jetzt zum Vorschlag der heutigen Ausgabe. Linda Ronstedts Version von You're No Good wurde zum erfolgreichsten Cover des Songs. Der Titel stieg am 15. Februar 1975 auf Platz 1 der Billboard Hot 100 Charts auf, ihr einziger Song, der diese Position erreichte. You're No Good war auch für Ronstedt ein internationaler Hit, erreichte Platz 15 in Australien, Platz 17 in den Niederlanden und Platz 24 in Neuseeland. Im Original stammt es aber übrigens von D.D. Warwick aus dem Jahr 1963. Am Mittwoch wurde die US-amerikanische West Coast- und Country-Rock-Sängerin Linda Maria Ronstedt 80. Wir gratulieren. Wenn ihr mögt, ab der Benz Voting. Hier ist für heute Vorschlag D. You're No Good, Linda Ronstedt.
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1: Für Neuverschlag G, Jono Gut, Linda Ronstedt. Die Audicharts, die hören gerade von OS Radio 4,8, jetzt der vierte Neuzugang. Von 0 auf 8, Send My Heart, The Adventures, da spielen wir heute den Extended Remix. In der zweiten Woche von 5 auf 7 abwärts ging es für In the Navy, Village People. Und von 0 auf 6, der höchste Neuzugang für diese Woche, Against the Wind, die kürzlich verstorbene Bonnie Tyler. Und da spielen wir die Long-Version.
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1: Eine Neuvorstellung habe ich noch. Heute wurde die deutsche Pop- und Schlagersängerin, Autorin und Schauspielerin Lotte Wehrding 80. Wir gratulieren. 1972 gelang ihr mit Am Tag, als Conny Kramer starb, eine Coverversion des Titels The Night the Hill Drove Old Dixie Down, der musikalische Durchbruch. Ihr erfolgreichstes Studioalbum ist das im Jahr 1986 veröffentlichte Album Sehnsucht ist unheilbar, das mit Platin ausgezeichnet wurde. Die Single daraus, Sehnsucht ist unheilbar, erreicht die deutschen Singlecharts bis auf Platz 27. Wenn ihr mögt, ab der Band Voting. Hier ist heute vorschlagen. Sehnsucht ist unheilbar. Juliane Wehrding.
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2: Und hier sind alle fünf Neuvorstellungen der heutigen 812. Ausgabe vom 19. Juli 2026 in der Übersicht. Da hätten wir heute Vorschlag A, den Hörervorschlag von Thomas, The Groove, Rodney Franklin. Vorschlag B, der Hörervorschlag von Markus Osnabrück, Alice im Wunderland, Lady Lily. Vorschlag C, Heatwave, Martha in the Vandals. Vorschlag D, Jona Gott, Linda Ronstedt. Und eben gehört der letzte Vorschlag E, das war Sehnsuchtessen halber, Juliane Werding.
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0: Lauf aufs Spitzenfeld. Von 10 auf 5 in der 17. Mundial-Woche ein weiterer Dauerbrenner, kaltes, klares Wasser, Malaria und ein weiterer Dauerbrenner in der 23. Mundial-Woche von 13 auf 4. Der Aufsteiger für diese Woche. Something mit Lasko.
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1: Und damit steigen wir aufs Treppchen Bronze, Silber und Gold. In der 12. Woche von 4 auf 3 wieder aufwärts Radioaktivität mit Kraftwerk. In der 13. Woche abgestiegen von der 1 auf die 2, Beautiful, Christina Aguilera. Und in der 4. Woche von 3 auf 1, Invisible, der neue Spitzenreiter für diese Woche mit Alison Moyet.
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1: Und das waren eure Oldie Charts, die Hörerparade von OS Radio 104,8. Die 8.12. Ausgabe vom 19. Juli 2026 mit dem neuen Spitzenreiter Invisible Alison Moyet. Denkt bitte an das aktuelle Voting bis zum kommenden Donnerstagabend.
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1: Das neue Ergebnis der Oldie-Charts der Hörer-Hitparade von OS Radio 104,8 wird am kommenden Sonntag wieder in der Zeit zwischen 14 und 16 Uhr mit Christian Paul am Mikrofon. Nach den 16 Uhr Nachrichten gibt es hier weiter im Programm von OS Radio 104,8 mit Kopfkino. Filmmusik, die Spaß macht, eine Sendung von und mit Carsten Maat. Thema heute, gib mir Tiernamen. Und dazu wünsche ich immer viel Vergnügen. Und damit heißt es für heute wieder mal Tschüss, euer und ihr Frank Paul. Und Tschüss.

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1: Ich bin Thomas Brock. Nach dem Rücktritt von Unionsfraktionschef Spahn will Bundeskanzler Merz die Nachfolge schnell klären und schließt einen Personalumbau in der Bundesregierung nicht aus. Es könnte eine Gelegenheit sein, noch einmal über die Aufstellung der Regierung nachzudenken, sagte Merz im ZDF-Sommerinterview, aber man spreche hier im Konjunktiv. Die Personalspekulationen laufen bereits auf Hochtouren. Als Kandidat Nummer 1 für den Fraktionsvorsitz gilt der bisherige Kanzleramtschef Frei. Bei einem schweren Geisterfahrerunfall auf der A45 in Hessen sind zwei Menschen ums Leben gekommen, mehrere wurden schwer verletzt. Laut Polizei fuhr eine 34-Jährige nahe Florstadt in falscher Richtung auf die Autobahn und prallte frontal mit dem Wagen eines 70-Jährigen zusammen.
2: Für Feuerwehr und Rettungsdienste war es ein schwieriger Einsatz. Der Aufprall war so heftig, dass alle Beteiligten in ihren Fahrzeugen eingeklemmt waren und befreit werden mussten. Der 70-Jährige hat es nicht geschafft. Er starb noch an der Unfallstelle. Die drei Kinder der Geisterfahrerin und ihr Ehemann wurden schwer verletzt und kamen in Spezialkliniken, teilweise mit Rettungshubschraubern. Zoe Tassovali, Redaktion.
1: Die ukrainische Hauptstadt Kiew ist in der Nacht wieder mit Raketen angegriffen worden. Es war einer der massivsten russischen Angriffe bisher in diesem Krieg, sagt der ukrainische Präsident Selenskyj. Ein Mensch kam demnach ums Leben, 16 weitere wurden verletzt.
3: Nach den tödlichen ukrainischen Drohnenattacken auf Logistikzentren hier in Russland hat Moskau nun mit ballistischen Raketen Kiew angegriffen. Ziele seien Logistikzentren und Rüstungsbetriebe in Kiew und der Umgebung gewesen, teilte das Verteidigungsministerium hier in Moskau mit. Der ukrainische Präsident Selenskyj sprach von einem der bisher massivsten Angriffe auf Kiew. Es gibt schwere Zerstörungen. Selenskyj forderte die Verbündeten auf, dringend die zugesagten Flugabwehrsysteme zu liefern. Sie seien für den Schutz der Menschen unabdingbar. Aus Moskau, Ulf Mauder.
1: Spanien und Argentinien spielen heute Abend im großen Finale um den WM-Titel. Die Spanier können zum zweiten Mal die begehrteste Trophäe des Weltfußballs gewinnen. Argentinien will seinen Titel von Katar erfolgreich verteidigen. Es wäre das vierte Mal, dass das südamerikanische Land Weltmeister wird. Anpfiff in East Rutherford bei New York ist um 21 Uhr.

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Herzlich willkommen zu Kopfkino. Das Thema der heutigen Sendung lautet Filme, die wie Tiere heißen. Etwas sperriger Titel und eine ganz bunte Mischung an Filmen, in denen auf jeden Fall das Tier im Titel vorkommt. Vielleicht auch der Titel nur aus dem Namen des Tieres besteht. Lassen wir uns überraschen. Ich fange an mit einer Nummer von Jerry Goldsmith. Eigentlich ist man ja damit groß geworden. John Williams, Jerry Goldsmith, das waren so die Komponisten, neben vielleicht Ennio Morricone, der einen ganz eigenen Sound noch hatte, die besonders hervorstachen, wenn man als Kind oder Jugendlicher Filme geguckt hat. Und aus der Affenreihe, die Planet der Affen-Filme, die Jerry Goldsmith zum großen Teil mitvertont hat, spielen wir jetzt ein Stück aus dem dritten Film Rückkehr zum Planet der Affen. Ein jazziges Stück, ein Stück, das gut zu hören ist und nicht ganz so experimentell wie die Musik zum ersten Teil, die aber auf ihre Art auch ganz einzigartig ist. Hier aber Rückkehr zum Planet der Affen. Bitteschön.

Wir spielen heute ein bisschen die Alphabetkarte aus. Ich versuche, die Songs oder die Titel aus den folgenden Filmmusiken nach Alphabet abzuspielen und wir gucken, wie weit wir kommen. Und nach den Affen kommt als nächstes Bingo. Bingo ist in dem Fall ein Hund und die Musik von Richard Gibbs aus der Komödie aus dem Jahre 96 ist ja in der typischen lustigen Art und Weise komponiert, die mich so ein bisschen an die Titelmelodie aus Friends oder auch den Soundtrack aus Arizona Junior erinnert. Ein bisschen verrückt, aber gut gelaunt und so machen wir doch weiter. Richard Gibbs hat mit Oingo Boingo eine Band mit unterstützt, in der auch Danny Elfman in den 80er Jahren seine ersten musikalischen Spuren hinterlassen hat. Und wir wissen, Danny Elfman ist einer der ganz Großen der Filmmusik geworden im Laufe der nächsten Zeit. Wir hören aus dem Film Bingo, Musik von Richard Gibbs.

Musik aus dem Film Bingo. Und vom CD-Cover dieses Soundtracks lacht mich ein Hund an, Sonnenbrille auf dem Gesicht und die Palmen von Florida, die sich darin spiegeln, passend zum schönen Wetter, das wir heute zum Zeitpunkt der Aufnahme hier haben. Und ja, ich finde auch eine Musik, zu der man keine schlechte Laune haben kann. Wir machen mit etwas weiter zum Buchstaben B. Und zwar aus dem Film Black Snake Moan. Ein Film, in dem Samuel Jackson auch als Sänger zu hören ist. Ich habe mir aber für diese Sendung das Stück 6 ausgesucht, gesungen von Bobby Rush, Chicken Heads. Der Film Black Snake Moan ist sehr interessant und ich kann ihn nur jedem empfehlen, über ja einen Soul- oder Blues-Sänger, der mit sich zu kämpfen hat und sich um ein junges Mädchen, eine junge Frau bemüht, die auch sehr selbstzerstörerische Ansichten an den Tag legt. Und ja, kein leichter Film manchmal, aber ein Film voll guter Musik. Und eins dieser besonders tollen Stücke spiele ich jetzt, Chicken Heads.

Chicken Heads aus dem Film Black Snake Moan. Wir kommen zu einem etwas aktuelleren Film. Black Snake Moan ist auch schon über 15 Jahre alt. Musik aus dem nächsten Film, den ich ja letzte Woche gesehen habe, der mit dem Buchstaben B anfängt. Black Panther Wakanda Forever, also Black Panther 2. Und ich spiele das Stück No Woman, No Cry, vielen bekannt aus anderen Versionen schon, unter anderem Bob Marley natürlich, hier gesungen von der nigerianischen Sängerin Tems.

No Woman, No Cry aus dem Film Black Panther 2, Wakanda Forever. Wenn ich heute nach Alphabet vorgehe, dann ist natürlich die Mischung noch bunter und unvorhersehbarer als sonst. Wir sind beim Buchstaben C angelangt und bei einem Film, den ich als 13-Jähriger in den entsprechenden Filmzeitschriften zum ersten Mal angekündigt gesehen habe und gedacht habe, das muss der coolste Film der Welt sein, und zwar der Film Cobra. Mit Sylvester Stallone von 1986. Wir spielen eine Nummer, die typisch ist für den Synthesizer-Sound, der die Actionfilme der 80er und späten, ja, und frühen 90er bestimmt hat. Sylvester Levay hat sich da besonders verdient gemacht, hat einige von Steven Seagals ersten Filmen musikalisch vertont. Und da hören wir jetzt von ihm aus dem Film Cobra das Stück Skyline.

epische 80er Jahre Actionfilmmusik aus den ruhigeren Szenen der Actionfilme der 80er. Und Cobra ist ein Film, den Sylvester Stallone mit dem Regisseur George P. Cosmatos gedreht hat, mit dem er zusammen auch Rambo 2 zu verantworten hat. Es geht weiter mit dem Buchstaben D, und zwar Doppel-D. Danny the Dog, ein Film mit Jet Li, der später dann zu einem gefragten Actiondarsteller geworden ist, auch in Hollywood. Und die Musik zum Soundtrack Danny the Dog ist von Massive Attack, einer Gruppe, die wir vielleicht noch im Gedächtnis haben durch ihre unglaublich einfallsreichen Videoclips. Und auch in der Musik zu diesem Actionfilm Danny the Dog findet man ihren typischen Sound wieder.

Massive Attack mit dem Stück Montage aus dem Film Danny the Dog. Nach Danny the Dog geht es weiter mit Fritz the Cat, ein Zeichentrickfilm, den ich sehr liebe, weil ich ihn im genau richtigen Alter gesehen habe, so 16, 17 Jahre alt muss ich gewesen sein, als ich den in einem der dritten Programme entdeckt hatte. Und auch die Comics, auf denen dieser Zeichentrickfilm für etwas ältere Zuschauer basiert, sind wunderbar, finde ich. Robert Crumb, Underground-Zeichner aus Amerika, schon einige Zeit in Frankreich lebend, hat in meinen Augen nie wieder was Besseres gemacht als diese sehr anarchistischen, lustigen Bildergeschichten um Fritz the Cat. Und den Soundtrack von Fritz the Cat, den könnte ich auch im Stück spielen. Also da ist jedes Stück toll. Vielleicht spiele ich zwei in dieser Sendung. Sie sind von Ed Bogas und Ray Shanklin zusammen komponiert, die Stücke, und machen einfach gute Laune. Hier ist Fritz the Cat.

The Cat. Ich möchte noch was aus einem Katzenfilm spielen, und zwar aus dem Film Seven Crimes of the Black Cat, so heißt er im Englischen, und ist leider in Deutschland noch nicht erschienen, uraufgeführt in Italien. Er ist am 12. August 1972, ein Tag, der für mein Leben nicht ganz unwichtig war, weil ich gleichzeitig ja auf diese Welt gekommen bin. Wir spielen das Titelstück aus Seven Crimes of a Black Cat.

Ja, da war sie wieder, die italienische Filmmusik, die ich so mag und die auch natürlich in dieser Sendung nicht fehlen darf. In diesem Fall Musik von Manuel De Sica und es geht auch tatsächlich italienisch weiter, wenn auch Englisch gesungen wird von einem Italiener und zwar von Bud Spencer. Aus dem Film Das Krokodil und sein Nilpferd hören wir das Titelstück und ich glaube, das war eine der wenigen Filmmusiken, in denen Bud Spencer, also Carlo Pedersoli, wie er im richtigen Leben hieß, sein Gesangstalent beweisen konnte. Hören wir mal rein.

Bud Spencer aus Das Krokodil und sein Nilpferd. Ohne das jetzt bewerten zu wollen, fand ich, das hat manchmal ein bisschen an Roberto Blanco erinnert. Aber ich finde, er machte das gut, der Carlo Pedersoli. Wir machen mit Tieren weiter. Und zwar mit dem Hornochsen und seinem Zugpferd. Der Hornochse und sein Zugpferd ist für mich die beste Komödie mit dem Duo Pierre Richard und Gérard Depardieu. Die Musik ist, glaube ich, die am besten geeignet ist, schlechte Stimmung zu verjagen. Und das sind, glaube ich, auch über 4 Minuten, die wir uns jetzt gönnen. Einfach mal sehr gute Laune Musik von Wladimir Kosma aus dem Film Der Hornochse und sein Zugpferd.

Einhornochse und sein Zugpferd. Schöner Film, den ich mir auch alle paar Jahre gerne anschaue. Jetzt wieder ein kleiner Stilbruch. Wir sind beim Buchstaben L wie Lone Wolf. Wir hatten hier schon mal in einer der früheren Sendungen zum Thema Heldenpossen, Heldenposen den Lone Wolf McQuaid mit Chuck Norris gespielt. Jetzt haben wir einen japanischen Klassiker, Lone Wolf and Cub. Ein Film, der eine ganze Reihe nach sich gezogen hat und auf einer Manga-Serie basiert, also Mangas, die japanischen Comics. Ich habe vor über 20 Jahren auf dem Sender Fox die Filme gesehen und war begeistert, habe dann auch im Anschluss die Comics gelesen. Sehr schöne, packende Geschichten über einen in Ungnade gefallenen Samurai, der mit seinem kleinen Sohn durch das Land zieht und sich als Auftragsmörder verdingt. Wirklich schöne Filme, trotz der Grausamkeit, die manchmal in den Kämpfen natürlich stattfindet. Aber ja, ein Film, der nur in Japan hätte produziert werden können oder auch die ganze Reihe. Und auch die Musik hat was Besonderes. Aus dem Jahr 1972 hier das Titelthema aus Lone Wolf and Cub.

Samurai-Action im Film, wie man sie selten gesehen hat, auch aus den 70er Jahren. Es gab natürlich die Filme von Akira Kurosawa, die Sieben Samurai und andere Klassiker, die ganz hervorragend die Waage halten konnten zwischen emotionalen und tiefgehenden Geschichten und packender Action. Aber die Reihe um den einsamen Wolf und sein Kind ist schon was ganz Besonderes. Kann man ruhig mal einen Blick drauf werfen. Etwas Besonderes ist auch der Beitrag zum Buchstaben N jetzt. Nighthawks, die Nachtfalken. Ein Film, wieder mal mit Sylvester Stallone und als Gegenspieler eigentlich noch besser in diesem Film Rutger Hauer. Die Musik zu diesem Krimi, also weniger ein Actionfilm, ja, Sylvester Stallone hat damals auch ganz unterschiedliche Sachen probiert und das ist mehr so ein ja, Serienkiller-Film, aber eigentlich 20 Jahre bevor das als Genre besonders beliebt wurde. Und die Musik ist von Keith Emerson, von Emerson, Lake and Palmer. Genau. Am Anfang dieses Main-Titles, den ich jetzt spiele, ist es so diese typische Synthesizer-Musik, von der ich vorhin schon mal gesprochen habe. Dann wird es ein bisschen mehr jazzig, so wie ja die Beiträge zu den Dirty Harry-Filmen und anderen Sachen von Komponisten wie Lalo Schifrin. Wir hören aus Nighthawks das Titelthema.

Nighthawks von Keith Emerson. Und wenn ich gerade gesagt habe, dass Sylvester Stallone in diesem Film so ein bisschen ausprobiert hat, welche Rollen ihm stehen, dasselbe kann man auch vom Darsteller des nächsten Films sagen. Und zwar hat vor 20 Jahren ein Wrestler, also ein Ringkämpfer, versucht, in Hollywood Fuß zu fassen. Und man kann sagen, es ist ihm gelungen. Die Rede ist von Dwayne The Rock Johnson, damals noch als The Rock geführt im Vorspann dieser Filme. In diesem Film, glaube ich, auch noch The Rock, später dann mit seinem richtigen Namen. The Scorpion King hat einen tollen Main-Title, der E-Gitarren und Orchester vermischt. Eine schöne Mischung, die sich dann im Laufe der Jahre immer öfter in Filmen zeigte und die hier ganz effektiv ist. Wir hören The Scorpion King.

Männer, Monster und Maschinen. Ja, Männer, Monster und Maschinen ist die Rubrik, die so ein bisschen von unserem Titelthema abweicht hier. Und zwar habe ich mich für ein Monster entschieden in diesem Fall. Ein Monster in Form eines Autoreifens. Ja, tatsächlich ist dieses Stück übrig geblieben aus der Sendung Heiße Reifen und ist von Quentin Dupois, ein Regisseur, den ich sehr schätze. Ich gucke alle seine Filme mehrmals. Da hat man im Grunde ja immer wieder einen Gewinn von. Rubber heißt der Film, in der ein Autoreifen Menschen tötet. Und das Ganze wird auf einer wunderbar satirisch witzigen Art und Weise auf mehreren Ebenen erzählt. Man sieht, wie Zuschauer diesem Treiben zusehen im Film, also ein Film im Film. Und es ist schwer zu erklären. Der Regisseur und Autor des Films hat durch Flatbeat, ein Videoclip aus den späten 90ern, Berühmtheit erlangt. Als Mr. Oizo hat er damals die Hitparaden gestürmt. Und auch dieses Stück aus dem Film Rubber ist speziell und deshalb auch ein Monster-Musikstück. Hier ist Rubber.

Rubber. Okay, das war das Stück, das heute am meisten hervorsticht. Nicht nur, weil es überhaupt kein Tier im Titel hatte. Wir machen weiter mit einem Tier mit T. Und zwar dem Film Der Tiger und der Schnee. Ein Film von Roberto Benigni, der 1997 weltbekannt wurde, weil er bei der Oscarverleihung groß abgeräumt hat für seinen Film Das Leben ist schön. Jeder, der das damals gesehen hat, wird sich erinnern, wie er über die einzelnen Zuschauerbänke nach vorne stieg, um sich seinen Preis zu holen. Und das Titelstück hier aus diesem Film, Der Tiger und der Schnee, wird gesungen von Tom Waits. Damit gehen wir nochmal in eine ganz andere Richtung.

Waits. Das ist auch schon das Ende der Sendung. Ich bin nicht bis Z gekommen, das heißt Snakes on a Plane und der weiße Hai. All das muss dann mal auf eine Folgesendung verschoben werden, denn ich möchte lieber, wie versprochen, noch ein paar Takte aus Fritz the Cat spielen. Ein bisschen funky geht immer. Ich verabschiede mich schon mal an dieser Stelle von Ihnen. Wir hören uns wieder alle 14 Tage sonntags auf US-Radio 104,8. Und ich würde mich freuen, Sie wieder begrüßen zu dürfen. Mein Name ist Carsten Maat und hier zum Abschluss noch ein paar Takte Fritz the Cat.

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1: Ich bin Thomas Brock. Bundeskanzler Friedrich Merz hat nach dem Rücktritt von Jens Spahn als Unionsfraktionschef einen schnellen Vorschlag für die Nachfolge angekündigt. Wir werden in den Parteigremien in den kommenden Tagen darüber sprechen und relativ bald einen Vorschlag machen. Aber es drängt uns jetzt die Zeit nicht, sagte Merz im ZDF-Sommerinterview. Er schloss dabei auch nicht aus, dass die Neuwahl eines Fraktionschefs zu einem Umbau der Bundesregierung führen könnte. Große Unternehmen in der Europäischen Union dürfen unverkaufte Kleidung und Schuhe künftig nicht mehr vernichten. Ab heute gilt eine entsprechende neue EU-Vorschrift.
2: Künftig müssen die Firmen ihre unverkaufte Kleidung entweder spenden und verschenken oder aber sie günstiger verkaufen. Nur wenn das alles nicht funktioniert, dürfen die Textilien vernichtet werden. Der Handelsverband Deutschland sieht darin neue Chancen für Verbraucher. Es könnte mehr reduzierte Ware über Outlets oder Secondhand-Kanäle geben. Aber der Handel fürchtet auch neue Kosten durch mehr Bürokratie. Kritiker sagen, Unternehmen könnten die neuen Vorschriften zur Vermeidung von Fast Fashion leicht umgehen. Aus Brüssel, Dieter Ebeling.
1: Nach 5,5 Wochen geht heute die Fußball-WM in Nordamerika zu Ende mit dem Finale Spanien gegen Argentinien. Das Endspiel in New Jersey beginnt um 21 Uhr deutscher Zeit und wird auch zum Konzertspektakel mit Musik unter anderem von Madonna, Justin Bieber, Shakira und Robbie Williams.
3: Es ist die 6. WM für Superstar Lionel Messi und seine letzte. Ganz Argentinien träumt davon, dass er sich mit seinem 2. WM-Titel verabschiedet. Nur ein Gegentor haben die Spanier bisher kassiert. Das Finalstadion bei New York wird am Abend auch zur Show-Arena. Die FIFA hat die Halbzeit laut Medien einfach mal verlängert, damit Superstars wie Madonna, Shakira, BTS, Justin Bieber und Coldplay auftreten können. Thomas Bremser, Sportredaktion.
1: Bei einem Unfall mit einer Geisterfahrerin sind in Hessen 2 Menschen ums Leben gekommen. 3 Kinder und Jugendliche schweben in Lebensgefahr. Die Frau war an der Anschlussstelle Florstadt in falscher Richtung auf die Autobahn 45 gefahren und kurz darauf mit dem Auto eines 70-Jährigen frontal zusammengestoßen. Die beiden starben. Der Ehemann der 34-Jährigen ist schwer verletzt. Die Kinder im Alter von 10 bis 15 Jahren sind in kritischem Zustand. Die Familie stammt aus Bayern.
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5: Halli, hallo, hier ist Andreas Zimmer und ich bringe euch wieder den Soundtrack of Life und ein paar neue Geschichten, die das Leben schrieb. Heute mit einer Sängerin, die schon für Dionne Warwick, Anastasia, Nelly Furtado und die Backstreet Boys gesungen hat. Nicht schlecht, was? Sie hat den Hippie-Sound der 1970er Jahre für sich entdeckt und nennt ihren Stil daher Hippie-Soul. Das geht auf jeden Fall ins Blut. Und hier, so klingt sie. Darling Nikki mit Elvis, ihrer Ode an den King. Und wie üblich, gleich danach viel mehr Infos mit und über sie.

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1: Ich bin Jerome Brunel. Außerdem ist mit dabei Andreas Zimmer. Grüß dich, Andi. Hi.
2: Ja, ich bin heute zwei Öltanks. Ich bin Was? Markus Henkel und ich bin Andreas Zimmer, wie üblich.
1: Ja.
2: Markus wird heute nicht so viel sprechen.
1: Nein, der ist nämlich krank, der wird gar nicht sprechen und es durchschaut jeder. Ich hoffe, du hast mich nicht allzu sehr vermisst in der Woche, der wir uns nicht gesehen haben. Aber ich
2: vermisse dich
1: das
2: immer.
1: Ja, ich weiß.
2: Ich vermisse dich immer,
1: weiß,
2: Tag
1: weiß,
2: und Nacht.
1: Ich weiß. Wir haben heute einen ganz interessanten Studiogast und es kommt selten vor, dass ein Studiogast bei uns ist und einen Hut auf hat. Und zwar einen ganz fantastischen, wunderschönen Hut. Herzlich willkommen, Darling Niki.
3: Hallo in die Runde. Ich freue mich sehr, dabei zu sein. Gut behütet.
1: Ja. Man ist manchmal traurig, dass man nicht beim Fernsehen ist, weil jetzt wäre ein guter Zeitpunkt, das zu zeigen. Das geht leider im Radio und im Podcast leider nicht. Darling Niki, das ist dein Künstlername. Wir wollen auch nicht verraten, woher der Künstlername kommt. Dazu kommen wir später. Das ist nämlich musikalisch. Du machst Musik, du stehst auf der Bühne, machst Musik und zwar ganz fantastische Musik. Wie würdest du das selber charakterisieren?
3: Meine eigene Musik, ja, da habe ich lange überlegt. Was heißt nicht, ich habe eigentlich gar nicht überlegt, es kam wie ein Geistesblitz. Ich nenne diese, meine Musik, Hippie Soul.
2: Ja, das umschreibt es, also super ausgedacht, umschreibt es wirklich treffend, Nagel auf Kopf, das you nailed it.
3: Genau, und damit habe ich quasi mein eigenes Genre geschaffen. Also ich habe mich immer in der falschen Zeit geboren gefühlt. Also meine Lieblingszeit musikalisch und auch vom Spirit sind so die 70s, 60s, 70s. Und natürlich die Soul-Musik in allen ihren Facetten, von funky bis über emotional. Und da habe ich diese zwei Sachen auf einen Punkt gebracht, ja.
2: Wärst du gerne in Woodstock live vor Ort gewesen damals?
3: Absolut.
1: Okay. Ich habe mir noch mal Fotos angeschaut von früher, von meiner Mutter, wie sie da steht in den 70er Jahren mit Schlaghose und Blümchenhemdchen. Ich fand das nicht so toll.
3: Doch, ich liebe das. Also ich liebe diese ganze Ästhetik, auch die Möbel, die Autos, auch die Schlaghosen, die langen Haare.
2: Also ich bin ja in den 70ern eingeschult worden, wenn ich das so sagen darf.
1: Ja, ich auch.
2: Und ich erinnere mich, es gibt ein Foto, ein Einschulungsfoto von mir. Ich stehe da in einem, meine Mutter fand das ganz toll, in einem braunen Kordanzug mit einem grünen Hemd und einer orangenen Krawatte. Ich fand es zum Koddern schon damals. Ich habe das gehasst. Ich konnte jahrzehntelang kein Kordzeug mehr anziehen. Und meine Mutter hat es so geliebt, ich musste das anziehen. Und das ist auf Zelluloid quasi gebannt, auf Fotos verewigt. So waren die 70s und ich wollte es nicht so haben, nein.
3: Ja, als Kind hat man keine Wahl, ne?
2: Ja.
1: Du hattest die Wahl, dich so zu kleiden, deine Musik so zu gestalten. Gab es da so einen Moment, wo du gedacht hast, oh, das finde ich toll? Also man wird ja nicht so geboren. Du bist ja nicht in die 70s geboren worden, so wie wir, sondern na, du musst es ja irgendwann mal entdeckt haben.
3: Ja, irgendwann kommt, also wenn man Teenager ist, da werden ja die Ohren ein bisschen größer als vorher, wenn man so im Radio was hört oder sonst welche Einflüsse kommen. Und bei mir war das halt ein besonderer Künstler, der dann wieder von anderen Künstlern gesprochen hat. Und so habe ich das, recherchiert man dann immer weiter. Irgendwann bin ich bei James Brown gelandet. Und dann kam, was weiß ich, George Clinton, Bootsy Collins, Aretha Franklin, Janis Joplin, diese ganzen Led Zeppelin auch Rockmusik, ne? Und so kommt dann eins zum anderen. Ja, ich weiß nicht, ich habe die Musik einfach gefühlt, mehr als das, was so, zumindest was so in den letzten 10, 20 Jahren passiert musikalisch, ne?
2: Ich will jetzt ja kein Bashing der modernen Musik betreiben, jeder weiß ja, dass ich sie nicht mag. Nein, also dass ich große Teile damit heute, die finde ich einfach überflüssig, weil es so billig produziert ist. Und
1: du bist halt alt geworden, das ist halt der
2: Punkt. Ich passe nicht mehr in die Zeit, ja.
1: Genau.
2: Tatsächlich gab es in den 70s eine Menge Musik mit Charakter, auf jeden Fall.
3: Und jeder hatte einen eigenen Sound und es wurde auch danach gesucht, ne? Man wollte gar nicht wie der Rest klingen, ne? Und auch eine Personality und etwas bunter und grooviger. Und ist ja auch nicht ohne Grund, dass zum Beispiel Bruno Mars, sein neues Album, ist auch so voll in den 70er Jahren jetzt gelegt, ne? Dass man immer wieder darauf zurückgreift, weil da einfach mehr Substanz war. Also so sehe ich das. Ne?
2: Wir müssen mal sagen, du bist ja nicht nur Darling Niki, du hast ja auch also mit deinem eigenen Projekt am Start, sondern du hast ja auch, wie ich rausrecherchiert habe, bist du auch eine sehr angesagte Background-Sängerin für zum Beispiel Dionne Warwick, Anastasia, für Nelly Furtado und für die Backstreet Boys. Wie kommt man als Deutsche an solche international hochwertigen und außergewöhnlichen Background-Jobs?
3: Also ich habe, als ich gesagt habe, ich möchte professionell Musik machen und singen, da habe ich als Studiosängerin angefangen. Ich habe jahrelang nur von Studiojobs gelebt. Also hier in Düsseldorf, in Köln sind große Studios und auch außerhalb von Köln. Und natürlich auch viele TV, in Köln sind viele TV-Sender und Studios. Und wenn man dort einmal drin ist, dann wird man so weiterempfohlen oder ja, das ist eigentlich von Mund zu Mund. Ne? Und die Künstler, die du jetzt gerade genannt hast, das waren zum Teil TV-Gigs oder das war eine Award-Verleihung hier in Deutschland, wo dann eine Live-Band von deutschen Musikern zusammengestellt worden ist, die dann diese Künstler begleitet haben für diese... Weil das, denkt mir, ist ein Kostenfaktor auch.
2: Natürlich, aber es ist auch, ja, es zeigt auch, dass du eine hohe Qualität hast, denn in der Regel werden auf diesem Niveau Background-Sängerinnen nicht so einfach vermittelt, sondern das musst du schon was ganz Besonderes sein, ja.
3: Bin auch immer, muss ich sagen, immer meistens die einzige Deutsche in solchen Konstellationen. Aber ich glaube, das hat was mit dem Feeling zu tun, weil ich diese Art von Musik fühle, zum Beispiel mit Dionne Warwick, wir haben zusammen geprobt, und ich liebe die, ich liebe auch diese, das ist ja voll mein Ding, ne? Und als sie dann, wir saßen dann da und Dionne Warwick singt mir meine Stimme in mein Ohr, da habe ich mir gedacht, das zwickt mich mal jemand, ja? Und diese prägnante Stimme und man kennt diese ganzen Songs und das ist schon echt toll. Also das stimmt, das ist ein tolles Niveau gewesen, dann macht's Spaß.
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1: Darling Nikki ist bei uns zu Gast. Was war eigentlich zuerst da? Also du hast ja erzählt, wie du zu den 70ern gekommen bist. War erst so die Mode und die Möbel, die ja auch damals ganz besonders waren, weil da hat man ja entdeckt, da gibt's ja Plastik, da kann man ja ganz tolle Sachen mitmachen. War da erst die Mode da oder war erst die Musik aus den 70er Jahren da? Oder war beides gleichzeitig da?
3: Ich glaube fast beides gleichzeitig, weil gehört auch irgendwie, es ist ja so ein Lebensgefühl, ne? Und wenn man so als Teenager, ich weiß noch, das Musical Hair, wir haben das Hair, dieses Hippie-Musical, rauf und runter gehört. Und also von unseren Eltern eigentlich, ne, die CDs genommen. Und da war natürlich direkt, wie ziehen die sich an? Und der Sound und die Mode, das war schon ein Ding, ja, auf jeden Fall.
1: Wobei, bei der Musik kann ich es auch wirklich verstehen. Ich erinnere mich gerade, ich habe mir mal so eine Doppel-CD geholt, die hieß Flower Power. Das war so, ich glaube, 60 Stücke aus dieser Zeit und ich habe das rauf und runter gehört und habe das geliebt. Wenn du auf der Bühne bist, ist klar, 70er Jahre. Wenn du privat unterwegs bist, sind dann auch die 70er Jahre angesagt oder läufst du dann auch so wie ich in Jeans und T-Shirt durch die Gegend?
3: Also es gibt ja jetzt, ich weiß gar nicht seit wann, aber es gibt ja auch so wieder so ganz viel Schlag-Jeans.
1: Echt? Kommen die wieder?
2: Ja.
3: Und da freue ich mich, da habe ich mich schon ein. Nein, ich ziehe auch einen Jogginganzug und Sneaker an, ne? Also klar.
2: Ja, aber frag mal meine Mutter, wie das mit der Mode ist und wie oft die sich wiederholt. Die hat noch Sachen, Originalsachen von 1970, die auch noch passen. Und da ist sie ganz vorne dabei. Fällt heutzutage fast nicht auf.
3: Originale könnte man sogar, also Vintage, da kriegst du sogar viel Geld für, ganz sicher.
2: Ja, die gibt sie, meine Mutter sammelt gerne, ich glaube, die gibt sie nicht.
3: Ich wäre ein Abnehmer, auf jeden Fall.
2: Wie groß bist du?
3: 1,72.
2: Oh, ihr habt sogar die gleiche Größe, also okay. Ich werde es dir weiter sagen.
1: Beschreib deine Musik und deine Texte.
3: Also ich habe, Groove ist für mich immer sehr wichtig. Also rhythmisch, eigentlich, also Black, also das muss jetzt auch nicht total verschachteltes Zeug sein, aber es muss groovy sein. Auch die Balladen, die ich schreibe, die haben immer einen rhythmischen Aspekt. Ich möchte halt Live-Instrumente. Wir haben auch einen Song, haben wir komplett live aufgenommen, also mit Schlagzeug, Bass, Gitarre, alle zusammen in einem Studio, wie man es quasi in den 60s, 70s gemacht hätte. Ja, ich habe Uptempo-Songs dabei, aber auch viel ruhige Sachen, die von der Thematik auch etwas tiefer gehen. Es entsteht immer aus dem Moment. Ich habe einen Song zum Beispiel geschrieben, da hatte ich zu meinem ersten Bass und dann habe ich ein bisschen mit dem Bass rumgespielt. Da ist dann ein Song draus entstanden. Oder ich habe einfach eine Melodie und die Musik kommt erst später. Das ist bei jedem Song anders.
2: Also mir ist aufgefallen, du hast mich eingefangen durch deinen Song Elvis.
3: Ah ja, okay.
2: Wie
3: ja.
2: ist denn der zustande gekommen? Du liebst den King als den King oder?
3: Der Song Elvis ist tatsächlich der, als ich mir den ersten Bass gekauft habe.
2: Ah, siehst du, ich dachte es mir.

0: Auf einmal war es da. Und der wurde auch sehr gut angenommen. Also Radios haben ihn viel gespielt, ohne dass ich viel dafür getan hätte, weil die finden die Story halt wahrscheinlich auch ganz nett, so, ne? So ein Mädchen, das denkt, ja, ich war jetzt nach Tennessee und der Elvis, der nimmt mich dann, natürlich.
1: Der wartet nur auf mich.
2: Weißt du, ich mache dir einen Vorschlag. Wir haben ja begleitende Playlists. Wir nehmen mal deinen Song Elvis
0: Okay.
2: mit in diese Playlists auf. Dann können die Leute den Tag aus und Tag ein immer wieder anhören. Und ich finde, es lohnt sich auch wirklich tatsächlich. Er gibt einen guten Eindruck über dich, über Darling Nikki, was du machst. Und er geht ins Ohr, ist groovig und unterhält fantastisch.
0: Danke schön. Danke.
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1: Darling Nikki zu Gast. Wir müssen jetzt endlich mal über den Namen sprechen. Darling Nikki. Und wer sich ein bisschen mit Musik auskennt, der wird sagen, irgendwo habe ich das schon mal gehört. Aber wo war denn das? Also es geht zurück, glaube ich, auf einen Song, ne?
2: Genau, es geht zurück auf einen Song. Und ich meine, ich bin damals lebt leider nicht mehr, Prince-Fan gewesen. Und dann habe ich überlegt, so als ihr mich gefragt habt, ja, was ist so der ausschlaggebende Song, warum du Sänger oder Künstler geworden bist? Und das war jetzt auf jeden Fall war Prince sehr ausschlaggebend, als ich ihn live gesehen habe auch und so. Da gab es für mich kein Zurück mehr. Und ich meine, mein wahrer Name ist Nicole und man hat mich immer Nikki genannt. Und dann habe ich halt gedacht, wenn ich meine eigenen Songs mache, dann werde ich dann als Hommage an Prince mich Darling Nikki nennen.
1: Das heißt, du hast eine musikalische, sehr starke Wendung von ein bisschen Frieden hin zu Darling Nikki.
3: Es ist ja auch ein Song mit Geschichte. Die ist dir sicher bewusst, oder?
2: Jein. Also ich weiß, ich kenne natürlich den Text so, der ist so sehr so explicit, sage ich mal. Ne?
3: Ja.
2: Der war ja auch sehr sexy, der Prince in der Zeit. Und ich glaube, wenn ich mich nicht täusche, gibt es seitdem diese Warnung auf Plattenbänder textlich etwas schlüpfrig oder wenn es in die schlüpfrige Richtung geht, ist das so. Also explicit Lyrics oder sowas, ne? Das gab es vorher.
3: Genau, die Tochter von Tipper Gore in den USA hatte diesen Song gehört und hatte da sich anregen lassen durch den Text, der schon ein bisschen sexy ist und es geht um Masturbation und die Mutter hat sie dann da leider bei erwischt und da war die Mutter total schockiert und hat sich dann dafür eingesetzt, eine Bürgerinitiative gegründet, dass doch bitte auf die Platte der Parental Control Sticker kommt und Tipper Gore hat ihn quasi erfunden und wer kennt ihn nicht auf irgendwelchen Platten aus den Staaten, diesen schwarz-weißen Parents Music Resource Center Kleber, Parental Control und ja. Das ist überhaupt der Song ist vom Album Purple Rain, ist vielleicht nicht ganz so eingängig wie viele andere Purple Rain Songs, aber er hat unzweifelhaft Musikgeschichte geschrieben. Deswegen tolle Wahl.
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1: Und zu Gast ist Darling Nikki. Und wir haben jetzt gehört, welche Musik dich geprägt hat. Aber wenn du jetzt mal auf eine Insel verschleppt werden würdest, so wie damals Robinson Crusoe auf der Insel gelandet ist, welche drei Schallplatten würdest du da mitnehmen? Wären es überhaupt Schallplatten, Vinylplatten oder doch irgendwie ein MP3-Player?
2: Nee, es wären Vinylplatten. Ja, ich würde, wow, ui.
3: Gemeine Frage. Ja. Ich wüsste es auch, ich wüsste es nicht.
2: Tolle Musik. Also es wird auf jeden Fall eine Platte von Prince sein, aber nicht Purple Rain. Ich glaube eher 1999. Mhm. Dann würde ich Aretha Franklin, die Gospelplatte, die heißt One Faith, One Baptism oder so ähnlich. Eine Gospelplatte von Aretha Franklin. Und Parliament. Oh Gott, wie heißt die Platte? Ich weiß es nicht, mir fällt der Name nicht ein. Ich nehme James Brown, Sex Machine.
1: Sicher gut, wenn man einsam auf der Insel ist, das mitzunehmen. Da gebe ich dir absolut recht.
3: Jerome, halt, stopp, stopp. Welche Platten würdest du denn mitnehmen? Vater Abraham und die Schlümpfe?
1: Ja, absolut.
3: Mit Extended Mix?
1: Ja, absolut. Die Maxi-Single davon und die LP von Vater Abraham, alles würde ich mitnehmen. Ich kann ja leider nicht wirklich gut singen. Ich singe zwar im Chor, aber so Solo und so, das kann ich nicht. Könntest du mir das beibringen? Weil ich habe nachrecherchiert, ich glaube, du gibst ja auch Gesangsunterricht, ne?
2: Ja, ich muss aber dazu sagen, dass ich da, also ich habe während der Corona-Zeit war ich kurz in einer Musikschule, habe ich ein halbes Jahr lang und danach gingen die Gigs wieder los, dann war ich wieder unterwegs, musste das sein lassen. Hat mir aber sehr viel Spaß gemacht. Was ich mache, ist Coaching auch an Kollegen oder sagen wir mal Tänzer, die aber auch gern singen wollten, die schon auf der Bühne sind. Ja, man kann auf jeden Fall beibringen. Also es gibt ja eine technische Sache, wie man du kannst ja auch sprechen und beim Singen du musst die Stütze haben, wissen, wie du stimmenschonend singst, wo du die platzierst. Aber interessant wird es halt dann, wenn es um Interpretation geht, um dein Gefühl, deinen eigenen Ausdruck. So.
1: Weil ich habe festgestellt, ich habe es mal probiert so für mich, ne? Man möchte ja gerne singen können, das ist ja eine tolle Sache. Und ich singe ja, wie gesagt, im Chor, weil man mich dann halt nicht raushört, das ist das Gute dabei. Ich treffe schon die Töne, aber wenn ich mich dann selber höre, dann denke ich mir, es klingt aber irgendwie nicht schön, die Stimme. Kann man das ändern?
2: Also ich sag dir mal was. Als ich zum ersten Mal im Studio war und meine Stimme gehört habe, also vorher nur laut im Proberaum und ne, einfach raus, bin ich heulend rausgelaufen, hab mich auf der Toilette eingesperrt. Also das war für mich ganz schlimm und ich glaube, man muss sich nur dran gewöhnen, weil man hört sich sonst nicht. Ne? Das ist eine Sache. Oder man muss dann analysieren, was gefällt mir denn da nicht genau? Ist es zu oder klingt es nicht offen genug? Und dann kann man dann an diesen Sachen arbeiten, auf jeden Fall.
3: Jerome und ich, wir sind ja alte Radiohasen. Wir wissen, wie unsere Stimme klingt. Die klingt natürlich über die Kopfhörer so, wie ihr sie draußen hört. Aber für uns selbst in den ersten Wochen auf jeden Fall ungewohnt. Also bei mir war das so, meine ersten Radiosendungen, ich wollte den Kopfhörer nicht anziehen, aber es ging nicht anders.
1: Wobei, ich muss sagen, also wenn ich zum Beispiel den Max, den habe ich schon singen hören, also der normalerweise hier bei uns dabei ist, wenn ich den singen höre, dann denke ich mir, wow, hat der eine Stimme. Also das ist ja grandios, was der für eine Stimme hat. Wieso ist der nicht ein Superstar? Ganz ehrlich, er hat eine fantastische Stimme und ich kenne noch einen anderen, der auch so eine wahnsinnig schöne Stimme hat. Und wenn ich mich dann höre, auch aufgenommen, dann denke ich mir, nee, das ist einfach nicht toll. Es ist zwar gerade, aber es klingt einfach nicht schön. Schade, aber so ist es halt. Ne? Aber vielleicht könnte ich ja mal doch Unterricht bei dir nehmen. Wenn ich bei dir vorbeikomme, dann kannst du mir das vielleicht beibringen und dann kann ich doch die große Gesangskarriere starten.
2: Also an Sound kann man auf jeden Fall was machen.
3: Okay. Danke, dass du so diplomatisch bist.
1: Was ist eigentlich dein Lieblingsinstrument? Ich habe mir ein bisschen deine Musik angehört, da sind sehr viele Bläser dabei. Mein Sohn spielt Trompete, darf er mal bei dir mitspielen?
2: Ich liebe Bläser. Ich arrangiere die auch selbst. Also ich spiele das, ich produziere, schreibe ja alles selber und ich habe dann meine Samples oder ich programmiere es dann ein mit dem Keyboard, aber dann buche ich mir die Jungs, die Profis und lass die das live einspielen. Mein Vater war auch Trompeter, aber ein Blasinstrument für mich, ich glaube, Bass ist mein Lieblingsinstrument.
1: Der Bass. Der Bass. Klassische Bass.
2: Und die Kombination, also der macht halt den Groove. Schlagzeug ist auch toll, aber beim Bass hat man halt auch noch das Tonale, ne?
1: Ja, richtig.
3: Rate mal jetzt alle, wer früher Bass gespielt hat in seiner Band. Mal Bass, mal besser. Na, na, na, na, na, na.
1: Andi, apropos, ich würde dich gerne mal fragen, was du für Musik mitgebracht hast.
3: Ja, nichts aus den 70s auf jeden Fall. Aber es ist so eine Art, wie soll ich sagen, also für mich sind die 70s unter anderem mit den Italo-Western verbunden. Und ich habe heute einen Song mitgebracht, der wäre, wenn er nicht in den 1990er Jahren entstanden wäre, die prima Untermalung für ein Italo-Western. Spielen wir das Lied vom Tod oder so. Es handelt sich um die Band Ween und den Song Buenos Tardes, Amigo. Und der ist ungewöhnlich für die Band Ween, die sonst immer so ein bisschen punkig war. Der geht tatsächlich, er erzählt eine Geschichte, er erzählt sie sehr eindringlich. Der Sänger verstellt den Akzent, der spricht so ein bisschen Englisch mit spanischem Einfluss, also wie so in, wie man sich das vorstellt, in Mexiko, wo ja dann viele dieser Italo-Western auch gespielt haben, obwohl die ja nun Italo-Western heißen, aber tatsächlich kann ich mich erinnern, dass da einiges um den mexikanischen Bürgerkrieg ging. Und ein Mann trifft seinen Freund, den Amigo. Er erzählt ihm, dass er dessen Bruder getötet hat. Und der Grund ist, angeblich hat dieser seine eigene Frau umgebracht. Es gibt natürlich einen Twist in der ganzen Geschichte. Am Ende des Songs wird klar, dass der Erzähler selbst seine Frau getötet hat und dem Freund, den er trifft, die Schuld zuschieben bzw. ihn manipulieren will. Und das Ergebnis ist eine düstere Geschichte über Lüge, Schuld und Verrat. Und das alles eben so ein bisschen mit Western, ganz, ganz minimalistisch eigentlich arrangiert. Der geht total unter die Haut. Ich dachte auch, als ich den das erste Mal gehört habe, in den 90ern, was ist denn das? War ja meine Güte, ist das geil oder ist das geil? Und ich fand ihn bis heute, es ist eine musikalische Film-Noir-Geschichte, die sehr gut verständlich ist, obwohl sie auf Englisch ist. Man versteht tatsächlich jedes Wort. Es gibt ein tolles Gitarrensolo darin, das sich an Spiel mir das Lied vom Tod erinnert und solche Sachen. Ein Kult-Hit, der vielen leider nicht bekannt ist. Ich habe gesehen, Darling Nikki kennt ihn auch nicht.
2: Schreib mir das gerade auf. Vergessen. Buenas tardes,
3: amigo. Amigo, genau. Und von Ween. Lass ihn uns mal hören, solange die Nikki schreibt.
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2: Zuerst ist immer noch Darling Nikki. Wenn du auf der Bühne stehst, und da stehst du ja relativ häufig, suchst du dann eher den direkten Blickkontakt mit dem Publikum oder verlierst du dich komplett selbst in deiner Musik?
3: Erstmal versuche ich den Blickkontakt. Bei dem ersten Song, Sophie, da sollte man ja auch eine Brücke bauen. Also das ist so mein Ding. Und dann fühle ich mich auch, ich will die Verbindung herstellen. Und wenn dann musikalisch was passiert, ist im Idealfall so, dass man sich verliert und einfach alles loslässt. Das soll und darf auch passieren. Aber ich finde, man darf nicht so, also ich finde so, wenn Leute einem nur zuschauen, das finde ich, ich möchte die schon gern involvieren auch. Das ist, soll so ein gemeinsames Happening sein.
4: Und wie bist du eigentlich denn darauf gekommen? Du wolltest deine, auf Darling Nikki, du bist ja eben eine sehr erfahrene Profisängerin mit deiner internationalen Arbeit. Du hast bisher keine typische Frontstar-Karriere gehabt, sondern eher gehörst du zu der Elite im Hintergrund. Jetzt hast du Darling Nikki. Wolltest du tatsächlich sichtbarer werden für die Leute?
3: Ja, das ist Name-Dropping, das macht man halt immer auf seinen Seiten, damit man hier mit dem und dem schon gearbeitet. Aber ich habe als Solistin halt mehr Gigs gemacht als Backing-Vocalist, ne? Wo man halt überall nachher eine Rechnung schreiben kann, sag ich mal. Aber ich sag mal, was so auf der Strecke geblieben ist durch die professionelle Arbeit, ist sein eigener Ausdruck, ne? Das ist so, wenn man in einer Produktion ist oder als Backing-Vokalist oder in einer Showproduktion, sage ich mal, da gibt's immer einen Regisseur oder einen Choreograf, der sagt dir, dahin und so singen und das ziehst du an und so. Und da wollte ich jetzt halt, also das, was auf dem Weg geblieben ist, ist so, wer bin ich? Wer bin ich als Künstlerin? Wie klinge ich vor allen Dingen? Was will ich sagen? Wie will ich aussehen? Oder was bin ich? Ne? Und das hat sich dann ergeben, wie bei vielen auch, in der erzwungenen Pause, als da die Pandemie war.
4: Ich habe noch zwei Sachen recherchiert, die ich gleich fragen möchte. Ich habe gehört oder gefunden, du hast einen Top-10-Hit in den USA gehabt. Mit der Single I'm Done, mit King Brain Music.
3: Ja, das war in den Dance-Charts, glaube ich, in den Club-Charts. Also jetzt nicht die Verkauf...
4: Ja, die Dance-Charts, ja.
3: Nee, das war Dance-Charts. Die Zusammenarbeit kam durch die Studioarbeit. Ich habe ja als Studiosängerin angefangen. Und der King Brain war ein bekannter Techno- und House-Produzent. Und bei dem Song hat er mich gefragt, ob ich was schreiben könnte und singen. Und das lief sehr gut, ja.
4: Also dann darf ich dir gratulieren. Du bist die erste Künstlerin bei uns im Podcast, die eine amerikanische Single-Platzierung hatte. So hoch auch noch.
3: Ja, das war Wahnsinn. Und ich habe eine sehr gute Freundin, die lebt eigentlich in Deutschland. Sie ist aber aus Los Angeles. Und als der Song dort draußen war, war sie gerade im Gym in Los Angeles und da lief der Song tatsächlich in dem Moment und sie ruft mich an und so, you don't believe it. Und hält so das Telefon hin und das ist so, ist, also da, das ist schon der Hammer auf jeden Fall.
4: Und die zweite Sache, die ich recherchiert habe, du bist öfter mal offenbar auf Kreuzfahrtschiffen unterwegs, um da zu singen.
3: Ja.
4: Wie bist du denn dazu gekommen?
3: Auch, das war auch die Corona-Zeit, also wie man, also wie ich jetzt schon oft erwähnt habe, aber für mich war das, darf man gar nicht so laut sagen, aber ich habe die für mich halt irgendwie bestmöglich genutzt. Und es gab in der Corona-Zeit, also die Kreuzschifffahrt war ja da sehr auch, hat da ja sehr viel Verluste gemacht, da ging ja auch gar nichts mehr. Aber 5 Schifffahrten weltweit, eine Lizenz, ich glaube dann ab 21. Und ich war auf einem von denen, weil es gab viele, man musste so Quarantäne machen vorher. Es war sehr viel nicht erlaubt und viele Sängerinnen hatten dann keine Lust mehr. Und ich habe gesagt, ich mach's. Hauptsache singen, Hauptsache Musik. Und so bin ich dazu gekommen. Da kamen einige Verträge, die aber nie so lang waren. Ne? Das sind so ein paar Wochen gewesen.
4: Das ist doch nicht verkehrt. Also Geld verdienen und die Welt sehen.
3: Auf jeden Fall. Geld verdienen, die Welt sehen, meine Konzerte dort machen. Das war natürlich super, da eine Plattform zu haben.
2: Ist ja lustig, weil ich habe ja auch auf dem Schiff gearbeitet, in einem ähnlichen Bereich wie du. Ich war nämlich zuständig für Leute wie dich. Was ich dort sehr genossen habe, war das Leben auf dem Schiff auch, also mit den Kolleginnen und Kollegen. Wie war das für dich?
3: Ja, das ist ja eine sehr kleine Welt. Mhm. Ein sehr geschlossener Raum, der sehr familiär ist auch. Ich muss nur sagen, dass man als Musiker oder Künstler, da ist man so ein bisschen außen vor. Ich war auf einem sehr kleinen, exklusiven Schiff und wir hatten da auch mehr Privilegien als der Rest der Crew. Da gab es manchmal, also muss man sehr, sehr, sehr vorsichtig sein.
2: Absolut.
3: Grundsätzlich würde ich finde die Seemänner toll.
2: Ich war auch mal ein Seemann. Ich habe übrigens auch Musik mitgebracht heute.
4: Ich wollte gerade sagen.
2: Ja,
4: hier,
2: ich habe darauf gewartet, dass du mal überleitest, aber da kann ich ja bis morgen warten. Ne?
4: Nein, ich wollte gerade über Chanties auf deine Musik kommen.
2: Nee, ich habe tatsächlich Musik aus den 70er Jahren mitgebracht. Allerdings kann ich mir vorstellen, dass dir diese Musik, die ich heute mitgebracht habe, Darling Nikki, dir nicht gefällt. Aber schauen wir mal.
4: Das glaube ich nicht.
2: Obwohl es aus den 70ern ist, könnte ich mir vorstellen. Und zwar wird in diesem Song eine Geschichte erzählt über von einem nordamerikanischen Ureinwohner, also einem Indianer. Und zwar wird er krank, weil ein Wasserfloh seinen Schatten gestohlen hat. Und der Schatten ist es so die symbolische Darstellung von Schuld. Und der wird krank, und zwar, weil er eine Herbstfliege und eine grüne Schlange zerquetscht hat. Das Lied kommt aber nicht irgendwie aus den USA oder so, sondern das Lied kommt aus Italien und heißt La Pulce d'Acqua. Und das ist ein
4: Song. Wasserfloh, ja.
2: Der Wasserfloh. Und das ist ein Song von Angelo Branduardi. Ist aber eigentlich nicht so typisch für die 70er, oder?
3: Ich habe den Namen schon mal gehört, Angelo Branduardi, aber ich wüsste jetzt keinen Song von ihm.
2: Du kennst La Pulce d'Acqua nicht aus den 70er Jahren, 1977. Das kann natürlich passieren. Das passiert mir ständig, dass ich Musik nicht kenne.
4: Ja, da müsstest du mal alle unsere Sendungen hören. Eigentlich kennt er außer Vater Abraham nichts.
2: Ja, so ungefähr. Nee, ein wunderschöner Song, weil er, es hat nichts mit Soul zu tun. Es ist sehr, sehr melodisch. Da spielt ein Oboe mit, also wirklich für mich eine sehr, sehr schöne Musik, obwohl ich auch auf eben Soul und sowas, Prince und so weiter sehr stehe und Michael Jackson und was da alles noch so, Michael Jackson war auch da auch schon unterwegs mit den Jackson 5, ne? Aber das ist ein Song, den musst du unbedingt kennenlernen. Auch aufschreiben, bitteschön. Bisher hat es nicht gemacht. Ja, da ist dein Stift. Aufschreiben. Angelo Branduardi und La Pulce d'Acqua. Und wir sind schon am Ende. Dankeschön, Darling Nikki, dass du bei uns zu Gast warst. Und ich wünsche dir für deine nächsten Auftritte viel Spaß und viel Erfolg. Und ich hätte noch so viele tausend Fragen, aber das machen wir irgendwann anders, wenn du mal wieder vorbeikommst.
4: Wenn du eine neue Platte am Markt, am Start hast, dann kommst du nochmal und dann erzählen wir ausführlich über die neue Platte.
2: Genau.
3: Absolut, genau. Ich werde ja meine EP veröffentlichen nächsten Monat und dann können wir nochmal quatschen. Vielen, vielen Dank.
4: Danke, dass du da warst, Darling Nikki. Danke natürlich auch an JB und auch danke euch für eure Zeit vor den Empfangsgeräten da draußen. Darling Nikki hat ihre EP Hippie Soul aktuell am Start und nach JBs Story-Song La Pulce d'Acqua hören wir noch in ihre neue Single On the Other Side rein. Wohlgemerkt, alles von ihr selbst geschrieben, arrangiert und aufgenommen. So, das war es jetzt in dieser Woche mit den Geschichten, die das Leben schrieb im Soundtrack of Life. Wir sind kommende Woche wieder da. Natürlich. Und Logo, ich bin auch wieder dabei. Ich bin Andreas Zimmer, falls das der eine oder die andere da draußen noch nicht wissen sollten. 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Diese Sendung hier gibt's ab jetzt wieder eine ganze Woche lang in der US-Radio 104,8 Mediathek und kann da auch sehr gerne abgerufen werden. Alles klar, schönes Restwochenende und bis bald. Tschüssle, wie der Schwabe sagt.
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1: Ich bin Thomas Brockt. Nach dem Rücktritt von Unionsfraktionschef Spahn will Bundeskanzler Merz die Nachfolge schnell klären. Er schließt dabei einen Personalumbau in der Bundesregierung nicht aus. Es könnte eine Gelegenheit sein, noch einmal über die Aufstellung der Regierung nachzudenken, sagte Merz im ZDF-Sommerinterview.
2: Als Kandidat Nummer 1 für den Fraktionsvorsitz gilt Kanzleramtschef Frei. Sollte er es werden, würde automatisch eine Kabinettsumbildung nötig. Das würde auch für Innenminister Dobrindt gelten, der ebenfalls für die Spahn-Nachfolge im Gespräch ist. Eine Hängepartie will Merz auf jeden Fall vermeiden. Wir werden relativ bald einen Vorschlag machen, sagte er im ZDF. Dirk Zeitler, Nachrichtenredaktion.
1: Ein Überwachungsvideo der Bahn hat nach Angaben des Amtsgerichts Karlsruhe Zweifel am konkreten Tatablauf nach dem Sturz eines Bahnmitarbeiters aus einem Zug aufkommen lassen. Das sei einer der Gründe gewesen, weshalb man den Haftbefehl gegen den Tatverdächtigen abgelehnt habe, teilte das Gericht mit. Der Sicherheitsmitarbeiter war nach einer eskalierten Ticketkontrolle aus einem fahrenden Regionalzug gestürzt und lebensgefährlich verletzt worden. Nach bisherigen Erkenntnissen der Staatsanwaltschaft soll der Tatverdächtige ihn geschlagen und getreten haben. Bei einem schweren Geisterfahrerunfall auf der A45 in Hessen sind 2 Menschen ums Leben gekommen, mehrere wurden schwer verletzt. Laut Polizei fuhr eine 34-Jährige nahe Florstadt in falscher Richtung auf die Autobahn und prallte frontal mit dem Wagen eines 70-Jährigen zusammen.
3: Für Feuerwehr und Rettungsdienste war es ein schwieriger Einsatz. Der Aufprall war so heftig, dass alle Beteiligten in ihren Fahrzeugen eingeklemmt waren und befreit werden mussten. Der 70-Jährige hat es nicht geschafft. Er starb noch an der Unfallstelle. Die 3 Kinder der Geisterfahrerin und ihr Ehemann wurden schwer verletzt und kamen in Spezialkliniken, teilweise mit Rettungshubschraubern. Zoe Tassovali, Nachrichtenredaktion.
1: Kurz vor dem WM-Finale gibt es eine entscheidende Bewegung in der Bundestrainerfrage um Jürgen Klopp. Laut einem Bericht der Bild lässt Red Bull den Wunschkandidaten ohne Bedingungen aus dem bis 2029 datierten Vertrag als Head of Global Soccer zum DFB ziehen. Das sei das Ergebnis eines Gesprächs zwischen Red Bull-Chef Oliver Minzlaff und Klopp. Der DFB wollte sich nicht zum aktuellen Verhandlungsstand äußern.
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5: Ja, guten Tag heute zu einer neuen Folge von Poesie und Prostata. Heute ist alles anders als in den sonstigen Folgen. Heute sitzen wir uns gegenüber, Jörg. Normalerweise sehen wir uns online in einem Videofenster. Und, nie damit nicht genug, haben wir auch einen Gast dabei, nämlich Micky Krause, den wir in der Folge 2 oder 3 schon sozusagen thematisiert haben, als unseren potenziellen Lieblingsgast. Micky, willkommen bei Poesie und Prostata.
6: Ja, klingt irgendwie nach einem Albumtitel.
5: Ja.
6: Poesie und Prostata, das neue Album von Micky Krause, jetzt im Handel. Klingt gut.
5: Ja, die Rechte liegen bei uns, ja, aber wir sind gerne bereit auf Nummer 1 gehen. Oder was meinst du, Jörg?
7: Ja, ich sag mal, ich bin großer Fan der Prostata. Das ist beruflich bedingt bei mir natürlich unerlässlich. Und
6: ich bin natürlich großer Fan der Poesie. Das hört, hört man ja, in meinen Songs, in meinen Songs und vor allen Dingen in meinen Texten.
7: Absolut. Ja. Also es ist ja die Hymne der Urologie. Ja, Finger in Po Mexiko ist meine Hymne. Mhm. Du musst dir so vorstellen, die Männer sind ja scheue Rehe in der Sprechstunde. Und der Urologe ist, glaube ich, der zweit unbeliebteste Arzt nach Zahnarzt. Ja, was ich bedauere natürlich, ich bin traurig darüber. Und es ist ein schönes Intro, wenn diese verschreckten Rehe in die Sprechstunde kommen und ich dann diesen Song dann turniere. Ja. Ich mache das nicht so gut wie du, es gibt's freiweg zu. Aber wenn ich das mache, dann legen sie sich ganz bereitwillig schon auf die Seite und freuen sich, dass das dann losgeht. Finger in Po Mexiko.
6: Ja, und mein Chef-Urologe hat einen Song, den findet er noch besser. Der heißt, kann ich so nicht sagen, müsste ich nackt sehen.
5: Oh, das klingt auch nicht
6: schlecht. Auch von mir.
5: Auch von dir, ja.
7: Und den singe ich ab morgen.
5: Vielleicht machen wir so einen urologischen Sampler hier nach, weißt du, so die besten Songs. Aber als du mich untersucht hast, Jörg, hast du nicht Finger in Po Mexiko gespielt.
7: Ja, natürlich. Das mache ich auch nicht für jeden.
6: Oh. Du bist ja auch Kassenpatient.
5: Woher weißt du das?
6: Das stimmt tatsächlich. Ich aber auch.
5: Ja, das stimmt tatsächlich. Ja, ich bin Kassenpatient. Ja,
7: du bist mein Lieblingspatient vor allen Dingen. Das muss man sagen, weil du hast alles über dich ergehen lassen, ohne mit der Wimper zu zucken. Ich fand das großartig mit dir, ganz ehrlich.
5: Ja, wobei ich sagen muss, also ich bin da ganz ehrlich, ich wäre nie zur Vorsorge gegangen, also in zur urologischen Vorsorge, wenn du nicht gewesen wärst. Also ich glaube, das hätte ich jahrelang oder jahrzehntelang schleifen lassen.
8: Nur du hast mich darauf hingewiesen, dass ich das mal machen sollte.
7: Ja, war ja kein Fehler, denke ich.
8: Ja, war kein Fehler.
7: Und die Männer sind ja Vorsorgemuffel, leider. Und Niki, erzähl mal, du bist doch, hast auch eine Geschichte, sag ich mal, nicht mit der Prostata, aber doch urologisch. Vielleicht bist du so freundlich und erzählst mal einmal so deinen urologischen Werdegang, wenn du magst.
6: Das mache ich gerne. Also für alle, die mich nicht kennen, ich bin Micky Krause, bin auf Mallorca unterwegs, bin aber auch in Deutschland unterwegs im Dienst der guten Laune. Und ich bekam tatsächlich am 6. Januar 2022 die Diagnose Blasenkrebs in Verbindung mit einer Show, die hieß Showtime of My Life, Stars gegen Krebs. Und da gab es wirklich kamerabegleitet eine Vorsorgeuntersuchung durchgeführt von Professor Dr. Thorsten Schlomm, Chef der Urologie in Berlin in der Charité. Und der hat mir dann mitgeteilt, dass ich ein Tumor in meiner Blase befindet. Und ab da war ich zum ersten Mal still in meinem Leben. Ich war sprachlos in meinem Leben und völlig hilflos und unsicher. Das kenne ich eigentlich gar nicht, weil nach außen hin wirklich doch eher auch so stark und der Mann voller Kraft und Power, den kann nichts umhauen. Und das hat mich dann doch wirklich umgehauen. Also Diagnose Blasenkrebs am 6. Januar. Und dieses TV-Format, wo ich mitgemacht habe, das hatte den roten Faden. Wir möchten zur Vorsorge aufrufen und allen Männern Mut machen, wenn wir uns von einem Millionenpublikum ausziehen können, was wir tatsächlich samstags abends im Admiralspalast gemacht haben mit 8 Männern. Es war nicht schön, aber wir haben es trotzdem gemacht. Dann solltet ihr auch keine Scham haben, euch vom Urologen auszuziehen. Das ist so dieser Gedanke. Und wir haben halt eben mit 8 Männern eine 3 Minuten Tanzperformance gemacht und am Ende standen wir halt eben splitterfasernackt auf der Bühne. Das war unser Auftrag, unsere Performance, und jeder hatte eigentlich eine Krebsgeschichte zu erzählen. Ich wollte sie damals von meinem alten Freund Pepe aus Mallorca erzählen, der 2016 an Prostatakrebs erkrankt ist, ursprünglich aber auch an Blasenkrebs erkrankt ist, und plötzlich hatte ich dann meine eigene Geschichte. Und diese Geschichte begleitet mich nun seit 4-5 Jahren oder seit 5 Jahren schon. Und am 10. Januar wurde ich dann halt erfolgreich operiert in der Charité in Berlin. Ich habe einfach wirklich Glück im Unglück gehabt. Das ging alles so schnell. Ich konnte gar nicht nachdenken. Ich konnte gar nicht irgendwie traurig sein. Ich konnte gar nicht emotional sein, weil ich einfach so vor den Kopf gestoßen wurde innerhalb von kürzester Zeit. Hatte natürlich Gott sei Dank 8 Männer um mich herum und auch 8 Frauen. Es gibt dieses Format auch mit 8 Frauen, die mich wirklich aufgefangen haben, die mich dann wirklich dann getragen haben durch dieses TV-Format. Meine Familie war da. Ja, und so hatte ich halt eben dann meine eigene Krebsgeschichte.
7: Ja, okay. Also sag mal, Micky, was mich interessiert, ich bin ja Krebsschwerpunkt-Urologe. Das heißt, ich betreue jeden Tag viele, viele Patienten mit Krebs. Und so, dein erster Gedanke, ne? Also da sagt der Professor jetzt zu dir, ja, Micky, pass auf, in der Blase, da ist ein Polyp oder da ist irgendwas gewachsen, was da gehört da nicht hin, ne? Sag mal, wie war dein erster Gedanke, als du das so hörtest? Oder hast du es gar nicht mehr gehört, weil du danach quasi wie in Watte gedämpft warst, vor Schreck, vor Schock? Oder wie ist es dir vom gedanklich gegangen?
6: Also wirklich realisiert habe ich es nicht. Also ich habe gedacht, könnte jetzt auch ein Fake sein, versteckte Kamera, der versucht jetzt mal irgendwie ein bisschen lustig zu sein oder ein bisschen Dramatik in dieses Format zu bringen. Aber dann war es dann wirklich nicht so. Er hat mir das auf seinem iPad gezeigt. Er sagte, wir können von Glück reden, dass ich das überhaupt entdeckt habe, weil die Technik, die er da mit hat, der hat ein iPad dabei. Und das darauf zu entdecken, sagte er, da muss man schon gute Augen haben. Und aber 2 Stunden später hatte ich die Gewissheit, nachdem ich dann meine erste Kathetererfahrung gemacht habe in meinem Leben und mit einer Kamera dann in meine Blase gegangen wurde, wurde mir dann mitgeteilt, ja, da ist wirklich was und das sollten wir jetzt schnell ausoperieren.
8: Bei dieser Show, hast du gesagt, ihr habt euch da ausgezogen, habt ihr euch danach ausgezogen, also wo du schon deine Diagnose hattest, musstest du da, weil es war ja, Oli P. war da und noch ein paar andere Leute, wie hat sich das angefühlt, danach wieder in diese Show reinzusteigen?
6: Ich glaube, das hat mir eigentlich ganz gut getan, weil ich halt eben abgelenkt war und ich musste mir nicht so viele Gedanken machen über diese Diagnose. Aber ja, die Diagnose bekam ich am 6. Januar, am 8. war diese Show und am 7. hatten wir halt eben noch relativ viele Vorbereitungstänze. Wir hatten noch eine Generalprobe und. Dann war meine Familie auch noch da in Berlin, mit der ich dann halt samstags noch einen schönen Vormittag gehabt habe. Dann musste ich mittags schon wieder in die nächste Generalprobe. Also ich war wirklich sehr, sehr gut beschäftigt und das hat mich, glaube ich, auch irgendwie gerettet.
8: Mhm. Dieses Format, wird das weiter fortgesetzt? Weil das ist ein bisschen her. Ich habe aber nicht gesehen, dass es weitergemacht wird. Ist eigentlich interessant, dass so ein Krebs-Männer-Vorsorge-Ding bei Vox läuft. Aber danach habe ich nie wieder was davon gehört.
6: Ja, es hat 2 Staffeln gegeben. Die erste ist sogar mit dem Fernsehpreis ausgezeichnet worden. Und die zweite, also es war alles völlig okay von den Quoten, aber leider wird ja jedes Format an einer Quote gemessen. Und halt eben die Quoten der ersten Staffel waren viel besser als die der zweiten. Und demnach hätte es ja eigentlich jetzt, wir haben 2022 die Sendung produziert und ausgestrahlt, jetzt haben wir 26, also sind 4 Jahre vergangen. Ich gehe nicht davon aus, dass dieses Format nochmal wiederholt wird. Sehr, sehr schade, denn es rettet tatsächlich Leben.
8: Auf jeden Fall, ja.
7: Ja. Du bist ja der absolute Megastar der guten Laune, ja, kann man glaube ich so sagen. Und viele, viele kennen deine guten Liedgeschichten. Und wie war der erste Auftritt? Also war das zeitlich vom Abstand her? Du hast diese Diagnose Blasenkrebs bekommen. Das zieht ja den Menschen erstmal so was, ja, also den Boden weg, sag ich mal. In der Regel, ne, man ist gestockt, man fühlt sich gar nicht so im wahren Leben. Man glaubt, das ist nicht wahr, was jetzt gesagt wird. Und dann hattest du deinen ersten Auftritt ja irgendwann wieder in der Show oder auf Mallorca oder in Deutschland. Und wie war das für dich, diese Umstellung? Du hast in deinem Kopf eine lebensbedrohliche Erkrankung, ja, ist ja so, ne? Zwar früh erkannt, Gott sei Dank, und dann auch Gefahr gebannt, wenn man es operiert. Du bist ja sicherlich operiert worden, durch die Harnröhre ist weggemacht worden und so weiter. Hast regelmäßig jetzt Blasenspiegelung in der Nachsorge, so wird's ja gemacht. Aber wie war das erste Mal dein Gefühl? Du stehst auf der Bühne und es wusste ja wahrscheinlich keiner öffentlich, nehme ich an, in dem Moment, oder war es dann direkt auch durch? Also es hat sich wahrscheinlich wie ein Lauffeuer rumgesprochen, weil es ja ein öffentliches Format war, oder wie war das?
6: Wir mussten es erstmal geheim halten, weil die Show wurde erst im März ausgestrahlt. Ich glaube am 15. März, also 8 bis 10 Wochen später. Das war schon schwierig, es halt eben auch nicht, was weiß ich, Freunden, Bekannten mitteilen zu müssen. Also wirklich der harte Kern meiner Freundin und Freundin wurde natürlich informiert. Aber sie mussten alle schweigen bis zur Ausstrahlung, weil selbst das war ja schon alles wieder geplant. Es gab einen Bild-Zeitungsbericht einen Tag vor dieser Ausstrahlung. Da ist man halt eben dann drin in dieser Medienfalle oder in den Medien halt. Aber der Vorteil war natürlich, es war immer noch Corona 2022 und es gab ja nicht permanent Auftritte. Wir haben langsam 2022 wieder angefangen. Ich weiß, dass ich bei einem Auftritt 2022 in Mannheim sehr emotional war und auch eine kleine Träne verdrücken musste oder wegdrücken musste. Da habe ich dann gedacht, so, ich liebe diesen Job und ich bin so froh, hier gesund vor 12.000 Menschen stehen zu dürfen in Mannheim in der SAP-Arena. Das war schon so ein Moment, wo ich mir gedacht habe, oh, du hast aber richtig Glück gehabt und das ist richtig richtig genial, dass ich dieses Glück gehabt habe. Das war ein sehr emotionaler Moment, aber ansonsten, du bist einfach so in diesem Job drin. Also ich war auf Mallorca im Megapark dann schon wieder 2022 und das ging dann einfach wieder so weiter.
7: Ja, und sag mal, du hast wahrscheinlich vorher nichts gemerkt, oder? Du hattest keine Beschwerden beim Wasserlassen oder hattest du irgendwie das Gefühl, da stimmt was nicht?
6: Doch, genau das ist das Problem und deshalb rufe ich immer wieder zur Vorsorge auf. Es reicht nicht, zum Hausarzt zu gehen, denn der Hausarzt ist der Hausarzt, der Profi ist der Urologe, so wie das bei den Frauen der Gynäkologe ist. Und ich hatte 2019 zum ersten Mal Verfärbung im Urin. Ich stand am Flughafen in Palma und ich dachte, oh, habe ich gestern Rotwein getrunken oder zu viel Sangria? Also da war mir das erste Mal klar, dass da irgendwas nicht in Ordnung ist. Das war 2019 im Oktober und bin aber sofort am nächsten Tag zum Hausarzt und habe mich durchchecken lassen und alle Werte waren aber tippitoppi. Ich habe zu der Zeit viel Sport gemacht und habe dann mal eine Woche keinen Sport gemacht. Das war so die Empfehlung des Arztes. Und erstaunlicherweise waren die Werte dann okay. Und immer wieder gab es halt eben mal Verfärbung im Urin. Ich erinnere mich daran, 2021 war ich bei Let's Dance und ich musste abends um 22.15 Uhr tanzen und um 22.05 Uhr war ich ein letztes Mal auf Toilette und da ging der ganze Quatsch wieder von vorne los. Und da dachte ich, vielleicht hat es was mit der Anspannung, mit dem Druck zu tun, weil wenn du vor 5 Millionen Leuten bei Let's Dance tanzt und wir hatten diese 5 Millionen, weil Corona war und alle Leute dann Let's Dance gucken mussten. Und das waren halt eben dann so diese Momente, wo man dann nachher das dann auch wieder verdrängt hat, weil ich hätte während der Let's Dance Zeit, wenn ich zum Arzt gegangen wäre und man hätte was festgestellt, wäre für mich sofort die Show beendet gewesen. Dann sagt man, okay, ich gehe dann danach, nach der Show, aber nach der Show war wieder alles okay.
7: Ja, es ist ja so, es gibt ein altes Sprichwort meines ehemaligen Chefes, Chefarztes, unter dem ich gelernt hatte, der sagte immer, Liebe, du musst dir 2 Dinge merken. Wasser muss fließen und Urologie heißt reingucken. Ja, das heißt also reingucken meine ich die Blasenspiegelung. Ja? Und ich glaube, du hast völlig recht. Also der Hausarzt ist der Hausarzt und der Spezialist ist der Spezialist und du siehst es häufig nicht im Ultraschall und du siehst es auch oft nicht im CT. Also wenn wir jetzt zum Beispiel Abklärungen machen, du hast roten Urin bei uns, wird ein CT gemacht, wenn man unklar ist im Ultraschall und du siehst oft die kleinen Blasentumoren gar nicht. Die siehst du nur, wenn du reinschaust. Ne? Also für alle, ne, reingucken. Ne? Urologie heißt reingucken, ganz wichtig.
8: Wir hatten mal das Thema Sport und Blut im Urin, nicht? Das ist ja auch so, du läufst Marathons, habe ich gelesen. Mhm. Und Jörg, das kann auch dazu führen, dass man, dass sowas auftritt letztendlich, oder? So eine physische Anstrengung oder sowas.
7: Ja, ja, es gibt einen Begriff in der Urologie, der sogenannten Marschhämaturie, also von Marschieren. Und ich meine, wenn du Marathonläufer bist, dann machst du mehr als marschieren. Und das musst du dir so vorstellen, die Blase wird leer, ja, und die Blase ist ja ein Muskelball, wenn du so willst, ja. Und dann sind die Blasenwände aufeinander, bewegen sich und dann können kleine Gefäßleine aufgehen und dann kann es natürlich zu diesen roten Verfärbungen kommen. Aber auch da gilt natürlich, das eine ist so, aber man muss reingucken, es abklären, um zu sehen, ob es nicht vielleicht auch seriöse Ursachen sind, was ja dann im Rahmen der Show gemacht wurde.
8: Sag mal, hilft bei so einer Geschichte so eine Kunstfigur? Es gibt ja mehr, Mieke Krause ist ja sozusagen eine Kunstfigur, die du erschaffen hast. Ist es so, dass das dann funktioniert, automatisiert, wenn du auf der Bühne stehst, dass man solche Probleme ausblendet? Oder wie funktioniert das? Oder kann man das gar nicht trennen?
6: Also meine Kinder sagen immer zu mir, Papa, wir wissen jetzt gar nicht, bist du unser Papa oder bist du Mickey Krause? Mhm. Also das geht so in eins über, also zwischen Privatmensch und Kunstfigur. Also ich glaube, da ist kein großer Unterschied. Ich bin auch im Grunde auf Partys derjenige, der alle Leute unterhält. Mhm. Aber ich habe eigentlich keinen Unterschied jetzt zwischen mir, dem Menschen mit Krebsdiagnose gesehen und Mickey Krause. Also deshalb versuche ich mich auch mit Mickey Krause zu präsentieren, der seine Krebsgeschichte hat und ich versuche sie halt eben auch nach außen hinzutragen. Aber eine Schutzfunktion hat diese Figur nicht.
8: Okay. Und wie gehst du jetzt sozusagen mit dieser Geschichte um? Erlebst du in deinem Freundeskreis, wenn Leute über sowas reden, dass du immer sagst, geh zur Vorsorge? Ist das etwas, was du jetzt sozusagen, was jetzt auch zu deinem Thema gehört letztendlich?
6: Also das wird mich jetzt mein Leben lang begleiten und der ganz große Vorteil, aufgrund meiner Diagnose und dieser Show sind viele Männer aus meinem Freundeskreis zum Urologen gegangen, haben sich checken lassen. Es gab auch ein, zwei Leute, bei denen es wirklich Komplikationen gegeben hat. Aber ich bin auch angeschrieben worden übers Internet von Leuten, die sagten, ja, du warst jetzt der Grund, weshalb ich zur Vorsorge gegangen bin und auch tatsächlich, ich habe einen Tumor in meiner Blase oder ich habe angeblich Prostatakrebs. Also da haben wir auf jeden Fall Leben gerettet und ja, ich sehe das für mich als Auftrag, auch weiter zur Vorsorge aufzurufen.
8: Wie hat sich denn der Blick auf deinen Körper verändert? Also ich zum Beispiel, ich nehme meinen Körper so als so eine Maschine wahr, ja, wenn irgendwas wehtut, ja, dann wird es so ein bisschen weggedrückt oder so. Ich glaube, das ist bei vielen Männern so, nicht? Dass sie sich sehen, das funktioniert alles und alles.

0: weil ich Marathon gelaufen bin im März. Und ich bin dann total genervt, weil es kann ja nicht angehen, dass da irgendwas nicht bei mir funktioniert. Genau. Und damit habe ich mich immer noch nicht irgendwie arrangieren können.
1: Mhm, verstehe.
0: Aber ich bin auch nicht jemand, der sofort zum Arzt rennt. Ganz im Gegenteil. Also ich glaube, bei mir ist es eher 5:12 als, keine Ahnung, rechtzeitig.
1: Aber Marathon, ich habe gelesen, ich weiß nicht, ob stimmt, 3:15 wirklich wahr?
0: Das ist wahr. Da war ich keine Ahnung wie alt. Das war 2012, bin ich in Berlin in 3:15:01 gelaufen. Das heißt, man muss 4:37 laufen, jeden Kilometer und das 42 Mal. Schaffe ich heute aber nicht mehr. Ich bin in Barcelona 3:58 gelaufen. Mir war nur wichtig unter 4 Stunden und dann ist man bei einer Pace von 5:25.
1: Also Respekt, also ich würde das nicht schaffen, sage ich ganz ehrlich. Und nochmal so als Urologe gefragt oder aus Sicht des Urologen, ne? Wenn man das Wort Blasenspiegelung in den Mund nimmt, ne, dann kriegt man automatisch nicht die meisten Freunde, ja, weil die Menschen haben davor Respekt oder Angst und sagen, das tut weh, jeder kennt eine Horrorgeschichte, wie das ist. Sag mal aus deiner Sicht eine Blasenspiegelung. Ist das wirklich eine Nahtoderfahrung oder würdest du sagen, naja gut, das ist nicht so schön wie ein Pilz trinken mit Freunden, aber ist jetzt auch nicht so, dass man es irgendwie deshalb nicht tun sollte?
0: Also ich empfehle bei dieser Blasenspiegelung einfach daran zu denken, wie schön es wäre, nachher mit ein paar Kumpels einzutrinken. Mhm. Da ist man gedanklich dann ganz woanders. Ich habe mich da auch mit arrangiert. Ich stehe, glaube ich, mittlerweile auch im Guinness-Buch der Rekorde. Ich habe die meisten Katheter jetzt in den letzten Jahren reingedonnert bekommen. Ich habe ja unter anderem auch diese BCG-Therapie gemacht und die geht eigentlich über 18 Mal. Viele brechen diese schon im Vorfeld ab, weil sie halt eben mit den Nebenwirkungen nicht klarkommen. Und ich habe sie tatsächlich 27 Mal gemacht, 27 Mal BCG. Aber es hat halt eben wunderbar funktioniert und mein Urologe in Berlin und halt eben auch mein Urologe in Emstetten sagte, wenn dir das so gut bekommt und wir sehen, dass es wirkt, dann machen wir weiter. Aber jetzt ist Gott sei Dank Feierabend. Also es ist sicherlich nicht angenehm, eine Blasenspiegelung zu machen und auch eine endoskopische Untersuchung ist jetzt kein Spaß. Aber ich glaube, ich habe schon schlimmere Dinge erlebt.
1: Ja, super. Also BCG, vielleicht nochmal ganz kurz zur Aufklärung. Das sind Tuberkelbakterien, die man über ein dünnes Katheterchen in die Blase hineinbringt. Und die Idee dahinter ist, dass du die lokale Immunabwehr der Blase stärkst. Ja, weil Krebs entstehen ja auch immer durch ein Defizit deiner Immunabwehr. Und ist eine sehr effektive Therapie, aber ich kann das bestätigen, wir machen das sehr häufig bei uns auch in der Praxis und die Abbruchrate der Patienten ist sehr, sehr hoch, weil du hast immer das Gefühl, du hast eine Blasenentzündung. Mhm. Ne? Du musst häufig pinkeln, kleine Portionen und das nervt natürlich tierisch und kann auch mal Fieber damit einhergehen. Ja, also tolle Leistung, Hut ab, dass du das
0: durchgehalten hast. Ich glaube, du kennst kaum jemanden, der 27 Mal das gemacht hat, oder?
1: Ich sag mal so, ich mache jetzt ja 25 Jahre der Silberhochzeit, sag ich mal, mit meinem Beruf. Also du bist da schon, ich sag mal, unter den Top 3.
0: Ja. Das möchte ich dir doch mal behaupten.
1: Mein Kompliment aus.
0: Also ich hatte da auch schon häufig Probleme. Ich bin einmal von Münster nach Palma geflogen und habe, glaube ich, im Ryanair-Flieger, die Toiletten sind nicht die schönsten, also ich glaube bestimmt 10-mal gepinkelt und die dachten schon, warum rennt der ständig zur Toilette? Und ich habe dann aber dem Personal gesagt, dass ich Blasenkrebs hatte und dann war das okay.
1: So, sag mal, ich habe noch eine andere Frage, jetzt gar nicht was mit Krebs und so. Ich habe gelesen, es gab 2007 einen SPD-Politiker, Jürgen Büssow hieß er, glaube ich, der war Regierungspräsident von NRW und der hatte eine Kampagne gestartet, dass Ballermann-Hits, ich sag's mal in Anführungszeichen, verboten werden sollten wegen jugendgefährdenden Inhalten und Geschmacklosigkeit. Da war auch der Song dabei, Finger in Po Mexiko. Also ich hätte dagegen natürlich opponiert, weil es ist wirklich ja die Hymne der Urologie, ja. Und ich hätte einen Aufstand geprobt, definitiv. Und dann ist es ja wieder bei einem Vorschlag geblieben. Es wurde ja nicht umgesetzt, ne? Wie schaust du denn jetzt auf diese Tendenz oder diese Entwicklung in Erlangen? Gab es dieses Jahr ein ähnliches Problem? Da gab es zum Beispiel Leila oder Sperrbezirk?
0: Skandal um Rosi.
1: Skandal um Rosi, das wäre dann frauenfeindlich und so. Da gab es eine Empfehlung, dass die Festwirte das nicht ausspielen. Ne? So aus deiner Denkwelt, wie denkst du über sowas?
0: Also erstmal sind Verbote schlecht. Also ganz schlecht und dann sich auch noch auf diese Art von Musik zu konzentrieren, diese zu verbieten, macht die Musik letzten Endes noch interessanter. Und ich glaube, das war damals bei Finger in Po Mexiko genauso, als der SPD-Politiker halt eben dafür sorgen wollte, dass dieser Song verboten wird, ist ja direkt wieder von 0 auf 43 in die Charts gegangen. Mhm. Jetzt weißt du auch, warum ich die SPD nicht wähle und nie wählen werde. Der Mann ist schuld. Mhm. Also wie gesagt, es ist einfach ein Verbot und es macht die Songs einfach noch interessanter. Und ich habe einfach auch gemerkt in den letzten Wochen, was gerade diese Diskussion in Erlangen

0: anging, ja, die Leute hören sich auf einmal wieder diese Songs an. Und ich habe damals Finger im Po Mexiko nicht gemacht, um zu provozieren, zu polarisieren. Wir hatten einfach irgendwie eine lustige Idee und haben halt eben gesagt, hier, Finger im Po Mexiko, Paris, Athen, auf Wiedersehen war so eine Floskel. Das hat jemand in Köln gesagt und meinem Kumpel, der Amaretto, der meine Songs zu 99% schreibt, der hat diese Floskel einfach aufgenommen und sagte, das klingt da so gut, da mache ich jetzt einfach einen Song drauf. Und da, so sind viele Songs entstanden. Erstmal am Telefon beschimpft worden von einer Frau, die sagte, du bist doch zu blöd, um aus dem Busch zu winken. Da sagt, was hast du gesagt? Ja, du bist zu blöd, um aus dem Busch zu winken. Ja, da mache ich ein Lied raus. Und so entsteht das halt. Und wir wollen halt eben, wie gesagt, wir wollen nicht provozieren. Wir wollen eigentlich für gute Laune sorgen. Sicherlich gibt's Songs, die ich heute auch nicht mehr so singen würde oder veröffentlichen würde. So 10 nackte Friseusen mit richtig feuchten Haaren passen heute vielleicht nicht mehr in die Musiklandschaft. Aber 1999 passten die da so richtig gut rein und alle fanden es super. Und dieser Song war der meistgespielte Song überhaupt im ganzen Jahr. Auch auf Mallorca, der lief 6 bis 10 Mal in der Stunde im Bierkönig damals. Also der Song hat mir ja im Grunde auch meine Karriere beschert. Wir würden jetzt wahrscheinlich hier nicht sitzen, wenn ich die Friseusen damals nicht gehabt hätte. Auf Finger im Po Mexiko hätte ich vielleicht verzichten können, aber wenn es doch im Grunde die Hymne der Urologen ist, dann muss es
1: gespielt werden. Ja.
0: Gibt es doch nichts Schöneres.
2: Ja. Also sehe ich genauso. Und ich meine, wenn man sich jetzt so umguckt so in die Welt, ne, man hat ja das Gefühl, dass so eine generalisierte Depression so übers Land zieht. Ne? Und ich denke mir, wenn dann diese Musik nicht da wäre und die Menschen haben, glaube ich, Verlangen nach Feiern, also einfach mal sich die Batterie abzuklemmen, um es mal so zu sagen, einfach gute Laune zu haben und diese schlechten Dinge einfach mal für einen gewissen Zeitraum zu vergessen. Und ich bin deiner Meinung, also Verbote sind nie gut und etwas zu verbieten, was nicht schlimm ist, finde ich noch ziemlich bescheuert.
0: Ehrlich. Wir möchten ja nicht reglementiert werden, es ist einfach so und es ist einfach Stimmungsmusik. Wir wollen für gute Laune sorgen und die kann man in diesem Land, glaube ich, momentan ganz gut gebrauchen. Mhm. Und mehr wollen wir ja eigentlich auch gar nicht. Wir wollen nicht mit unserer Musik die Welt verändern und wer vielleicht nachdenken will, der kann gerne dann Grönemeyer hören. Ich finde den super, aber macht halt eben eine ganz andere Art von Musik. Und wir sind halt eben wirklich dafür zuständig, für eine gewisse Grundstimmung, für eine gewisse Grundstimmung zu sorgen. Und das machen wir mit unserer Musik. Und aktuell habe ich den Song Baila Baila am Start. Und wenn ich die Nummer singe, dann habe ich ganz viele glückliche Menschen vor der Bühne stehen. Mhm. Und nicht irgendwelche Leute, die Songs verbieten möchten.
1: Sag mal, wie hat sich denn das verändert? Du hast ja in den 90ern, glaube ich, Ende der 90er auf Mallorca angefangen. War ja sicher eine ganz andere Situation, oder? Im Ballermann oder ich könnte mir vorstellen, dass das dann nicht so ausdifferenziert war oder noch nicht so ein Wirtschaftsfaktor, sondern wahrscheinlich eher ein bisschen kleiner. Und jetzt ist es riesig geworden, nicht? Und x Leute kommen da auf die Bühne aus, weiß ich, Reality-Formaten, Instagram und so. Wie siehst du die Entwicklung? Wie hat sich so dieser Spielort Mallorca für dich verändert?
0: Also Mallorca hat sich total verändert. 1998 hatte ich meinen ersten Auftritt im Rio Palace, bin dann über 15-17 Jahre da gewesen bis 2015, ja, dann sind 17 Jahre und habe dann zum Megapark gewechselt. Damals gab es ja wirklich eine Handvoll Künstler, die im Rio Palace aufgetreten sind oder damals im Oberbayern, da sind die Kollegen noch gar nicht im Bierkönig oder sonst wo aufgetreten. Den Megapark gibt es seit 2000. Mhm. Und da ist man respektvoll und höflich miteinander umgegangen und heute ist es einfach so, dass es sehr, sehr viele Künstler auch gibt, die natürlich nicht verstehen, dass der Kuchen groß genug ist und dass sich jeder sein Stückchen raussuchen kann, sondern das ist schon ein Stechen und ein Hauen und auch nicht immer angenehm. Aber ich bin da so lange dabei, ich bin ganz entspannt. Ich sag mal so, ich bin derjenige, der früher Jürgen Drews war. Jürgen Drews war 1998, 55, das bin ich heute. Und ich habe sogar vor 3 Tagen noch mit ihm telefoniert. Ich glaube, Jürgen ist ganz froh, dass er nicht mehr da ist in diesem Haifischbecken. Aber auch der Respekt der Insel gegenüber oder den Menschen, die auf Mallorca arbeiten, ist weniger geworden oder schlechter geworden. Damals hatte ich den Eindruck, dass man doch mit einer gewissen Höflichkeit, also sowohl der Urlauber als halt eben auch der Künstler, das ist anders gewesen damals. Ja. Heute, vielleicht liegt es daran, dass auch alles schnelllebiger geworden ist oder irgendwelche Grenzen gar nicht mehr da sind. Die Erziehung eine andere ist als vor 20, 30 Jahren. Mhm. Also ich habe meinen Kindern zum Beispiel beigebracht, den Müll in den Mülleimer zu werfen. Aber wenn ich am nächsten Morgen an der Playa de Palma joggen gehe, dann denke ich, ist das hier eine Müllhalde? Wo bin ich hier gelandet? Da frage ich mich manchmal, wo ist der Erziehungsauftrag der Eltern geblieben? Oder haben einfach die Kinder den Erziehungsauftrag an der Playa de Palma auf einmal über Bord geworfen?
1: Ja, oder ist das Feiern so eskalativ geworden, dass die eine Woche da irgendwie durchballern ohne weiter nachzudenken. Weil ich bin ja hier auch oft am Flughafen FMO und dann sehe ich diese Ryanair-Flieger und die kippen sich halt vorher schon irgendwie was in die Birne und so. Also ich habe das Gefühl, da ist Eskalation total angesagt bei einigen von diesen Mallorca-Urlaubern oder Ballermann-Touristen. Was ja nicht schlecht ist, aber was vielleicht irgendwie so ein bisschen übersteigert ist mittlerweile.
0: Das ist manchmal schon ein bisschen zu viel, too much. Mhm. Und ja, man merkt das schon wirklich dann, wenn man von Münster dann mit Ryanair nach Palma fliegt. Das ist nicht immer angenehm, im Flieger zu sitzen. Vor allen Dingen dann nicht, wenn man dann auch noch erkannt wird. Dann kann es sein, dass 2 Stunden lang jeder Mickey Krause-Song 5-mal gesungen wird. Und man will ja eigentlich nur sein Buch lesen oder seine Ruhe haben.
1: Braucht man einen guten Kopfhörer.
0: Ja, hab ich. Aber ja, ich glaube, es ist... Die Eskalation ist heute größer als beispielsweise vor 10 Jahren oder vor 5 Jahren. Noch vor Corona war es anders. Ich habe den Eindruck, dass die jungen Leute versuchen, die 2 Jahre, die sie Corona-bedingt verloren haben, jetzt wieder
1: rauszuholen. Ja, klar, das könnte ganz gut sein, oder? Jörg, du sagst ja, die Lage ist ein bisschen ernster geworden. Die Leute wollen ausbrechen. Ja. Vielleicht ist dieses explosive Ausbrechen auch ein Teil dieser Lage, oder?
2: Also ich glaube schon, also erst nochmal herzlichen Glückwunsch nachträglich. Ne?
1: Du hattest
2: vorgestern bis ungefähr in meinem Alter. Wir verraten natürlich dein Alter nicht, das ist ja geheim. Und du bist ja beruflich ja auch interessant gestartet, glaube ich. Du bist ja auch Erzieher, ne? Also Jugend- und Heimerzieher, sagt man, glaube ich. Und ich denke, dann hast du ja mit Erziehung auch viel zu tun gehabt.
0: Sag mal, die Zielgruppe ist geblieben.
2: Ja, du bist der Profi. Und ich glaube, es gibt natürlich gesellschaftlich auch einen Wechsel der Narrative. Und wir sind ja, sagen wir mal, jetzt schon etwas ältere Modelle, darf ich ja so sagen. Und
1: Du schaust auf mich.
2: Ja, das liegt daran, dass ich immer gerne nach links gucke, weißt du? Mit meinem Nacken. Rechts ist so ein bisschen gerade blockiert, ja. Und das wird sicherlich auch an den Werten der Menschen liegen, das ist völlig klar. Was mich aber, um nochmal ein bisschen aufs andere Thema umzuschwenken, jetzt interessiert, so, ich bin ja der Urologe hier und du bist ja also der Poet. Was, Micky, was würdest du den Menschen jetzt wirklich ans Herz legen, was so die Urologie oder die Vorsorge angeht? Also könntest du noch mal einen Appell vielleicht an die verschreckten Männer machen, ein bisschen ein Postulat auf die Urologie, weil ich fühle mich immer so unbeliebt als Urologe und ich würde mir echt wünschen, dass du mich jetzt ein bisschen tröstest. Ja, das hätte ich auch ein bisschen verdient, finde ich jetzt.
0: Ich hatte hier irgendwo Taschentücher.
2: Da sind sie, da, ich sehe sie doch.
0: Also ich bin das beste Beispiel dafür, wie wichtig Vorsorge ist, denn ich hatte wirklich Glück im Unglück. Ich war bei einem TV-Format dabei. Hätten wir nicht Corona gehabt, hätte ich bei diesem Format gar nicht mitgemacht, weil ich dann wahrscheinlich auf Mallorca oder sonst irgendwo gewesen wäre. Also ich bin schon mal ein Corona-Profiteur gewesen. Und ich habe für mich festgestellt, dass es also wirklich völlig normal ist, zum Urologen zu gehen. Also da gibt's keine Scham, da gibt's keine Hemmung. Und ich verstehe die Männer auch nicht, die sagen, oh, ich habe aber, da ist meine Schamgrenze erreicht, die ist nicht erreicht, ganz im Gegenteil. Also ich glaube, das ist eine gute Entscheidung, einfach zur Vorsorge zu gehen, um einfach zu wissen, ist bei mir alles in Ordnung.
1: Sag mal, du hast vorhin was gesagt, was bei mir hängen geblieben ist, nämlich, dass du erst bei allen Sachen immer erst spät gegangen bist, also so 11:55, ja. Und das geht ja vielen Männern so. Was glaubst du, woran das liegt? Dass wir Männer, und also ich bin 100%ig der Typ, der irgendwie 11:55 zum Arzt geht, da muss schon irgendwie Blut irgendwo überall rauskommen, dann würde ich irgendwie sagen, wir haben einen Fall, ja. Aber ansonsten, wenn ich jetzt hier nicht mit dem Urologen zusammenarbeiten würde und wie viele Projekte, wäre ich für das Thema gar nicht sensibilisiert, ne? Also es ist so eine männliche Geschichte, weil Frauen gehen zur Vorsorge. Ganz natürlich. Wie ist die Quote, Jörg?
2: Beschämt, also für uns Männer. Also es machen nur 22% der Männer Vorsorge, was echt nicht besonders gut ist.
1: Und die Frauen?
2: Ja, die Frauen, ich sage es jetzt unter uns mal, hört keiner zu. Da machen 66% der Frauen machen Vorsorge. Ne? Was aber auch daran liegt, da muss ich die Männer auch ein bisschen in Schutz nehmen, nicht immer nur schelten. Die Frauen bekommen ja schon sehr früh Zugang zum Frauenarzt. Ne? Da geht es ja um die Verhütungsthemen, so mit 13, 14, 15, 16, sodass jetzt Zugang dann in diesen jährlichen Rhythmus dort gegeben ist. Und ein Mann soll plötzlich ab 45 zur Vorsorge gehen, ist ja irgendwie auch eine Kunstzahl. Ne? Warum 45, warum nicht 43, warum nicht 47? Ja, also letztendlich klar, also ich kann nur sagen, wenn man Dinge früh erkennt, und das sieht man bei Micky natürlich Paradebeispiel, dann hat man die Chance, wieder ganz gesund zu werden, denn du bist momentan gesund. Ja, das ist wichtig nochmal zu betonen. Und du machst zwar die Nachsorge, die nervt und so, eine Katheter brauchst du ja nicht mehr, aber die Spiegelung wirst du weiter brauchen. Ja, aber letztendlich, die Intervalle verlängern sich ja. Ne? Also alle halbe Jahre oder ich weiß nicht, wo jetzt bis alle halbe, immer bis alle Jahre drin. Ne? Und das finde ich schon gut. Und ich bin dir übrigens sehr dankbar, dass du dieses Thema auch nochmal aufnimmst, jetzt die Urologie, weil nicht, weil ich Urologe bin, sondern für die Männer, ja, möchte ich nochmal meinen Hut lupfen für dich. Vielen Dank.
0: Gerne, gerne.
1: schwieriges Thema. Aber ich finde, dass das echt gut tut, wie du normal darüber redest, ja, und wie du da auch mit deiner ganzen Persönlichkeit auch dahinter stehst. Ich finde super. Ich würde jetzt nicht, wie heißt das Ding, 27 Katheteruntersuchungen durchhalten. Du weißt es,
2: ja, oder? Du bist halt nicht so ehrgeizig wie der Micky.
1: Ja, wenn ich sowas höre wie Top 3, dann denke ich mir, hey, da will ich auch, ich will die Top 1 werden eigentlich, weißt du?
2: Es gibt eine Fetischszene, die sich Katheter einfallen lassen, für noch mehr Geld als beim Urologen, würde ich sagen. Aber das ist ein anderes Thema, das möchte ich nicht vertiefen.
0: Und ich finde das dann nachher auch noch geil.
2: Ja, natürlich.
0: Das ist nur nachher. Also da muss ich, kann ich sagen, geil habe ich das wirklich nie gefunden. Also ganz im Gegenteil. Also es ist erträglich. Also ich gehe auch zweimal im Jahr zur Prophylaxe und ich habe so empfindliche Zähne, das finde ich fast genauso unangenehm. Aber was ist denn jetzt mit Männern, die Angst vorm Zahnarzt und vorm Urologen haben, also die kriegen wir dann wahrscheinlich gar nicht.
2: Ja, also die haben Mundgeruch und ganz schlechte Männergesundheit.
0: Ja, wahrscheinlich.
2: Ich glaube, das müssen wir so festhalten.
0: Aber wie gesagt, ich kann nur noch mal sagen, wenn ich dazu beitragen kann, auch nur ein Menschenleben zu retten, dann mache ich immer wieder Werbung für die Vorsorge. Und das ist mir mit Showtime of My Life gelungen. Das war das Format meines Lebens.
2: Super, und das war der Podcast meines Lebens bis jetzt, wenn ich das sagen darf. Also nochmal ganz herzlichen Dank, Micky. Herzlichen Dank auch an Jörn, meinem kongenialen Podcast-Partner. Und ich wünsche allen Gesundheit, gute Entscheidungen und ein gutes Lied, gut am besten von Micky Kraus.
1: Das wünschen wir auch. Vielen Dank, Micky.
0: Sehr gerne. Gesund bleiben.
2: Bis dahin. Ciao, mach's gut.
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1: Ich bin Thomas Brockt. Bundeskanzler Merz schließt nach dem Rücktritt von Unionsfraktionschef Spahn nicht aus, die Bundesregierung umzubauen. Es könnte eine Gelegenheit sein, noch einmal über die Aufstellung der Regierung nachzudenken, sagte Merz im ZDF-Sommerinterview. Er spreche da aber im Konjunktiv. Zum weiteren Vorgehen sagte Merz:
2: Wir sind jetzt zunächst einmal bis Anfang September in der sitzungsfreien Zeit. Die Fraktion ist, wenn notwendig, arbeitsfähig. Wir werden in den Parteigremien in den nächsten Tagen darüber sprechen und wir werden relativ bald einen Vorschlag machen, aber es drängt uns jetzt die Zeit nicht.
1: Bundeskanzler Merz. Große Handelsketten in der EU dürfen unverkaufte Kleidung und Schuhe künftig nicht mehr vernichten. Heute ist eine entsprechende EU-Vorschrift in Kraft getreten. Das Ziel, die nicht abgesetzten Waren sollen gespendet oder durch gesonderte Aktionen doch noch verkauft werden, um so Müll zu vermeiden. Teilweise gilt die Entsorgung als günstiger, als Produkte zu lagern, aufzubereiten oder wieder zum Verkauf anzubieten. Nach 5,5 Wochen geht heute die Fußball-WM zu Ende mit dem Finale Spanien gegen Argentinien. Das Endspiel in New Jersey beginnt um 21 Uhr deutscher Zeit.
3: Der aktuelle Weltmeister gegen den aktuellen Europameister. Besser geht es eigentlich nicht. Für Superstar Lionel Messi wäre es der zweite WM-Pokal zum Abschied. Doch die offensivstarken Argentinier treffen auf eine bärenstarke spanische Abwehr. Die hat bislang nur ein einziges Gegentor zugelassen. US-Präsident Trump feiert am Abend seine WM-Premiere. Er wird nach dem Spiel den Pokal überreichen und hofft vermutlich auf Messi, denn die spanische Regierung und der US-Präsident zoffen sich gerade regelmäßig. Thomas Bremser, Sportredaktion.
1: Für Radstar Jonas Vingegaard ist die Tour de France nach einem Sturz beendet. Der bisherige Gesamtzweite aus Dänemark kam bei der 15. Etappe in einem Kreisverkehr zu Fall und musste verletzt aufgeben. Sieger der Etappe wurde Remco Evenepoel vom deutschen Team Red Bull vor dem gesamtführenden Tadej Pogacar. Der deutsche Hoffnungsträger Florian Lipowitz wurde Fünfter und liegt in der Gesamtwertung nun auch auf Rang 5.

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1: Ich bin Thomas Brockt. Jürgen Klopp ist frei für das Amt als Fußball-Bundestrainer. Bis zur endgültigen Einigung müsse man sich noch ein wenig gedulden, sagte Klopp bei Magenta TV kurz vor dem Anpfiff des WM-Endspiels in den USA. Zweifel gäbe es aber praktisch nicht mehr. Denn sein Vertrag mit Red Bull sei kein Hindernis mehr. Es habe da eine Einigung gegeben mit einer sehr, sehr großzügigen Regelung. Es soll nun noch Gespräche mit dem DFB geben, alles gehe aber in die richtige Richtung. Die WM geht am Abend mit dem Finale Spanien gegen Argentinien zu Ende.
2: Es ist die sechste WM für Superstar Lionel Messi und seine letzte. Ganz Argentinien träumt davon, dass er sich mit seinem zweiten WM-Titel verabschiedet. Nur ein Gegentor haben die Spanier bisher kassiert. Das Finalstadion bei New York wird am Abend auch zur Show-Arena. Die FIFA hat die Halbzeit laut Medien einfach mal verlängert, damit Superstars wie Madonna, Shakira, BTS, Justin Bieber und Coldplay auftreten können. Thomas Bremser, Sportredaktion.
1: Nach dem Rücktritt von Unionsfraktionschef Spahn will Bundeskanzler Merz die Nachfolge schnell klären. Er schließt dabei einen Personalumbau in der Regierung nicht aus. Das sagte Merz im ZDF-Sommerinterview.
3: Als Kandidat Nummer 1 für den Fraktionsvorsitz gilt Kanzleramtschef Frei. Sollte er es werden, würde automatisch eine Kabinettsumbildung nötig. Das würde auch für Innenminister Dobrindt gelten, der ebenfalls für die Spahn-Nachfolge im Gespräch ist. Eine Hängepartie will Merz auf jeden Fall vermeiden. Wir werden relativ bald einen Vorschlag machen, sagte er im ZDF. Über das Wochenende führte der Kanzler Gespräche mit CSU-Chef Söder, der mit ihm zusammen das Vorschlagsrecht für den Fraktionsvorsitz hat. Dirk Zeitler, Nachrichtenredaktion.
1: Ein Überwachungsvideo der Bahn hat nach Angaben des Amtsgerichts Karlsruhe Zweifel am konkreten Tatablauf nach dem Sturz eines Bahnmitarbeiters aus einem Zug aufkommen lassen. Das sei einer der Gründe gewesen, weshalb man den Haftbefehl gegen den Tatverdächtigen abgelehnt habe, teilte das Gericht mit. Der Sicherheitsmitarbeiter war nach einer eskalierten Ticketkontrolle aus einem fahrenden Regionalzug gestürzt und lebensgefährlich verletzt worden. Nach bisherigen Erkenntnissen der Staatsanwaltschaft soll der Tatverdächtige ihn geschlagen und getreten haben.
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1: Ich bin Thomas Brockt. Jetzt gibt es praktisch keine Zweifel mehr. Schon in ein paar Tagen dürfte Deutschland wieder einen Fußball-Bundestrainer haben. Jürgen Klopp ist frei für das Amt. Bis zur endgültigen Einigung müsse man sich noch ein wenig gedulden, sagte Klopp bei Magenta TV kurz vor dem Anpfiff des WM-Endspiels zwischen Spanien und Argentinien. Sein Vertrag mit Red Bull sei aber kein Hindernis mehr.
2: Und alles geht in die richtige Richtung. Also ich habe eine Einigung und eine Regelung mit Red Bull gefunden, eine sehr, sehr großzügige Regelung, wenn man so will, dass der Sache praktisch nichts mehr im Wege steht, außer es müssen noch viele Gespräche geführt werden, weil wir ja mit einem Verband sprechen auch.
1: Spätestens am Freitag soll Klopp wohl als neuer Bundestrainer vorgestellt werden. Nach dem Rücktritt von Unionsfraktionschef Spahn will Bundeskanzler Merz die Nachfolge schnell klären und schließt einen Personalumbau in der Bundesregierung nicht aus. Es könnte eine Gelegenheit sein, noch einmal über die Aufstellung der Regierung nachzudenken, sagte Merz im ZDF-Sommerinterview. Aber man spreche hier im Konjunktiv. Als Kandidat Nummer 1 für den Fraktionsvorsitz gilt der bisherige Kanzleramtschef frei. Ein Bahnmitarbeiter wird von einem Fahrgast derart heftig attackiert, dass er aus einem Zug stürzt. Der 36-Jährige wurde nach der Tat zunächst festgenommen. Die Staatsanwaltschaft beantragte Untersuchungshaft wegen Körperverletzung. Das Amtsgericht Karlsruhe lehnte den Antrag aber ab.
3: Nach Angaben der Ermittler schlug der Mann auf den Sicherheitsmitarbeiter ein und trat nach ihm. Während des Gerangels prallten beide mehrmals gegen eine Zugtür. Diese gab nach. Der Bahnmitarbeiter fiel aus dem Zug. Dennoch ist der Beschuldigte wieder auf freiem Fuß. Ein Überwachungsvideo habe Zweifel am konkreten Tatablauf geweckt, teilte das Gericht mit. Außerdem habe der Mann einen festen Wohnsitz. Dirk Zeitler, Nachrichtenredaktion.
1: Für Radstar Jonas Vingegaard ist die Tour de France nach einem Sturz beendet. Der bisherige Gesamtzweite aus Dänemark kam bei der 15. Etappe in einem Kreisverkehr zu Fall und musste verletzt aufgeben. Sieger der Etappe wurde Remco Evenepoel vom deutschen Team Red Bull vor dem gesamtführenden Tadej Pogacar. Der deutsche Hoffnungsträger Florian Lipowitz wurde Fünfter und liegt in der Gesamtwertung nun auch auf Rang 5.

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1: Ich bin Diana Kramer. Der Weg für Jürgen Klopps Wechsel von Red Bull zum Deutschen Fußballbund ist frei. Klopp sprach bei Magenta TV von einer großzügigen Regelung. Er verwies aber noch auf anstehende Gespräche mit dem DFB.
2: Bis zur endgültigen Einigung müssen wir uns noch ein wenig gedulden. Doch Zweifel, dass der Wunschtrainer der meisten Deutschen die Nachfolge von Julian Nagelsmann antritt, gibt es praktisch keine mehr. Red Bull lässt Klopp ziehen. Jetzt geht es noch um letzte Vertragsdetails in den Gesprächen mit dem DFB, sagt Klopp, der möglichst in der kommenden Woche als neuer Bundestrainer vorgestellt werden soll. Kritik kommt von Klopp daran, dass in den vergangenen Tagen zu viele Einzelheiten durchgesickert seien. Nicht alle Berichte seien korrekt gewesen. Thomas Brock, Sportredaktion.
1: Bundeskanzler Friedrich Merz will sich nach dem Rücktritt von Fraktionschef Jens Spahn keine lange Hängepartie leisten. Er will die Nachfolge schnell regeln und zusammen mit CSU-Chef Markus Söder bald einen Vorschlag machen. Die Beratungen darüber sollen in den kommenden Tagen stattfinden, sagte Merz im ZDF-Sommerinterview.
3: Wir sind jetzt zunächst einmal bis Anfang September in der sitzungsfreien Zeit. Die Fraktion ist, wenn notwendig, arbeitsfähig. Wir werden in den Parteigremien in den nächsten Tagen darüber sprechen und wir werden relativ bald einen Vorschlag machen, aber es drängt uns jetzt die Zeit nicht.
1: Zu einem möglichen Favoriten wollte sich Merz nicht äußern. Im Gespräch für den Fraktionsvorsitz ist wohl der bisherige Kanzleramtschef Thorsten Frey. Damit würde automatisch eine Kabinettsumbildung nötig. Die USA verlegen inmitten des eskalierenden Iran-Kriegs Medienberichten zufolge mehr Kampfflugzeuge in den Nahen Osten. Das berichtet unter anderem das Wall Street Journal. Auch Tankflugzeuge befinden sich demnach auf dem Weg in die Region. Laut den Berichten könnte das als Zeichen für eine Vorbereitung auf eine mögliche Ausweitung der US-Angriffe verstanden werden. Zum Sport. Kimi Antonelli hat seine Führung im Kampf um die Formel-1-Weltmeisterschaft wieder ausgebaut. Der 19-jährige Italiener gewann den Großen Preis von Belgien und feierte in Spa seinen 6. Grand Prix-Sieg in diesem Jahr. Antonelli profitierte dabei auch vom frühen Ausfall seines Mercedes-Kollegen und WM-Rivalen George Russell. Zweiter in Belgien wurde Charles Leclerc im Ferrari vor Max Verstappen im Red Bull.

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1: Ich bin Diana Kramer. Bundeskanzler Friedrich Merz möchte sich nach dem Rücktritt von Fraktionschef Jens Spahn keine lange Hängepartie leisten. Er will die Nachfolge schnellstmöglich regeln und zusammen mit CSU-Chef Markus Söder auch bald einen Vorschlag machen. Das sagte der CDU-Chef im ZDF-Sommerinterview.
2: Als Kandidat Nummer 1 gilt Kanzleramt cheffrei. Er war schon nach der Bundestagswahl für den Fraktionsvorsitz im Gespräch. Geht es um die Spahn-Nachfolge, fallen oft auch die Namen von CDU-Generalsekretär Lindemann und Bundesinnenminister Dobrindt. Die einzige Frau, die in den Personalspekulationen eine Rolle spielt, ist Gesundheitsministerin Wagen. Sie hat die Reform der gesetzlichen Krankenversicherung gerade über die Bühne gebracht. Allerdings muss sie sich noch um die Reform der Pflegeversicherung kümmern. Dazu gibt es bisher nur einen Referentenentwurf. Dirk Zeitler, Berlin.
1: Der US-Elektrobauer Tesla setzt dank wachsender Nachfrage und einer Gewinnsteigerung auf einen rasanten Ausbau der Produktion in seinem deutschen Werk in Grünheide bei Berlin. Für das laufende Geschäftsjahr prognostizierte die Gesellschaft eine deutlich steigende Produktionsmenge im Vergleich zum vergangenen Jahr. Die Kapazitätsauslastung in Grünheide soll entsprechend steigen. Der Iran hat einen Angriff auf ein im Bau befindliches Atomkraftwerk gemeldet. Die iranische Atomenergiebehörde verurteilte den Angriff im Südwesten des Irans scharf, wie die staatliche Nachrichtenagentur IRNA berichtet. Demnach griffen die USA mit mehreren Geschossen an. Der Iran hatte den Beginn der Bauarbeiten an dem AKW an der Grenze zum Irak Ende 2022 verkündet. Das Kernkraftwerk sollte um 2030 fertiggestellt werden. Jürgen Klopp ist frei für das Bundestraineramt. Bis zu einer endgültigen Einigung müsse man sich aber noch ein wenig gedulden, sagte Klopp bei Magenta TV kurz vor dem Anpfiff des WM-Endspiels zwischen Spanien und Argentinien in den USA.
3: Es ist nichts final und das ist ja nun mal so. Das ist, aber es sind, also die Gespräche liefen und alles geht in die richtige Richtung. Also ich habe eine Einigung und eine Regelung mit Red Bull gefunden, eine sehr, sehr großzügige Regelung, wenn man so will, dass der Sache praktisch nichts mehr im Wege steht.
1: Aber, so Klopp weiter, es werde jetzt noch Gespräche mit dem DFB geben.

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1: Ich bin Diana Kramer. Nach dem Rücktritt von Unionsfraktionschef Jens Spahn könnte es weitere Veränderungen in der Bundesregierung geben. Bundeskanzler Friedrich Merz hat im ZDF-Sommerinterview einen Kabinettsumbau nicht ausgeschlossen.
2: Wir sind jetzt zunächst einmal bis Anfang September in der sitzungsfreien Zeit. Die Fraktion ist, wenn notwendig, arbeitsfähig. Wir werden in den Parteigremien in den nächsten Tagen darüber sprechen. Und wir werden relativ bald einen Vorschlag machen, aber es drängt uns jetzt die Zeit nicht.
1: Zu einem möglichen Favoriten für die Spahn-Nachfolge wollte sich Merz nicht äußern. Im Gespräch für den Fraktionsvorsitz sind neben Kanzleramtschef Thorsten Frey auch CDU-Generalsekretär Carsten Linnemann und Innenminister Alexander Dobrindt. Ein Bahnmitarbeiter wird von einem Fahrgast derart heftig attackiert, dass er aus einem 120 km/h schnellen Zug stürzt. Der 36-Jährige wurde nach der Tat zunächst festgenommen. Die Staatsanwaltschaft beantragte Untersuchungshaft wegen Körperverletzung. Das Amtsgericht Karlsruhe lehnte den Antrag aber ab.
3: Nach Angaben der Ermittler schlug der Mann auf den Sicherheitsmitarbeiter ein und trat nach ihm. Während des Gerangels prallten beide mehrmals gegen eine Zugtür. Diese gab nach. Der Bahnmitarbeiter fiel aus dem Zug. Dennoch ist der Beschuldigte wieder auf freiem Fuß. Ein Überwachungsvideo habe Zweifel am konkreten Tatablauf geweckt, teilte das Gericht mit. Außerdem habe der Mann einen festen Wohnsitz. Die Gewerkschaft EVG verurteilte die Freilassung. Für die Beschäftigten sei dies ein fatales Signal. Dirk Zeitler, Berlin.
1: Die USA verlegen inmitten des eskalierenden Irankriegs Medienberichten zufolge mehr Kampfflugzeuge in den Nahen Osten. Das berichtet unter anderem das Wall Street Journal. Auch Tankflugzeuge befinden sich demnach auf dem Weg in die Region. Laut den Berichten könnte das als Zeichen für eine Vorbereitung auf eine mögliche Ausweitung der US-Angriffe verstanden werden. Jürgen Klopp ist frei für das Bundestraineramt. Bis zu einer endgültigen Einigung müsse man sich noch ein wenig gedulden, sagte Klopp bei Magenta TV. Aber er sprach auch von einer großzügigen Regelung mit seinem jetzigen Arbeitgeber Red Bull. Es gehe alles in die richtige Richtung, so Klopp. Jetzt werde es aber noch Gespräche mit dem DFB geben.
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1: Ich bin Diana Kramer. Spanien ist Fußball-Weltmeister. Im Endspiel der XXL-WM entthronten die Spanier Titelverteidiger Argentinien um Superstar Lionel Messi mit einem 1:0-Sieg nach Verlängerung. Das entscheidende Tor erzielte Torres in der 106. Minute. Für Spanien ist es der zweite WM-Titel nach 2010. Zurück nach Deutschland. Nach dem Rücktritt von Unionsfraktionschef Jens Spahn will Bundeskanzler Friedrich Merz die Nachfolge schnell klären. Er schließt dabei einen Personalumbau in der Bundesregierung nicht aus. Es könnte eine Gelegenheit sein, noch einmal über die Aufstellung der Bundesregierung nachzudenken, sagte Merz im ZDF-Sommerinterview.
2: Als Kandidat Nummer 1 für den Fraktionsvorsitz gilt Kanzleramtschef Frei. Sollte er es werden, würde automatisch eine Kabinettsumbildung nötig. Das würde auch für Innenminister Dobrindt gelten, der ebenfalls für die Spahn-Nachfolge im Gespräch ist. Eine Hängepartie will Merz auf jeden Fall vermeiden. Wir werden relativ bald einen Vorschlag machen, sagte er im ZDF. Über das Wochenende führte der Kanzler Gespräche mit CSU-Chef Söder, der mit ihm zusammen das Vorschlagsrecht für den Fraktionsvorsitz hat. Aus Berlin Dirk Zeitler.
1: Das Handwerk in Deutschland findet wieder mehr Nachwuchs. Nach Angaben des Zentralverbands sind in den ersten 6 Monaten des Jahres knapp 67.800 neue Ausbildungsverträge unterschrieben worden. Fast 5% mehr als im Vorjahreszeitraum.
3: Während viele Industriebetriebe Stellen abbauen und weniger ausbilden, schlägt das Pendel im Handwerk gerade in die andere Richtung aus. Dachdecker, Elektroniker oder Anlagenmechaniker werden dringend gebraucht. Und das spricht sich offenbar herum. Handwerkspräsident Dittrich sagt, junge Menschen setzen wieder stärker auf sichere Jobs, gute Verdienstmöglichkeiten und echte Karrierechancen. Trotzdem bleiben noch mehr als 20.000 Ausbildungsplätze im Handwerk unbesetzt. Zoe Tassovali, Redaktion.
1: Der US-Elektroautobauer Tesla setzt dank wachsender Nachfrage und einer Gewinnsteigerung auf einen rasanten Ausbau der Produktion im deutschen Werk in Grünheide bei Berlin. Für das Geschäftsjahr 2026 prognostizierte die Tesla-Gesellschaft eine deutlich steigende Produktionsmenge im Vergleich zum Vorjahr. Die Kapazitätsauslastung in Grünheide soll entsprechend steigen.
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1: Ich bin Diana Kramer. Der Kampf um den Titel ist entschieden. Spanien ist Fußball-Weltmeister. Im Endspiel der XXL-WM besiegten die Spanier Titelverteidiger Argentinien mit 1:0 nach Verlängerung. Das entscheidende Tor erzielte Ferran Torres in der 106. Minute. Im ZDF klang das nach dem Abpfiff so.
2: Schluss, aus, vorbei. Spanien 1, Argentinien 0. Das Finale hat ein Ende nach Überlänge und das Finale hat einen verdienten Sieger. Und er heißt Spanien.
1: Für Spanien ist es der 2. WM-Titel nach 2010. Für Aufsehen im WM-Finale sorgte auch eine hochkarätig besetzte Show in der Halbzeitpause, unter anderem mit den Pop-Ikonen Madonna, Shakira und dem kanadischen Superstar Justin Bieber. Damit zurück nach Deutschland. Nach dem Rücktritt von Unionsfraktionschef Jens Spahn berät die CDU-Spitze heute Vormittag über das weitere Vorgehen. Neben dem Präsidium kommt auch der Vorstand der Unions-Bundestagsfraktion unter Vorsitz von Interimschef Alexander Hoffmann zusammen.
3: Bundeskanzler Merz will die Nachfolge von Spahn zügig regeln und hat dazu am Wochenende schon Gespräche mit CSU-Chef Söder geführt. Die beiden haben das Vorschlagsrecht für den Posten, doch gewählt wird der neue Chef oder die neue Chefin von der Fraktion. Und so warten auf Merz und Söder intensive Gespräche in den Gremien. Die Personalspekulationen laufen bereits auf Hochtouren. Als Kandidat Nummer 1 für den Fraktionsvorsitz gilt der bisherige Kanzleramtschef frei. Es sind aber auch andere Namen im Gespräch. Dirk Zeitler, Berlin.
1: Die USA verlegen inmitten des eskalierenden Iran-Kriegs, Medienberichten zufolge, mehr Kampfflugzeuge in den Nahen Osten. Das berichtet unter anderem das Wall Street Journal. Auch Tankflugzeuge befinden sich demnach auf dem Weg in die Region. Laut den Berichten könnte das als Zeichen für eine Vorbereitung auf eine mögliche Ausweitung der US-Angriffe verstanden werden. Ein schweres Erdbeben hat das zentrale Hochland von Peru erschüttert. Nach Angaben der Behörden kamen dabei mindestens 5 Menschen ums Leben. Laut US-Erdbebenwarnung